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1: Heute Nacht ist es verbreitet dicht bewölkt und immer wieder muss mit Regen oder auch mit Gewittern gerechnet werden. Die Temperaturen sinken auf 11 Grad in Lonzen und in Herzogenrath und auf Werte um 6 Grad in Nideggen und in Burgreuland. Sonnenaufgang am Montag um 5.36 Uhr. Viel Sonne haben wir nicht zu erwarten. Viele Wolken versperren den Weg und immer wieder regnet es. Die Temperaturen haben einen ordentlichen Sinkflug hingelegt bei 9 bis 13 Grad. Im Radio 700 Wettertrend sind die Eisheiligen da. Unbeständiges Schauerwetter auch am Dienstag und am Mittwoch, aber es wird wieder langsam milder. Die Höchstwerte am Dienstag 11 bis 14 und am Mittwoch 13 bis 16 Grad.
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2: Ich bin Ursula Winkler. Die vier in die Niederlande ausgeflogenen deutschen Passagiere des von einem Hunter-Virus-Ausbruch betroffenen Kreuzfahrtschiffs sind auf dem Weg nach Frankfurt. Mehrere Rettungswagen brachen am späten Abend vom Flughafen Eindhoven aus Richtung Deutschland auf. Von dort werden sie dann zur Quarantäne in die jeweiligen Bundesländer gebracht. An Bord des Schiffs waren nach dem Virusausbruch 3 Menschen gestorben, ein Ehepaar aus den Niederlanden und eine Frau aus Deutschland. CSU-Chef Söder sieht für die im Bundesrat gestoppte 1.000-Euro-Prämie zur Entlastung von Beschäftigten keine Zukunft mehr. Er glaube, die sei vom Tisch, sagte der bayerische Ministerpräsident im ARD-Bericht aus Berlin.
3: Eine gut gemeinte Idee, sagt Söder, aber es habe großen Widerstand in der Wirtschaft gegeben, mit der offenbar vorher auch niemand gesprochen habe. Die Prämie war dann im Bundesrat gescheitert, weil die Länder hohe Steuerausfälle befürchteten. Ob die Bundesregierung nun den Vermittlungsausschuss anruft, um doch noch einen Kompromiss zu finden, ist unklar. Am Dienstag ist erst einmal Koalitionsausschuss. Da dürfte das Thema Entlastungen bei Schwarz-Rot ziemlich weit oben stehen. Thomas Brock, Berlin.
2: Die Bundesregierung reagiert skeptisch auf die jüngsten Äußerungen von Kreml-Chef Putin. Sie reiten sich ein in eine Serie von Scheinangeboten, heißt es aus Regierungskreisen. Putin hatte gesagt, er sei zu direkten Gesprächen mit dem ukrainischen Präsidenten Selenskyj bereit. Als Vermittler brachte Putin Altkanzler Schröder ins Gespräch.
4: Putin sagte überraschend, dass er bereit sei, jemanden aus der EU in die Verhandlungen über ein Kriegsende in der Ukraine einzubinden. Aber es müsse jemand sein, der sich nicht mit Abfälligkeiten gegenüber Russland geäußert habe. Dass er sich dabei am liebsten Altkanzler Schröder wünscht, kam bei ihm überraschend direkt und schnell.

0: Gesetzesvorschlag. Putin kennt den Ex-SPD-Chef lange, vertraut ihm und nennt ihn seinen Freund. Aufhorchen ließ der Kreml-Chef hier in Moskau außerdem, weil er sagte, dass sich der Ukraine-Krieg aus seiner Sicht dem Ende zuneige. Aus Moskau, Ulf Mauder.
1: Zum Fußball. Im Abendspiel der Bundesliga hat sich Union Berlin bei Mainz 05 mit 3:1 durchgesetzt. Zuvor gewann Heidenheim beim FC Köln ebenfalls mit 3:1 und darf damit weiter auf den Klassenerhalt hoffen. Der SC Freiburg verlor beim HSV mit 2:3.
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und raucht heimlich diese Zigarette, wo der Mann dann das weiße Pferd fängt. Und dann setzt er sich erstmal hin und raucht eine und schaut sich das Pferd in Ruhe an. Und das Pferd ist natürlich wunderschön, ganz weiß und hat so eine lange Mähne und so blaue Augen. Und dann schaut das Pferd aber ihn so komisch an. Und dann wird er ganz verlegen und dann steht er auf und macht das Lasso los und lässt das Pferd frei, weil er sowas versteht.

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1: Heute Nacht ist es verbreitet dicht bewölkt und immer wieder muss mit Regen oder auch mit Gewittern gerechnet werden. Die Temperaturen sinken auf 11 Grad in Lonzen und in Herzogenrath und auf Werte um 6 Grad in Nideggen und in Burgreuland. Sonnenaufgang am Montag um 5.36 Uhr. Viel Sonne haben wir nicht zu erwarten. Viele Wolken versperren den Weg und immer wieder regnet es. Die Temperaturen haben einen ordentlichen Sinkflug hingelegt bei 9 bis 13 Grad. Im Radio 700 Wettertrend sind die Eisheiligen da. Unbeständiges Schauerwetter auch am Dienstag und am Mittwoch, aber es wird wieder langsam milder. Die Höchstwerte am Dienstag 11 bis 14 und am Mittwoch 13 bis 16 Grad.
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2: Ich bin Ursula Winkler. Die vier in die Niederlande ausgeflogenen deutschen Passagiere des von einem Hantavirus-Ausbruch betroffenen Kreuzfahrtschiffs sind auf dem Weg nach Frankfurt. Mehrere Rettungswagen brachen am späten Abend am Flughafen Eindhoven auf. Von Frankfurt aus werden die Passagiere dann zur Quarantäne in die jeweiligen Bundesländer gebracht. Der Chef des Robert-Koch-Instituts Schade sah im ZDF-Heute-Journal keine Gefahr für die Bevölkerung.
3: Ja, das Hantavirus ist natürlich für die Personen, die es betrifft, und die daran erkranken, ein Virus, das eben sehr schwer krank machen kann. Aber die gute Nachricht ist eigentlich, das ist kein Virus, das sich verbreitet. Und insofern kann ich, glaube ich, sagen, ich sehe eigentlich keine Gefährdung für die Bevölkerung in Deutschland und auch keine Pandemiegefahr.
2: RKI-Chef Schade im ZDF. Verglichen mit dem Coronavirus sagte er, man kenne das Hantavirus schon sehr lange und könne es deshalb sehr gut einschätzen. Die geplante Beschäftigtenprämie von 1.000 Euro hat der Bundesrat erst einmal gestoppt. Jetzt diskutiert die Politik über andere Möglichkeiten, die Menschen zu entlasten. Berlins regierender Bürgermeister Wegner schlägt eine Senkung der Mehrwertsteuer auf Lebensmittel vor.
4: Grundnahrungsmittel muss sich jeder leisten können, deshalb muss die Mehrwertsteuer darauf deutlich reduziert werden. Solche Sätze hören Sie gerne beim Bundeskongress des Deutschen Gewerkschaftsbundes, auf dem Wegner zur Eröffnung die Forderung aufgestellt hat. Hier forderte er auch noch, die Energiekosten nachhaltig zu senken, für die Industrie, kleinere Unternehmen und auch für uns Verbraucher. Wie er das finanzieren will, sagte Wegner nicht. Die Bundesregierung hatte angekündigt, über weitere Entlastungen zu beraten. Seitdem laufen Diskussionen über mögliche Maßnahmen. Uli Reitinger, Berlin.
2: SPD-Außenpolitiker fordern eine Prüfung des Vorschlags, Altkanzler Schröder als Vermittler im Ukraine-Krieg einzubinden. Unter anderem Ralf Stegner warnte davor, solche Optionen vorschnell auszuschließen, solange sie zur Beendigung des Kriegs beitragen könnten. Zuvor hatte Kreml-Chef Putin Schröder selbst als bevorzugten europäischen Gesprächspartner ins Spiel gebracht. Die Bundesregierung reagierte aber skeptisch und sprach von einem Scheinangebot. Zum Fußball. Im Abendspiel der Bundesliga hat sich Union Berlin bei Mainz 05 mit 3:1 durchgesetzt. Zuvor gewann Heidenheim beim FC Köln ebenfalls mit 3:1 und darf damit weiter auf den Klassenerhalt hoffen. Der SC Freiburg verlor beim HSV.

0: mit 2:3.
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Dies ist die Geschichte von Nikita und John. 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
1: Heute früh regnet es verbreitet, zwischendurch legt der Regen eine kleine Pause ein, dann scheint vielleicht sogar mal die Sonne zwischendurch, aber am Nachmittag ziehen neue Schauer durch und dazu ist es auch noch sehr windig. Und der Wind hat die Temperaturen deutlich nach unten gepeitscht, die Eisheiligen sind da und das sogar eine Woche zu früh, bei Temperaturen um maximal 11 Grad in Eupen und in Stolberg und 8 Grad in St. Vith und in Schleiden. Am Abend und in der Nacht weiter vielerorts Schauer, die Temperaturen gehen auf 6 bis 2 Grad zurück, in ungünstigen Lagen besteht Bodenfrostgefahr. Am Dienstag regnet es weniger, aber es sind noch ein paar Schauer unterwegs, dazwischen aber auch Wolken und einige freundliche Abschnitte bei Höchstwerten von gerade einmal 9 bis 12 Grad.
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2: Ich bin Ursula Winkler. Die vier in die Niederlande ausgeflogenen deutschen Passagiere des von einem Hunter-Virus-Ausbruch betroffenen Kreuzfahrtschiffs sind auf dem Weg nach Frankfurt. Mehrere Rettungswagen brachen am späten Abend vom Flughafen Eindhoven aus Richtung Deutschland auf. Von dort werden sie dann zur Quarantäne in die jeweiligen Bundesländer gebracht. An Bord des Schiffs waren nach dem Virusausbruch 3 Menschen gestorben, ein Ehepaar aus den Niederlanden und eine Frau aus Deutschland. Die Bundesregierung reagiert skeptisch auf die jüngsten Äußerungen von Kreml-Chef Putin. Sie reiten sich ein in eine Serie von Scheinangeboten, heißt es aus Regierungskreisen. Putin hatte gesagt, er sei zu direkten Gesprächen mit dem ukrainischen Präsidenten Selenskyj bereit. Als Vermittler brachte Putin Altkanzler Schröder ins Gespräch.
3: Putin sagte überraschend, dass er bereit sei, jemanden aus der EU in die Verhandlungen über ein Kriegsende in der Ukraine einzubinden. Aber es müsse jemand sein, der sich nicht mit Abfälligkeiten gegenüber Russland geäußert habe. Dass er sich dabei am liebsten Altkanzler Schröder wünscht, kam bei ihm überraschend direkt und schnell als Vorschlag. Putin kennt den Ex-SPD-Chef lange, vertraut ihm und nennt ihn seinen Freund. Aufhorchen ließ der Kreml-Chef hier in Moskau außerdem, weil er sagte, dass sich der Ukraine-Krieg aus seiner Sicht dem Ende zuneige. Aus Moskau, Ulf Mauder.
2: Der Ärzteverband Marburger Bund fordert strengere Regelungen beim Zugang zu Alkohol. So soll der Verkauf von Schnaps nur noch in lizenzierten, spezialisierten Läden erfolgen.
4: Supermärkte, Tankstellen und Kioske sollten keinen hochprozentigen Alkohol mehr anbieten dürfen, fordert der Marburger Bund. Der Verband begründet das mit den gesundheitlichen Folgen von Alkoholkonsum. Besonders junge Menschen müssten besser geschützt werden. Denn wer früh anfange, Alkohol zu trinken, habe ein höheres Risiko, später abhängig und krank zu werden. Der Marburger Bund unterstützt deshalb auch Pläne des Bundesfamilienministeriums, das sogenannte begleitete Trinken für Jugendliche ab 14 Jahren abzuschaffen. Thomas Brock, Berlin.
2: Zum Fußball. Im Abendspiel der Bundesliga hat sich Union Berlin bei Mainz 05 mit 3:1 durchgesetzt. Zuvor gewann Heidenheim in Köln ebenfalls mit 3:1 und darf damit weiter auf den Klassenerhalt hoffen. Der SC Freiburg verlor beim HSV mit 2:3.
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Hallo und herzlich willkommen. Sie hören einen Beitrag der Stiftung Missionswerk Werner Heukebach zum Thema Glauben und Leben. Enttäuschungen entstehen, wenn Hoffnungen vernichtet und Pläne zerstört werden. Enttäuschungen entstehen, wenn Erwartungen nicht erfüllt werden und Vorhaben ins Leere laufen. Enttäuschungen entstehen, wenn Menschen, mit denen wir fest gerechnet haben, uns im Stich lassen. Enttäuschungen lässt Menschen seltsam still werden und starr. Sie lähmt von innen her. Rudolf Möckel hat über das Thema Enttäuschung nachgedacht. Und was er dazu zu sagen hat, erfahren Sie nach der nächsten Musik. Bleiben Sie dran. Bis gleich.

war mir sicher, unsere Beziehung würde ewig halten. Wir waren so glücklich, hatten irre viel Spaß. Aber jetzt ist alles aus. Meine ganzen Hoffnungen und Träume sind zerplatzt. Es tut richtig weh, verlassen zu werden. So berichtet eine junge Frau über das Ende einer Beziehung. Wie kommt das eigentlich, dass Menschen einander enttäuschen? Vielleicht kann man es so sagen. Wenn wir morgens aufstehen und in den Tag gehen, dann sind wir automatisch offen und aufnahmebereit für Liebe und Lob und Anerkennung, die uns hoffentlich entgegengebracht werden. Wir sind offen und aufnahmebereit für Liebe, Lob und Anerkennung, weil wir die einfach jeden Tag brauchen. Aber, und jetzt kommt das große Aber, wir sind nicht im gleichen Maß offen dafür, anderen Menschen um uns herum Liebe und Lob und Anerkennung zu geben. Vielleicht haben wir schlechte Laune oder hängen mit unseren Gedanken noch an Ereignissen von gestern fest. Oder, auch das kommt häufig vor, wir stehen irgendwie unter Druck und sind gehetzt. Dann sind wir äußerst sparsam mit Liebe und Lob und Anerkennung. Dann geben wir eher andere Sachen heraus. Gereiztheit, Einsilbigkeit, Ungeduld, Geringschätzung. Und so kommt es, dass wir Menschen enttäuschen. So kommt es, dass wir einander enttäuschen. Wir sind offen dafür, Liebe, Lob und Anerkennung zu bekommen. Aber wir sind nicht in gleichem Maße offen dafür, Liebe, Lob und Anerkennung zu geben. Was nun? Wie gehen wir mit der Enttäuschung um? In der Bibel finden wir diesen Satz, einen guten Satz. Er steht im 1. Johannesbrief, Kapitel 4, Vers 19. Der spricht direkt in unsere Situation hinein. Er ist ganz kurz, 5 Worte nur, und lautet so: Gott hat uns zuerst geliebt. Gott hat uns zuerst geliebt. Ich kenne nur einen, der uns immer mit Liebe begegnet, nie schlechte Laune hat, zu keinem Augenblick abwesend ist mit seinen Gedanken und uns niemals gereizt begegnet, und das ist der lebendige Gott. Er ist die einzige mir bekannte Person, die nicht enttäuscht. Er ist, so könnte man sagen, ein einziges großes Reservoir an Liebe. Und was wir brauchen, um die Enttäuschung zu überwinden, ist der Anschluss an dieses Reservoir. Gott hat uns zuerst geliebt. Das heißt, er ist immer und ausnahmslos der erste Ansprechpartner, wenn es um Liebe geht. Liebe, die wir Menschen dringend brauchen, aber einander doch nie in ausreichendem Maß geben können. Und darum steht er da in der Bibel, dieser markante Satz, der wie ein Wegweiser in die richtige Richtung zeigt. Gott hat uns zuerst geliebt. Natürlich stellt sich die Frage, wie geht das zu? Wie bekommt man eine Verbindung zu Gott? Ich möchte 2 Dinge nennen, die für eine erste, vorsichtige Kontaktaufnahme hilfreich sind. Erstens, sprechen Sie mit dem lebendigen Gott. Sprechen Sie mit Jesus Christus über sich und Ihr Leben. Sprechen Sie mit ihm auch über die Enttäuschungen, die andere Ihnen oder die Sie anderen zugefügt haben. Nennen Sie die Dinge beim Namen. Und dann zweitens, halten Sie im Vertrauen auf Gott durch und warten Sie auf ihn und seine Antwort. Werden Sie nicht hektisch oder ungeduldig. Er wird, darauf gebe ich Ihnen Brief und Siegel, zu seiner Zeit so mit Ihnen reden, dass Sie es verstehen. Und dann werden Sie zumindest eine Ahnung davon bekommen, dass er die große Liebe ist, die sie bei Menschen vergeblich gesucht haben. Und das wird sie dann weiter, näher zu ihm treiben. Eine, die das in ungewöhnlicher Weise erlebt hat, ist eine junge Frau, Dörte Tim. Sie sucht den Traumprinzen fürs Leben, aber es scheint ihn nicht zu geben. Ihre Beziehungen halten nie lange.
Für sie ist das ganz normal. Wenn die Gefühle weg sind, trennt man sich und sucht einen neuen Partner. Ruhelos taumelt sie so von Beziehung zu Beziehung. Doch dann wird sie ungewollt schwanger. Jetzt soll sich ihr Leben ändern. Sie heiratet den Vater des Kindes. Doch auch dieses Mal ist das Glück nur von kurzer Dauer. Die Ehe zerbricht, als ihr Mann sie betrügt. Sehr bewusst nimmt sie plötzlich in ihrem Bekanntenkreis wahr, dass viele Paare sich gegenseitig betrügen und Ehen zerbrechen. Auf Menschen, die an heile Beziehungen glauben, reagiert sie nur noch mit Sarkasmus. Ihre eigenen Affären werden jetzt noch kürzer. Sie sehnt sich nach einem Partner, aber ihre Suche endet in One-Night-Stands. In ihrem Herzen bleibt sie allein. In dieser Zeit lernt sie einen ungewöhnlichen Arbeitskollegen kennen. Gunnar hat immer von Jesus erzählt, berichtet sie. Ich habe nur gedacht, der spinnt, der lebt in einer anderen Welt, will keinen Sex vor der Ehe haben und so. Aber ich mochte ihn trotzdem. Er war ein lieber Mensch und hatte irgendwie was Besonderes. Immer wieder lädt er sie in den Gottesdienst ein, aber Dörte lehnt dankend ab. Ein Sonntagmorgen ändert ihre Einstellung. Ich bin um 5 Uhr aufgewacht und mein ganzes Leben hat mich irgendwie angewidert. Dann habe ich Gunnar angerufen und gesagt, ich komme heute mit in den Gottesdienst. Nervös macht sie sich auf den Weg, raucht eine Zigarette nach der anderen. Als sie endlich im Gottesdienst sitzt, überwältigen sie ihre Gefühle. Dörte berichtet, die Musik fing an und ich habe nur noch geheult. Ich habe gespürt, Gott ist mein Vater, er ist hier, ich bin zu Hause. In meinem Herzen war eine totale Ruhe, ein totaler Frieden, wie nach einem Marathonlauf. Ich bin durchs Leben gerannt und gerannt und jetzt bin ich zu Hause und kann mich ausruhen. In diesem Gottesdienst geht Dörte eine persönliche Verbindung zu Gott ein. Eine Verbindung mit tiefgreifenden Folgen. Als ich heimkam, berichtet sie, habe ich mich so befreit gefühlt und so geliebt und so lebendig wie noch nie in meinem Leben. Zum ersten Mal merkt Dörte, dass sie es aushalten kann, allein zu sein. Sie hat turbulent gelebt. Jetzt findet sie Ruhe bei Gott. Rückblickend stellt sie fest, während ich in diesem Gottesdienstraum saß, habe ich gemerkt, dass mein altes, rastloses Leben vorbei ist. Ich hatte diese bedingungslose Liebe gefunden, die ich immer in Partnerschaften oder in der Ehe gesucht habe und die doch kein Mensch geben kann. Ich habe sie in einer ganz anderen Form gefunden, als ich es je für möglich gehalten hätte. Diese Lücke in meinem Herzen ist gefüllt worden. Das kann und muss jetzt kein Partner mehr tun. Enttäuschungen sind kein Schicksal. Wo Liebe von Gott in unser Leben kommt, haben sie keine Chance.

0: Haben Sie mit Enttäuschungen zu kämpfen? Fragen zu dem Thema, über das wir heute nachgedacht haben? Oder wollen Sie sonst etwas loswerden? Schreiben Sie uns ganz einfach per E-Mail an radio@heukelbach.org oder per Post an Stiftung Missionswerk Werner Heukelbach in 51 700 Bergneustadt. Mein Name ist Christian Kaspari und ich sage Tschüss, bis zum nächsten Mal.
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Ein Vater und sein kleiner Sohn gehen ins Fußballstadion. Mitten in der Spannung des Turniers hat der Vater seinen Sohn plötzlich aus den Augen verloren. Nach einigen erfolglosen Versuchen, ihn auf den gefüllten Rängen zu entdecken, drängt sich der Vater zur Sprecherkabine durch und lässt seinen Sohn ausrufen. Er soll sich beim Stadionsprecher melden. Doch der Sohn kommt nicht. Und sein Vater erlebt eine schreckliche Stunde voller Angst und Selbstvorwürfen. Als sich nach dem Spiel das Stadion leert, entdeckt er zu seiner großen Freude seinen Sohn seelenruhig auf einer Bank sitzend. Glücklich schließt er ihn in seine Arme und fragt ihn dann, ob er denn die Durchsage des Stadionsprechers nicht gehört habe. Doch, er hat gesagt, der kleine Markus ist verloren gegangen und soll zur Sprecherkabine kommen. Ja, und warum bist du nicht gekommen? Ich war doch nicht gemeint. Ich war doch nicht verloren. Ich war doch die ganze Zeit da. Der Junge hatte nicht gemerkt, dass er in den Augen des Vaters verloren war. Und wie geht es uns erwachsenen Menschen? Egal ob klein oder groß, jung oder alt, für jeden einzelnen Menschen ist es wichtig, bei Gott nicht verloren zu sein. Doch ob das jedem immer so klar ist, wem ist das in der Tiefe seines Herzens bewusst? Wenn in Kriegen Tausende sterben, wühlt das auf. Doch nicht das Sterben an sich ist das große Problem, sondern das Sterben ohne Frieden mit Gott, ohne Jesus Christus als Heiland zu haben. Christen wissen das. Und um sie her, Tür an Tür mit ihnen, leben und sterben Menschen ohne den Heiland. Deshalb suchen wir, Menschen zu gewinnen. Deshalb teilen wir ihnen die frohe Botschaft mit. Wie der Junge im Fußballstadion wissen viele nicht, dass sie verloren sind. Doch wen wühlt das noch auf? Viele merken nicht, dass sie verloren sind. Sie wissen nicht, dass der allmächtige Gott sie sucht. Weil wir das wissen, versuchen wir Menschen zu gewinnen. Deshalb teilen wir ihnen mit, dass Gott in Jesus Christus die Welt mit sich selbst versöhnt hat und seine Versöhnung allen zugute kommt, die sich Gottes Friedenswort zusprechen lassen. Wo suchen wir sie? Auch außerhalb unseres Kirchturmschattens? Der Indermissionar Arno Lehmann hat einmal beklagt, Jesus wollte uns zu Menschenfischern machen und wir sind Aquariumfischer geworden. Weil wir Gottes Liebe erfahren haben und weil die Liebe von Jesus Christus uns drängt, unser warmes, geschütztes Kirchenaquarium zu verlassen. Jeder Christ soll in dieser verlorenen Welt die Rettung durch Jesus Christus bekannt machen. So sind wir nun Botschafter an Christi Stadt. Denn Gott ermahnt durch uns, so bitten wir nun an Christi Stadt, lasst euch versöhnen mit Gott. Das lesen wir im 2. Korintherbrief des Apostels Paulus im 5. Kapitel im Vers 20. 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

0: Unsere Postanschrift lautet Lutherische Stunde, Postfach 1162 in 27363 Sottrum, Deutschland. Bleiben Sie dem Herrn Jesus Christus befohlen.
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3: Heute früh regnet es verbreitet, zwischendurch legt der Regen eine kleine Pause ein, dann scheint vielleicht sogar mal die Sonne zwischendurch, aber am Nachmittag ziehen neue Schauer durch und dazu ist es auch noch sehr windig. Und der Wind hat die Temperaturen deutlich nach unten gepeitscht, die Eisheiligen sind da und das sogar eine Woche zu früh, bei Temperaturen um maximal 11 Grad in Eupen in Stolberg und 8 Grad in St. Vith und in Schleiden. Am Abend und in der Nacht weiter vielerorts Schauer, die Temperaturen gehen auf 6 bis 2 Grad zurück, in ungünstigen Lagen besteht Bodenfrostgefahr. Am Dienstag regnet es weniger, aber es sind noch ein paar Schauer unterwegs, dazwischen aber auch Wolken und einige freundliche Abschnitte bei Höchstwerten von gerade einmal 9 bis 12 Grad.
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4: Ich bin Dirk Zeichler. Die vier deutschen Passagiere des von einem Hunter-Virus-Ausbruch betroffenen Kreuzfahrtschiffs sind am späten Abend von Eindhoven aus nach Deutschland gebracht worden. Eine Bestätigung für die geplante Ankunft des sogenannten Sonderisoliertransports in der Uniklinik Frankfurt gab es noch nicht. Dort sollen die Passagiere zunächst weiter untersucht werden.
5: Die Passagiere haben eine lange Reise hinter sich. Erst die rund 40-tägige Odyssee auf dem Kreuzfahrtschiff Hondius. Dann endlich dürfen sie vor der spanischen Insel Teneriffa anlegen. Per Evakuierungsflug geht es weiter nach Eindhoven in den Niederlanden. Immer wieder gibt es medizinische Checks. Mit dem Ergebnis, sie sind symptomfrei. In einem Fahrzeugkonvoi geht es dann in der Nacht weiter nach Frankfurt. Und bis für die Passagiere wieder der Alltag starten kann, wird es noch dauern. Sie müssen in Quarantäne. Eine Entwarnung ist beim Hunter-Virus wegen der langen Inkubationszeit erst nach Wochen möglich. Ursula Winkler, Nachrichtenredaktion.
4: US-Präsident Trump hält die Antwort des Irans auf den US-Vorschlag zur Beendigung des Kriegs für völlig inakzeptabel. Ich habe gerade die Antwort der sogenannten Vertreter des Irans gelesen, das gefällt mir nicht. Völlig inakzeptabel, schrieb er auf seiner Plattform Truth Social.
6: Einzelheiten über den exakten 14-Punkte-Plan der USA und die genaue Antwort aus dem Iran sind nicht bekannt. Es ging unter anderem um Sanktionen, Irans Atomprogramm und die Straße von Hormuz, die bekannten Streitpunkte also. Aus Teheran verlautete, man habe den USA ein Ende aller Kampfhandlungen, auch im Libanon, und Sicherheit bei der Schifffahrt vorgeschlagen. Nach Trumps Ablehnung ist unklar, wie es jetzt weitergeht. Aus den USA, Tina Eck.
4: Wegen des Irankriegs kann es nach Worten des Chefs der Bundesnetzagentur zu moderaten Preissteigerungen beim Gas kommen. Die Auswirkungen des Irankriegs spüren alle, die an den Börsen Gas beschaffen müssen, sagte Klaus Müller dem Reaktionsnetzwerk Deutschland. Für die meisten privaten Haushalte gelten aber Preisgarantien für 12 Monate oder sogar länger. Zum Sport. Im Abendspiel der Fußball-Bundesliga hat sich der 1. FC Union Berlin bei Mainz 05 mit 3:1 durchgesetzt. Zuvor gewann der 1. FC Heidenheim beim 1. FC Köln ebenfalls mit 3:1 und darf weiter auf den Klassenerhalt hoffen. Der SC Freiburg verlor beim Hamburger SV mit 2:3.
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9: Neue Woche, neue Runde hier bei Radio 700. Wir starten in den Montag und in die Frührevue mit mir, Tobias Reuter.
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0: Die Enttäuschung, die steht vielen Menschen ins Gesicht geschrieben. Auch weiterhin muss das Euskirchener Stadttheater geschlossen bleiben. Und eine Änderung ist da leider schnell nicht in Sicht. Julia Braun berichtet.
1: Die meisten hatten wohl gehofft, dass es anders kommen wird. Denn wenn alles nach Plan gelaufen wäre, dann hätte im besten Fall das Stadttheater Euskirchen in diesen Tagen wieder öffnen sollen. Daraus wird nun aber erst einmal nichts. Das beliebte Veranstaltungshaus bleibt aus Sicherheitsgründen bis auf Weiteres geschlossen. Euskirchens Bürgermeister Sascha Reichelt.
2: Leider können wir diese Woche noch nicht öffnen und das gilt auch bis zur Zeit zu den Sommerferien. Das Stadttheater muss weiterhin aus Sicherheitsgründen vorsorglich gesperrt bleiben und keine Veranstaltungen können dort stattfinden.
1: Angefangen hatte alles mit einer Routinekontrolle Mitte März. Dabei waren mögliche Probleme beim Zustand der Dachpfeiler festgestellt worden. Vorsorglich wurde das Gebäude aus den 70er Jahren geschlossen. Ein Gutachten hätte schon längst Klarheit über den Zustand bringen sollen, aber das dauert.
2: Das Gutachten ist noch nicht ganz beendet. Der Gutachter muss, um endgültiges Gutachten abgeben zu können, diverse Gebäudeteile entfernen. Da müssen Löcher im Gebäude gebohrt werden, da müssen Proben entnommen werden, die müssen analysiert werden, um dann überhaupt an die Teile zu kommen. Das ist ja meistens auf Deckenhöhe. Da müssen Gerüste installiert werden und es ist recht aufwendig, um überhaupt an die Proben zu kommen. Das dauert seine Zeit und dann müssen die Analysen noch durchgeführt werden, sodass wir davon ausgehen, vor den Sommerferien haben wir kein belastbares Ergebnis.
1: Bis zu den Sommerferien kann das Stadttheater mindestens nicht genutzt werden. Jede Menge Veranstaltungen müssen räumlich umziehen. Dabei arbeitet die Stadt eng mit den Kulturschaffenden zusammen.
2: Also das tut uns wirklich wahnsinnig leid für all diejenigen, die sich da auf die Veranstaltung schon in Euskirchen gefreut haben. Und deshalb versuchen wir auch für jede Veranstaltung eine möglichst gute individuelle Lösung zu finden und wenn es geht, keine Absage durchzuführen. Da sind wir wirklich sehr dankbar, dass uns Freunde in Meckenheim, Zülpich und Weilerswista unterstützen und als Ausweichtermine und Ausweichspielorte dienen. Und in erster Linie versuchen wir natürlich, die Veranstaltungen in Euskirchen zu halten. Und die finden dann beispielsweise im Wohnraum, in der alten Tuchfabrik oder in der Marienschule statt.
1: Wenn gar nichts hilft, werden einzelne Termine auch verlegt. Bislang musste erst eine Kulturveranstaltung komplett abgesagt werden. Reichelt dankt für das Verständnis, nicht nur bei den Veranstaltungsorganisatoren, sondern auch beim Publikum. Selbst wenn das Gutachten sehr positiv ausfallen würde, wäre an eine schnelle Wiederinbetriebnahme nach wenigen Tagen jetzt nicht mehr zu denken.
2: Definitiv müssen danach ja erstmal, um wieder einen feierlichen Rahmen darstellen zu können, die Löcher, die gebohrt worden sind, dass alles zugemacht werden. Also weitere Arbeiten auf jeden Fall. Die Frage ist nur, wie lange wird das dauern? Und das hängt von den Ergebnissen des Gutachtens ab und das kann ich jetzt seriös nicht abschätzen.
1: Und so hoffen alle Beteiligten, dass das Stadttheater Euskirchen wenigstens ab dem Sommer wieder zur Verfügung stehen wird. Ob das so kommt, werden erst die nächsten Wochen zeigen.

Und hier kommen jetzt mal ganz spontan die ersten beiden Buchstaben für den heutigen Montag und somit die allerersten Buchstaben für unser Gewinnspiel. Heute am Montag, da ist es das M und das Ü.

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1: Heute früh regnet es verbreitet, zwischendurch legt der Regen eine kleine Pause ein, dann scheint vielleicht sogar mal die Sonne zwischendurch, aber am Nachmittag ziehen neue Schauer durch und dazu ist es auch noch sehr windig. Und der Wind hat die Temperaturen deutlich nach unten gepeitscht, die Eisheiligen sind da und das sogar eine Woche zu früh, bei Temperaturen um maximal 11 Grad in Eupen und in Stolberg und 8 Grad in St. Vith und in Schleiden. Am Abend und in der Nacht weiter vielerorts Schauer, die Temperaturen gehen auf 6 bis 2 Grad zurück, in ungünstigen Lagen besteht Bodenfrostgefahr. Am Dienstag regnet es weniger, aber es sind noch ein paar Schauer unterwegs, dazwischen aber auch Wolken und einige freundliche Abschnitte bei Höchstwerten von gerade einmal 9 bis 12 Grad.
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2: Ich bin Dieter Speth. Zwischen Belgien und Deutschland wird es bald zwei weitere Bahnverbindungen geben. Grund dafür ist die weiter steigende Zahl von Fahrgästen auf der Strecke zwischen Köln und Brüssel. Im letzten Jahr waren hier 16% mehr Fahrgäste unterwegs. Deshalb wird das Angebot von der Deutschen Bahn nun weiter ausgebaut. Zwischen Anfang Juni und Ende September fährt ein zusätzlicher Zug zwischen Köln und Brüssel. An den Wochenenden wird die Verbindung sogar bis nach Ostende verlängert. Ab September fährt dann auch der neue ICE zwischen Köln und Antwerpen. Er wird unter anderem auch in Aachen und Lüttich halten. Die Deutsche Bahn spricht von einem anhaltenden Boom bei internationalen Reisen. Hierfür würden die Fahrgäste auch längere Fahrzeiten in Kauf nehmen. In Frankreich hat das Transport- und Logistikunternehmen Ziegler bereits seine Standorte geschlossen. Nun stehen auch die belgischen Niederlassungen zum Verkauf. Dazu gehört auch der Standort in Belkenrad. Das wurde am Donnerstag den Gewerkschaften auf einer außerordentlichen Betriebsratssitzung mitgeteilt. Laut einem Bericht der CSC Transcom sind 550 Arbeitsplätze an mehreren Standorten in Gefahr. Vom Unternehmen selbst gab es noch keine Stellungnahme. Es sei zu früh, sich zu Vermutungen zu äußern, hieß es von Ziegler laut unterschiedlichen Medienberichten. Zahlreiche Bürger rund um Mechernich-Kommern sind genervt. Grund ist ein tiefes, gleichmäßiges Brummen, das im Umfeld des neuen Umspannwerks bei Kommern wahrzunehmen ist. Betreiber, Stadt- und Bauamt waren bereits zu einem Ortstermin zusammengekommen und nehmen die Sorgen der Anleger ernst. Woher genau das Brummen kommt, muss noch analysiert werden. Gemeinsam wolle man aber an einer Lösung arbeiten, heißt es in einer Pressemitteilung. Alle Beteiligten sprechen sich dafür aus, kurzfristig eine Verbesserung der Lärmsituation herbeiführen zu wollen. Mehrere Bürger hatten eine vorübergehende Abschaltung des Umspannwerkes gefordert, um das dauerhafte Brummen bis zu einer Lösung abzustellen. Der auslösende Transformator gehört zur Infrastruktur der Windpark Heimbach Flatten GmbH und Co. KG. Über ihn wird elektrische Energie ins öffentliche Netz eingespeist. Zum Sport. Große Freude bei Alemannia Aachen. Der Fußball-Drittligist hat beim Auswärtsspiel gegen Viktoria Köln einen klaren 0:3-Sieg eingefahren und belegt nun Tabellenplatz 7. Nicht so gut lief es für die Clubs aus der Region in der Mittelrheinliga. Der FC Wegberg Beek verlor in Hennef mit 1:0, der 1. FC Düren unterlag dem Siegburger SV mit 1:2 und die Sportfreunde Düren verloren gegen Frechen auswärts mit 2:0. 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
1: Haben Sie auch Angst vor Gott? Da kam ein ehrgeiziger junger Mann zu einem Gespräch. Er steckte voll abenteuerlicher Pläne für seine Zukunft. Und dann meinte er: Ich fürchte, Gott wird alle meine Pläne umwerfen, wenn ich ein entschiedener Christ werde. Und was erhielt er als Antwort? Natürlich wird er Ihre Pläne umwerfen. Ich hoffe auch, dass er es tut, weil Ihre Pläne im Vergleich zu seinen Plänen einfach langweilig und kleinkariert sind. Unser Verstand ist doch begrenzt, aber Gott ist unendlich. Er hat Ihnen Ihr Leben gegeben. Er allein weiß, weshalb Sie überhaupt hier auf der Erde sind. Und wenn Sie Ihr Leben in seine Hand geben, wenn Sie ihm erlauben, es zu führen, dann erst werden Sie begreifen, warum Sie auf diesem Planeten sind. Haben Sie schon einmal darüber nachgedacht, wie sehr Gott Sie liebt? Wie viel Kraft er Ihnen geben möchte? Wenn ja, dann sollte es Ihnen doch nicht schwerfallen, Nein zu Ihrem Ich und Ja zu Jesus Christus zu sagen. Ich möchte Sie ganz kräftig ermutigen, mit Ihrem alten Leben einfach Schluss zu machen und das neue Leben aus seiner Hand zu empfangen. Verlassen Sie sich darauf, Jesus Christus macht Menschen überglücklich. Eine tiefe, nie gekannte Freude wird dann auch Ihr Herz erfüllen. Ihre Gedanken sind dann mit neuem Inhalt gefüllt. Ihr Herz mit nie dagewesener Freude. Und Ihre Wünsche sind neu und Ihre Wege anders. Sie wissen sich hineingenommen in einen wunderbaren göttlichen Plan. Sie lieben die schönsten Dinge. Erst dann werden Sie wirklich den Genuss ohne Reue kennenlernen. Verschwunden ist dann das schlechte Gewissen. Zu Ende ist es mit all dem Herzensdruck, der Sie oft zu Boden zwingt. Jesus macht wirklich ein Leben neu. Hören Sie doch bitte an diesem Telefon die Botschaft, sie ist für Sie, gerade Sie. Sie brauchen Jesus, nicht wahr? Es ist so wunderbar, ihm zu vertrauen und das neue Leben mit ihm zu beginnen. Was für ein Leben, wenn die Angst besiegt und die Dunkelheit verschwunden ist. Treffen Sie bitte jetzt Ihre Entscheidung für ihn.
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3: Heute früh regnet es verbreitet, zwischendurch legt der Regen eine kleine Pause ein, dann scheint vielleicht sogar mal die Sonne zwischendurch, aber am Nachmittag ziehen neue Schauer durch und dazu ist es auch noch sehr windig. Und der Wind hat die Temperaturen deutlich nach unten gepeitscht, die Eisheiligen sind da und das sogar eine Woche zu früh, bei Temperaturen um maximal 11 Grad in Eupen und in Stolberg und 8 Grad in St. Vith und in Schleiden. Am Abend und in der Nacht weiter vielerorts Schauer, die Temperaturen gehen auf 6 bis 2 Grad zurück, in ungünstigen Lagen besteht Bodenfrostgefahr. Am Dienstag regnet es weniger, aber es sind noch ein paar Schauer unterwegs, dazwischen aber auch Wolken und einige freundliche Abschnitte bei Höchstwerten von gerade einmal 9 bis 12 Grad.
2: Es ist 5 vor 7. 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
4: Ich bin Dirk Zeitler. Die vier deutschen Passagiere des von einem Hunter-Virus-Ausbruch betroffenen Kreuzfahrtschiffs sind am späten Abend von Eindhoven aus nach Deutschland gebracht worden. Eine Bestätigung für die geplante Ankunft des sogenannten Sonderisoliertransports in der Uniklinik Frankfurt gibt es noch nicht. Dort sollen die Passagiere zunächst weiter untersucht werden. Mit der Gesundheitsreform will die Bundesregierung die Finanzlöcher bei den Krankenkassen stopfen und die Beiträge stabil halten. Ärztepräsident Reinhardt warnt allerdings vor starren Sparvorgaben. Diese würden sich unmittelbar auf die Versorgung auswirken, sagte Reinhardt.
5: Die Finanzen der Krankenkassen müssten zwar stabilisiert werden, so Reinhardt, von pauschalen Kürzungen hält der Ärztepräsident aber nichts. Er warnt vor erheblichen Verwerfungen in der Versorgung, die langfristig sogar zu steigenden Kosten führen könnten. Gesundheitsministerin Wagen will die Kassen im kommenden Jahr um gut 16 Milliarden Euro entlasten. Geplant sind neben Ausgabenbremsen bei Praxen, Kliniken und Pharmaunternehmen auch höhere Zuzahlungen für Medikamente. Außerdem soll die kostenlose Mitversicherung von Ehepartnern eingeschränkt werden. Katrin Müller, Nachrichtenredaktion.
4: US-Präsident Trump hält die Antwort des Irans auf den US-Vorschlag zur Beendigung des Krieges für völlig inakzeptabel. Ich habe gerade die Antwort der sogenannten Vertreter des Iran gelesen. Das gefällt mir nicht. Völlig inakzeptabel, schrieb er auf seiner Plattform Truth Social.
6: Einzelheiten über den exakten 14-Punkte-Plan der USA und die genaue Antwort aus dem Iran sind nicht bekannt. Es ging unter anderem um Sanktionen, Irans Atomprogramm und die Straße von Hormuz, die bekannten Streitpunkte also. Aus Teheran verlautete, man habe den USA ein Ende aller Kampfhandlungen, auch im Libanon, und Sicherheit bei der Schifffahrt vorgeschlagen. Nach Trumps Ablehnung ist unklar, wie es jetzt weitergeht. Aus den USA, Tina Eck.
4: Zum Sport. Im Abendspiel der Fußball-Bundesliga hat sich der 1. FC Union Berlin bei Mainz 05 mit 3:1 durchgesetzt. Zuvor gewann der 1. FC Heidenheim beim 1. FC Köln ebenfalls mit 3:1 und darf damit weiter auf den Klassenerhalt hoffen. Der SC Freiburg verlor beim HSV mit 2:3.
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9: Um 7 Uhr begrüßt Sie am Mikrofon Tobias Reuter. 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

0: In dieser Stunde geht's um Ihr Sternzeichen in unserem Tageshoroskop. Lukas Blasius blickt in den Veranstaltungstipps auf die Veranstaltungen für das Sendegebiet. Und es gibt unser Hürtchenwaldwetter. Wetterexperte Andi Holz verrät Ihnen, wie das Wetter wird.
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1: Widder. Mit der Konzentration ist es bei Ihnen nicht allzu weit her und Ihre Leistungskurve befindet sich im unteren Bereich.
2: Stier.
1: Sie müssen einen Termin absagen, auf den Sie sich schon gefreut haben. Doch aufgeschoben ist nicht aufgehoben.
2: Zwillinge.
1: Die Routine hat sich in Ihre Beziehung geschlichen. Venus schafft es, eine Mischung aus Harmonie und Knistern zu sichern.
2: Krebs.
1: Am liebsten würden Sie heute gar nicht das Bett verlassen. Zu viel Arbeit wartet auf Sie.
2: Löwe.
1: Besonders heute reagieren Sie empfindlich auf Stress und harte Worte, dennoch sollten Sie nicht passiv sein.
2: Jungfrau.
1: Machtstreben geht Ihnen gegen den Strich. Ziehen Sie sich zurück und verfolgen Sie das Geschehen mit Distanz.
2: Waage.
1: Abends sind Sie oft zu faul, um sich was Frisches zu kochen und greifen gerne zu Fertiggerichten. Das macht sich auf der Waage bemerkbar.
2: Skorpion.
1: Verbringen Sie heute schöne Stunden im Kreis Ihrer Lieben. Das brauchen Sie jetzt am nötigsten.
2: Schütze.
1: Besonders heute ist Ihnen der direkte Kontakt zu anderen Menschen wichtig.
2: Steinbock.
1: Neugier kann manchmal ganz schön schmerzhaft sein. Sie machen eine unappetitliche Entdeckung.
2: Wassermann.
1: Sie haben jemandem Geld geliehen und es immer noch nicht zurückbekommen. Sprechen Sie die Person offen darauf an.
2: Fische.
1: Sie sollten die mürrischen Bemerkungen Ihres Partners öfters mal überhören. Er meint es nicht immer so ernst, wie Sie denken.

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1: Das Wochenende brachte in unserer Region freundliches Wetter mit. Es war auch sehr mild, mit Werten im Bereich der 20-Grad-Marke, ehe am Sonntag doch ein paar mehr Wolken dabei waren. Die Temperaturen lagen 1-2 Grad weniger als am Samstag und es blieb weitgehend trocken. Am Montag bekommen wir es mit Tiefdoren zu tun. Es zieht mit der Schleife Kaltfront einmal über uns hinweg und dahinter fließt dann vom Nordatlantik her sehr kühle Luft bei uns ein. So gibt es am Montag anfangs immer wieder Regen, teils Schauerartig verstärkt und im Tagesverlauf bleibt es auch mal kurz trocken, mit ab und zu was Sonnenschein, eher dann nachmittags neue Schauer folgen. Teils kann es auch blitzen und donnern, örtlich auch mit Graupel dabei. Ganz oben im hohen Fennen sogar auch ein paar Schneeflocken, nicht ausgeschlossen zum Abend hin. Bei ruppigem Nordwestwind ist es kühl, bei 7 Grad im hohen Fennen und Losheimer Graben, 8 Grad sind es in Simmerath und Kall, 9 Grad in Vossenheim und Rötschen, 10 Grad sind es in Niedeggen und Raren und maximal 11 Grad rund um Aachen. Am Dienstag gibt es allgemein eine Mischung aus Sonne und Wolken, ab und zu kann es ein paar Schauer geben, dazu sind es 10 bis 14 Grad und auch am Mittwoch und am Donnerstag Christi Himmelfahrt wird es meistens wechselnd bis stark bewölkt bleiben. Es zieht zahlreiche Schauer über uns hinweg, teils mit Blitz und Donner, dazu kaum Sonnenschein und es ist kühl mit 9 bis 14 Grad. Und in den Nächten kann es vor allen Dingen bei Aufklaren auch einen leichten Bodenfrost geben. Und daran ändert sich wahrscheinlich bis zum kommenden Wochenende kaum etwas.
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1: Heute früh regnet es verbreitet, zwischendurch legt der Regen eine kleine Pause ein, dann scheint vielleicht sogar mal die Sonne zwischendurch, aber am Nachmittag ziehen neue Schauer durch und dazu ist es auch noch sehr windig. Und der Wind hat die Temperaturen deutlich nach unten gepeitscht, die Eisheiligen sind da und das sogar eine Woche zu früh, bei Temperaturen um maximal 11 Grad in Eupen und in Stolberg und 8 Grad in St. Vit und in Schleiden. Am Abend und in der Nacht weiter vielerorts Schauer, die Temperaturen gehen auf 6 bis 2 Grad zurück, in ungünstigen Lagen besteht Bodenfrostgefahr. Am Dienstag regnet es weniger, aber es sind noch ein paar Schauer unterwegs, dazwischen aber auch Wolken und einige freundliche Abschnitte bei Höchstwerten von gerade einmal 9 bis 12 Grad.
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2: Ich bin Dieter Speth. Zwischen Belgien und Deutschland wird es bald zwei weitere Bahnverbindungen geben. Grund dafür ist die weiter steigende Zahl von Fahrgästen auf der Strecke zwischen Köln und Brüssel. Im letzten Jahr waren hier 16% mehr Fahrgäste unterwegs. Deshalb wird das Angebot von der Deutschen Bahn nun weiter ausgebaut. Zwischen Anfang Juni und Ende September fährt ein zusätzlicher Zug zwischen Köln und Brüssel. An den Wochenenden wird die Verbindung sogar bis nach Ostende verlängert. Ab September fährt dann auch der neue ICE zwischen Köln und Antwerpen. Er wird unter anderem auch in Aachen und Lüttich halten. Die Deutsche Bahn spricht von einem anhaltenden Boom bei internationalen Reisen. Hierfür würden die Fahrgäste auch längere Fahrzeiten in Kauf nehmen. In Frankreich hat das Transport- und Logistikunternehmen Ziegler bereits seine Standorte geschlossen. Nun stehen auch die belgischen Niederlassungen zum Verkauf. Dazu gehört auch der Standort in Belkenrad. Das wurde am Donnerstag den Gewerkschaften auf einer außerordentlichen Betriebsratssitzung mitgeteilt. Laut einem Bericht der CSC Transcom sind 550 Arbeitsplätze an mehreren Standorten in Gefahr. Vom Unternehmen selbst gab es noch keine Stellungnahme. Es sei zu früh, sich zu Vermutungen zu äußern, hieß es von Ziegler laut unterschiedlichen Medienberichten. Zahlreiche Bürger rund um Mechernich-Kommern sind genervt. Grund ist ein tiefes, gleichmäßiges Brummen, das im Umfeld des neuen Umspannwerks bei Kommern wahrzunehmen ist. Betreiber, Stadt- und Bauamt waren bereits zu einem Ortstermin zusammengekommen und nehmen die Sorgen der Anleger ernst. Woher genau das Brummen kommt, muss noch analysiert werden. Gemeinsam wolle man aber an einer Lösung arbeiten, heißt es in einer Pressemitteilung. Alle Beteiligten sprechen sich dafür aus, kurzfristig eine Verbesserung der Lärmsituation herbeiführen zu wollen. Mehrere Bürger hatten eine vorübergehende Abschaltung des Umspannwerkes gefordert, um das dauerhafte Brummen bis zu einer Lösung abzustellen. Der auslösende Transformator gehört zur Infrastruktur der Windpark Heimbach Flatten GmbH und Co. KG. Über ihn wird elektrische Energie ins öffentliche Netz eingespeist. Zum Sport. Große Freude bei Alemannia Aachen. Der Fußball-Drittligist hat beim Auswärtsspiel gegen Viktoria Köln einen klaren 0:3-Sieg eingefahren und belegt nun Tabellenplatz 7. Nicht so gut lief es für die Clubs aus der Region in der Mittelrheinliga. Der FC Wegberg Beek verlor in Hennef mit 1:0, der 1. FC Düren unterlag dem Siegburger SV mit 1:2 und die Sportfreunde Düren verloren gegen Frechen auswärts mit 2:0. 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

Ich übergebe das Mikrofon gleich an meinen Kollegen Lukas Blasius. Der verrät Ihnen, was Sie am heutigen Montag so unternehmen können. Besser gesagt, er schaut auf den Veranstaltungskalender für Eifel und Euregio

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1: Buden und Fahrgeschäfte öffnen auch heute nochmal zur Donatus-Mai-Kirmes ab 11 Uhr in der Euskirchener Innenstadt. Ein Spaß für die ganze Familie ist das große Hüpfburgen-Festival im Seepark Zilpich. Nach allen Regeln der Kunst gehüpft und gesprungen werden kann ab 13 Uhr. In gemütlicher Runde nach Herzenslust spielen, das geht beim Spieleabend in der Uraltscholl in Monschau-Mützenich. Los geht es heute um 18 Uhr. Unter dem Titel Trauer verstehen zeigt ein Vortragsabend Wege durch den Verlust auf, um 17.30 Uhr in der Aachener Volkshochschule. Unter dem Motto Motor Europas wird ein Einblick in die Geschichte der deutsch-französischen Zusammenarbeit geliefert. Der Vortragsabend beginnt um 19 Uhr in der Aachener Domsingschule. Auch heute wird im Aachener Grenzlandtheater die Komödie 1,22 vor dem Ende aufgeführt. Der Vorhang öffnet sich um 20 Uhr. Wishbone Ash spielt Rock. Um 20 Uhr kreischen die Gitarren im Spirit of 66 in Verviers. Live-Musik mit Hannah Aldridge erwartet sie um 20.15 Uhr im Rio in Eschweiler. Die Ausstellung Es ist, was es ist, jetzt ist Zeit. Mit Werken von Sabine Stoppel wird heute und in den nächsten Tagen ganztägig im Aachener In Memoriam gezeigt. Heute wird die neue Ausstellung Die Mütter des Grundgesetzes eröffnet. Sie ist jeweils zu den Öffnungszeiten im Foyer des Eschweiler Rathauses zu sehen. Vernissage ist heute um 13.30 Uhr. Und letzter Tag der Kirmes in Herresbach. Ab dem Nachmittag klingt die Kirmes im Festzelt mit einem bunten Programm für die ganze Familie aus. 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

0: St. Vit und in Schleiden. Am Abend und in der Nacht weiter vielerorts Schauer. Die Temperaturen gehen auf 6 bis 2 Grad zurück. In ungünstigen Lagen besteht Bodenfrostgefahr. Am Dienstag regnet es weniger, aber es sind noch ein paar Schauer unterwegs. Dazwischen aber auch Wolken und einige freundliche Abschnitte bei Höchstwerten von gerade einmal 9 bis 12 Grad.
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2: Ich bin Dirk Zeitler. Die 4 deutschen Passagiere des von einem Hunter-Virus-Ausbruch betroffenen Kreuzfahrtschiffs sind am späten Abend von Eindhoven aus nach Deutschland gebracht worden. Dort sollen die Passagiere zunächst weiter untersucht werden.
3: Die Passagiere haben eine lange Reise hinter sich. Erst die rund 40-tägige Odyssee auf dem Kreuzfahrtschiff Hondius. Dann endlich dürfen sie vor der spanischen Insel Teneriffa anlegen. Per Evakuierungsflug geht es weiter nach Eindhoven in den Niederlanden. Immer wieder gibt es medizinische Checks. Mit dem Ergebnis, sie sind symptomfrei. In einem Fahrzeugkonvoi geht es dann in der Nacht weiter nach Frankfurt. Und bis für die Passagiere wieder der Alltag starten kann, wird es noch dauern. Sie müssen in Quarantäne. Eine Entwarnung ist beim Hunter-Virus wegen der langen Inkubationszeit erst nach Wochen möglich. Ursula Winkler, Nachrichtenredaktion.
2: Mit der Gesundheitsreform will die Bundesregierung die Finanzlöcher bei den Krankenkassen stopfen und die Beiträge stabil halten. Ärztepräsident Reinhardt warnte allerdings vor starren Sparvorgaben. Die würden unmittelbar auf die Versorgung sich auswirken, sagte der Chef der Bundesärztekammer.
4: Die Finanzen der Krankenkassen müssten zwar stabilisiert werden, so Reinhardt, von pauschalen Kürzungen hält der Ärztepräsident aber nichts. Er warnt vor erheblichen Verwerfungen in der Versorgung, die langfristig sogar zu steigenden Kosten führen könnten. Gesundheitsministerin Wagen will die Kassen im kommenden Jahr um gut 16 Milliarden Euro entlasten. Geplant sind neben Ausgabenbremsen bei Praxen, Kliniken und Pharmaunternehmen auch höhere Zuzahlungen für Medikamente. Außerdem soll die kostenlose Mitversicherung von Ehepartnern eingeschränkt werden. Katrin Müller, Nachrichtenredaktion.
2: US-Präsident Trump hält die Antwort des Irans auf den US-Vorschlag zur Beendigung des Krieges für völlig inakzeptabel. Ich habe gerade die Antwort der sogenannten Vertreter des Iran gelesen. Das gefällt mir nicht. Völlig inakzeptabel, schrieb er auf seiner Plattform Truth Social und sprach weitere Drohungen gegen den Iran aus. Der Iran zeigt sich davon unbeeindruckt. Zum Sport. Im Abendspiel der Fußball-Bundesliga hat sich der 1. FC Union Berlin bei Mainz 05 mit 3:1 durchgesetzt. Zuvor gewann der 1. FC Heidenheim beim 1. FC Köln ebenfalls mit 3:1 und darf damit weiter auf den Klassenerhalt hoffen. Der SC Freiburg verlor beim Hamburger SV mit 2:3.
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7: Montagmorgen, der 11. Mai. Sie hören die Frührevue und das jetzt mit einer dritten Stunde. Am Mikrofon mit mir, Tobias Reuter.
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0: Die besten Schlager und die besten Oldies, nur hier bei Radio 700 in der richtigen Mischung. Wir kommen hier jetzt in der dritten Stunde, ja, zu unserem Gesundheitswetter. Mein Kollege Jochen Späth hat dies für Sie. Und um 5:30, da wird's auch wieder Zeit für die regionalen Nachrichten mit allem Wichtigen und Aktuellen aus dem Sendegebiet. Und zur zweiten Hälfte der Stunde, da blickt Wetterexperte Andi Holz noch einmal auf das Wetter.
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2: Plötzlich wird es wieder kühl, das fordert den menschlichen Organismus heraus und das kann vor allem jetzt bei Personen mit hohem Blutdruck aufgrund des tiefen Luftdruckes zu neuen witterungsbedingten Problemen führen. Pollen sind noch eine ganze Menge in der Luft, zumindest überall dort, wo es noch nicht stark geregnet hat. Wir haben eine mäßige bis starke Konzentration durch Eichen, Kiefer und durch Gräserpollen. In mäßiger Konzentration sind außerdem noch Weiden und Ulmen, Buchen und Hainbuchen sowie Ampferpollen in der Luft und in schwacher Konzentration auch noch einige Pappel- und Wegerichpollen. Ihnen allen einen angenehmen Start in die neue Woche.
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2: Heute früh regnet es verbreitet, zwischendurch legt der Regen eine kleine Pause ein, dann scheint vielleicht sogar mal die Sonne zwischendurch, aber am Nachmittag ziehen neue Schauer durch und dazu ist es auch noch sehr windig. Und der Wind hat die Temperaturen deutlich nach unten gepeitscht, die Eisheiligen sind da und das sogar eine Woche zu früh, bei Temperaturen um maximal 11 Grad in Eupen und in Stolberg und 8 Grad in St. Vith und in Schleiden. Am Abend und in der Nacht weiter vielerorts Schauer, die Temperaturen gehen auf 6 bis 2 Grad zurück, in ungünstigen Lagen besteht Bodenfrostgefahr. Am Dienstag regnet es weniger, aber es sind noch ein paar Schauer unterwegs, dazwischen aber auch Wolken und einige freundliche Abschnitte bei Höchstwerten von gerade einmal 9 bis 12 Grad.
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3: Ich bin Dieter Speth. Zwischen Belgien und Deutschland wird es bald zwei weitere Bahnverbindungen geben. Grund dafür ist die weiter steigende Zahl von Fahrgästen auf der Strecke zwischen Köln und Brüssel. Im letzten Jahr waren hier 16% mehr Fahrgäste unterwegs. Deshalb wird das Angebot von der Deutschen Bahn nun weiter ausgebaut. Zwischen Anfang Juni und Ende September fährt ein zusätzlicher Zug zwischen Köln und Brüssel. An den Wochenenden wird die Verbindung sogar bis nach Ostende verlängert. Ab September fährt dann auch der neue ICE zwischen Köln und Antwerpen. Er wird unter anderem auch in Aachen und Lüttich halten. Die Deutsche Bahn spricht von einem anhaltenden Boom bei internationalen Reisen. Hierfür würden die Fahrgäste auch längere Fahrzeiten in Kauf nehmen. In Frankreich hat das Transport- und Logistikunternehmen Ziegler bereits seine Standorte geschlossen. Nun stehen auch die belgischen Niederlassungen zum Verkauf. Dazu gehört auch der Standort in Belkenrath. Das wurde am Donnerstag den Gewerkschaften auf einer außerordentlichen Betriebsratssitzung mitgeteilt. Laut einem Bericht der CSC Transcom sind 550 Arbeitsplätze an mehreren Standorten in Gefahr. Vom Unternehmen selbst gab es noch keine Stellungnahme. Es sei zu früh, sich zu Vermutungen zu äußern, hieß es von Ziegler laut unterschiedlichen Medienberichten. Zahlreiche Bürger rund um Mechernich-Kommern sind genervt. Grund ist ein tiefes, gleichmäßiges Brummen, das im Umfeld des neuen Umspannwerks bei Kommern wahrzunehmen ist. Betreiber, Stadt und Bauamt waren bereits zu einem Ortstermin zusammengekommen und nehmen die Sorgen der Anleger ernst. Woher genau das Brummen kommt, muss noch analysiert werden. Gemeinsam wolle man aber an einer Lösung arbeiten, heißt es in einer Pressemitteilung. Alle Beteiligten sprechen sich dafür aus, kurzfristig eine Verbesserung der Lärmsituation herbeiführen zu wollen. Mehrere Bürger hatten eine vorübergehende Abschaltung des Umspannwerkes gefordert, um das dauerhafte Brummen bis zu einer Lösung abzustellen. Der auslösende Transformator gehört zur Infrastruktur der Windpark Heimbach Flatten GmbH und Co. KG. Über ihn wird elektrische Energie ins öffentliche Netz eingespeist. Zum Sport. Große Freude bei Arminia Aachen. Der Fußball-Drittligist hat beim Auswärtsspiel gegen Viktoria Köln einen klaren 0:3-Sieg eingefahren und belegt nun Tabellenplatz 7. Nicht so gut lief es für die Clubs aus der Region in der Mittelrheinliga. Der FC Wegberg Beek verlor in Hennef mit 1:0, der erste FC Düren unterlag dem Siegburger SV mit 1:2 und die Sportfreunde Düren verloren gegen Frechen auswärts mit 2:0. 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

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Und hier kommen jetzt mal ganz spontan die ersten beiden Buchstaben für den heutigen Montag und somit die allerersten Buchstaben für unser Gewinnspiel. Heute am Montag, da ist es das M und das Ü.

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1: Das Wochenende brachte in unserer Region freundliches Wetter mit. Es war auch sehr mild, mit Werten im Bereich der 20-Grad-Marke, ehe am Sonntag doch ein paar mehr Wolken dabei waren. Die Temperaturen lagen 1-2 Grad weniger als am Samstag und es blieb weitgehend trocken. Am Montag bekommen wir es mit Tiefdoren zu tun. Es zieht mit der Schleife Galfront einmal über uns hinweg und dahinter fließt dann vom Nordatlantik her sehr kühle Luft bei uns ein. So gibt es am Montag anfangs immer wieder Regen, teils Schauer verstärkt und im Tagesverlauf bleibt es auch mal kurz trocken, mit ab und zu was Sonnenschein, eher dann nachmittags neue Schauer folgen. Teils kann es auch blitzen und donnern, örtlich auch mit Graupel dabei, ganz oben im hohen Fennen sogar auch ein paar Schneeflocken, nicht ausgeschlossen zum Abend hin. Bei ruppigem Nordwestwind ist es kühl, bei 7 Grad im hohen Fennen und Losheimer Graben, 8 Grad sind es in Simmerath und Kall, 9 Grad in Vossnang und Rötschen, 10 Grad sind es in Niedegen und Raren und maximal 11 Grad rund um Aachen. Am Dienstag gibt es allgemein eine Mischung aus Sonne und Wolken. Ab und zu kann es ein paar Schauer geben, dazu sind es 10 bis 14 Grad. Und auch am Mittwoch und am Donnerstag, Christi Himmelfahrt, wird es meistens wechselnd bis stark bewölkt bleiben. Es zieht zahlreiche Schauer über uns hinweg, heiß mit Blitz und Donner, dazu kaum Sonnenschein und es ist kühl mit 9 bis 14 Grad. Und in den Nächten kann es vor allen Dingen bei Aufklaren auch einen leichten Bodenfrost geben. Und daran ändert sich wahrscheinlich bis zum kommenden Wochenende kaum etwas.
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20: Heute früh regnet es verbreitet. Zwischendurch legt der Regen eine kleine Pause ein. Dann scheint vielleicht sogar mal die Sonne zwischendurch. Aber am Nachmittag ziehen neue Schauer durch und dazu ist es auch noch sehr windig. Und der Wind hat die Temperaturen deutlich nach unten gepeitscht. Die Eisheiligen sind da und das sogar eine Woche zu früh. Bei Temperaturen um maximal 11 Grad in Eupen und in Stolberg und 8 Grad in St. Witt und in Schleiden. Am Abend und in der Nacht weiter vielerorts Schauer. Die Temperaturen gehen auf 6 bis 2 Grad zurück. In ungünstigen Lagen besteht Bodenfrostgefahr. Am Dienstag regnet es

0: Kreuzfahrtschiffs sind am späten Abend von Eindhoven aus nach Deutschland gebracht worden. Dort sollen die Passagiere zunächst weiter untersucht werden.
1: Danach sollen sie in ihre Heimatbundesländer gebracht werden und dort in Quarantäne. Eine Person soll aus der Region Berlin-Brandenburg stammen und in die Berliner Charité gebracht werden. Eine Kontaktperson ohne Symptome soll in Baden-Württemberg in häusliche Isolation gehen. Auch die meisten anderen Passagiere der Hondius wurden in ihre Heimatländer geflogen. Nach 3 Todesfällen an Bord und einer wochenlangen Odyssee im Atlantik hatte das Schiff am Wochenende auf Teneriffa angelegt. Diana Kramer, Nachrichtenredaktion.
0: US-Präsident Trump hält die Antwort des Irans auf den US-Vorschlag zur Beendigung des Krieges für völlig inakzeptabel. Ich habe gerade die Antwort der sogenannten Vertreter des Irans gelesen. Das gefällt mir nicht. Völlig inakzeptabel, schrieb er auf seiner Plattform Truth Social und sprach weitere Drohungen gegen die Islamische Republik aus. Der Iran zeigte sich davon unbeeindruckt. Verteidigungsminister Pistorius ist am Morgen zu Gesprächen in Kiew eingetroffen. Hintergrund seines Besuchs ist ein Ausbau der Rüstungskooperation mit der Ukraine.
2: Die Ukraine gilt durch den Kampf gegen den russischen Angriffskrieg inzwischen als führend in der Drohnentechnologie. Minister Pistorius setzt deshalb auf den Bau von neuen Waffensystemen gemeinsam mit der Ukraine. Die NATO-Staaten könnten lernen von dem Land und ihre Abschreckungsmöglichkeiten erhöhen, sagte Pistorius. Seine Gespräche führt der Minister während einer Waffenruhe, die heute ausläuft. Hier in Russland betont der Kreml zwar die Bereitschaft zu Friedensverhandlungen, von seinen Kriegszielen rückt Moskau aber bisher nicht ab. Aus Moskau, Ulf Mauder.
0: Zum Sport. Im Abendspiel der Fußball-Bundesliga hat sich der 1. FC Union Berlin bei Mainz 05 mit 3:1 durchgesetzt. Zuvor gewann der 1. FC Heidenheim beim 1. FC Köln ebenfalls mit 3:1 und darf damit weiter auf den Klassenerhalt hoffen. Der SC Freiburg verlor beim HSV mit 2:3.
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6: Vierte und letzte Stunde der Frührevue. Ich bin Tobias Reuter und damit noch bis 10 für Sie am Mikrofon.
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0: In dieser Stunde gibt es nochmal unser Tageshoroskop. Und unser Energieexperte verrät Ihnen, wie Sie Energie sparen können in unseren Energiespartipps. Zur zweiten Hälfte dieser Stunde, da gibt's dann eine Ausgabe von Du und Dein Garten. Unser Gärtnermeister hat wieder Tipps für Ihre Gartenarbeit.
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1: Widder. Mit der Konzentration ist es bei Ihnen nicht allzu weit her und Ihre Leistungskurve befindet sich im unteren Bereich.
2: Stier.
1: Sie müssen einen Termin absagen, auf den Sie sich schon gefreut haben. Doch aufgeschoben ist nicht aufgehoben.
2: Zwillinge.
1: Die Routine hat sich in Ihre Beziehung geschlichen. Venus schafft es, eine Mischung aus Harmonie und Knistern zu sichern.
2: Krebs.
1: Am liebsten würden Sie heute gar nicht das Bett verlassen. Zu viel Arbeit wartet auf Sie.
2: Löwe.
1: Besonders heute reagieren Sie empfindlich auf Stress und harte Worte. Dennoch sollten Sie nicht passiv sein.
2: Jungfrau.
1: Machtstreben geht Ihnen gegen den Strich. Ziehen Sie sich zurück und verfolgen Sie das Geschehen mit Distanz.
2: Waage.
1: Abends sind Sie oft zu faul, um sich was Frisches zu kochen und greifen gerne zu Fertiggerichten. Das macht sich auf der Waage bemerkbar.
2: Skorpion.
1: Verbringen Sie heute schöne Stunden im Kreis Ihrer Lieben. Das brauchen Sie jetzt am nötigsten.
2: Schütze.
1: Besonders heute ist Ihnen der direkte Kontakt zu anderen Menschen wichtig.
2: Steinbock.
1: Neugier kann manchmal ganz schön schmerzhaft sein. Sie machen eine unappetitliche Entdeckung.
2: Wassermann.
1: Sie haben jemandem Geld geliehen und es immer noch nicht zurückbekommen. Sprechen Sie die Person offen darauf an.
2: Fische.
1: Sie sollten die mürrischen Bemerkungen Ihres Partners öfters mal überhören. Er meint es nicht immer so ernst, wie Sie denken.

0: Und hier kommen unsere Energiespartipps.
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2: Kalte Räume? Den Raum heize ich nicht, dadurch spare ich Energie. Dieser Irrglaube ist leider weit verbreitet. Wenn man einen kalten Raum innerhalb des Hauses oder der Wohnung hat, dessen Wände und Decken nicht isoliert sind, ist das sehr schlecht. Die Wände um den kalten Raum kühlen aus. Die kalten Wände wirken in meinen beheizten Räumen wie eine Kühlung. Somit muss ich in den anliegenden Räumen deutlich mehr heizen, um auf meine Wunschtemperatur zu kommen. Ich spare somit keine Energie. Häufig kommt es an kalten Tagen sogar dazu, dass mein Raum nicht warm genug wird. Also meine Lieben, besser nur den Kühlschrank kalt halten.
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1: Heute früh regnet es verbreitet, zwischendurch legt der Regen eine kleine Pause ein, dann scheint vielleicht sogar mal die Sonne zwischendurch, aber am Nachmittag ziehen neue Schauer durch und dazu ist es auch noch sehr windig. Und der Wind hat die Temperaturen deutlich nach unten gepeitscht, die Eisheiligen sind da und das sogar eine Woche zu früh, bei Temperaturen um maximal 11 Grad in Eupen und in Stolberg und 8 Grad in St. Vit und in Schleiden. Am Abend und in der Nacht weiter vielerorts Schauer, die Temperaturen gehen auf 6 bis 2 Grad zurück, in ungünstigen Lagen besteht Bodenfrostgefahr. Am Dienstag regnet es weniger, aber es sind noch ein paar Schauer unterwegs, dazwischen aber auch Wolken und einige freundliche Abschnitte bei Höchstwerten von gerade einmal 9 bis 12 Grad.
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2: Ich bin Dieter Spät. In Eschweile ist eine illegale Cannabisplantage ausgehoben worden. Aufmerksame Zeugen hatten der Polizei mehrere Personen gemeldet, die Kartons mit auffälligen Pflanzen in einem Transporter verluden. Vor Ort stellte sich heraus, dass es sich dabei um Hanfpflanzen handelt. Bei weiteren Durchsuchungen wurden zwei professionell betriebene Cannabisplantagen gefunden. Die Ermittler stellten eine vierstellige Zahl von Pflanzen und Setzlingen sicher. Eine Person wurde festgenommen. Nach den belgischen Frühlingsferien hat der Tourismussektor in der Wallonie eine positive Bilanz gezogen. Die zuständige Ministerin Valérie Le Grenier erklärte, die Zahlen in der Wallonie seien gut. In der Pressemitteilung heißt es, dass vor allem Ferienhäuser und Wohnungen sowie größere Unterkünfte weiter gefragt sind. Kleinere Unterkünfte verzeichneten ein Minus bei einer weiter leicht steigenden Zahl von Gästen. Die Tourismusministerin spricht von einer weiterhin robusten Saison. Die Region erfreut sich einer weiterhin hohen Attraktivität bei den Besuchern. Viel los war am Samstag bei den Veranstaltungen zum Tag der Städtebauförderung. In der Städteregion Aachen liefen gleich drei größere Events. Schon am Freitag fand das Zwischenfest auf der Freifläche am Büschel statt. Dort gab es Informationen zur Zukunft des Quartiers und Live-Musik. In Stolberg hieß es am Samstag willkommen im Stadtwohnzimmer. Dort wurde die weitere Entwicklung rund um Kulturzentrum und Josefhaus vorgestellt. In Eschweiler wurde am Samstagvormittag endlich der neue Westpark eingeweiht. Auch die Spiellandschaft auf der grünen Lage am Ende der Gutenbergstraße ging offiziell in Betrieb. Zahlreiche Familien waren zu dem Event gekommen. Die aus Bleiberg stammende Sopranistin Celine Schehn wird bei der 58. Auflage der Frühlingskonzerte in der Abtei von Val-Dieu in Auvel spielen. Insgesamt finden ab dem 22. Mai 5 Konzertabende in der Basilika statt. 1200 Tickets sind schon verkauft. Mehr als 2000 Karten sind erhältlich. Schehn wird am 19. Juni auch im Rahmen der Aufführung von Arpeggiata von Christina Bluha zu erleben sein. 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
2: Damit manche Pflanzen in unserem Garten wieder neu austreiben und richtig blühen, benötigen diese zum Start in den Frühling einen Schnitt. Jedes Jahr berichten wir darüber. In diesem Jahr wollen wir uns mal einigen Sonderfällen widmen. Gärtnermeister Karl-Josef Schmitz hat da ein paar Beispiele für uns.
3: Gerade Pflanzen, die im gleichen Jahr blühen bzw. an ihren jungen Zweigen blühen, sollten etwas stärker zurückgeschnitten werden. Denn durch diesen Rückschnitt fördert man das Jugendwachstum und auch die Blüte, die halt im gleichen Jahr erscheinen wird. Ich denke hier zum Beispiel an den Sommerflieder. Der Sommerflieder sollte wirklich kräftig zurückgeschnitten werden, aber auch nicht zu früh. Man sollte diesen Rückschnitt so Mitte, Ende März machen, da diese Pflanze auch leicht frostgefährdet ist. Der starke Rückschnitt fördert das junge Wachstum und die Pflanze wird dann auch im Juli, August ganz tolle Blüten zeigen. Der Sommerflieder ist ja auch ein wichtiges Gehölz für Schmetterlinge. Man nennt ihn ja auch aus diesem Grund Schmetterlingsstrauch. Wenn Sie also Schmetterlinge im Garten haben möchten und sie beobachten möchten, pflanzen Sie sich einen Sommerflieder.
2: Wer einen Sommerflieder in seinem Garten hat, sorgt auch für eine farbenfrohe Blütenpracht. Nun hört man ja auch oft, dass Lavendel und andere Duftpflanzen zeitlich zurückgeschnitten werden sollen. Wie sieht es damit aus?
3: Diesen Schnitt kann man auch Anfang April durchführen, denn diese Pflanze ist doch etwas leicht frostgefährdet. Wenn Sie Forsythien in Ihrem Garten haben, sollten Sie diese Zweige oder diese Sträucher kurz nach der Blüte zurückschneiden. Das heißt, die abgeblühten Zweige schneiden Sie relativ bodennah zurück, lassen aber die Zweige, die im letzten Jahr gewachsen sind, die einjährigen Zweige, stehen. Sie halten somit ihren Strauch jung und werden viel Freude an diesem Strauch haben. Je älter die Zweige sind, desto schlechter ist auch die Blüte. Und durch diesen relativ kräftigen Rückschnitt der verblühten Zweige fördern sie immer das junge Wachstum bei dieser Pflanze.
2: Und auch die Ziergräser könnte man jetzt einem Rückschnitt unterziehen. Darüber haben wir ja in der Vergangenheit schon häufiger berichtet.
3: Die meisten Gräser, die wir ja kennen, sterben oberirdisch ab und ziehen sich halt im Herbst in den Boden zurück. Jetzt, der Frühling, ist die richtige Zeit, um die Gräser kurz am Boden zurückzuschneiden. Wenn Sie ein Pampasgras haben, dieses Gras ist ja auch leicht frostempfindlich, würde ich diesen Schnitt allerdings erst Mitte März oder Anfang April durchführen. Auch das Pampasgras wird bodennah zurückgeschnitten. Es gibt einige immergrüne Gräser, Carex so genannt. Diese schneiden Sie nur leicht zurück. Da diese Gräser halt immergrün sind, benötigen Sie hier keinen starken Rückschnitt.
2: Jetzt zur Gartenschere greifen kann also durchaus ein Vorteil sein. Gewusst wie ist die Devise des Gärtners, um für eine schönere Pracht zu sorgen.
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Das war's von mir, das war's von der Frührevue. Gleich ab 10 begrüßt Sie Kollegin Barbara Müller zum Rendezvous. Ich bin Tobias Reuter, sage Tschüss und wünsche schönen Montag.

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22: Heute früh regnet es verbreitet. Zwischendurch legt der Regen eine kleine Pause ein. Dann scheint vielleicht sogar mal die Sonne zwischendurch. Aber am Nachmittag ziehen neue Schauer durch und dazu ist es auch noch sehr windig. Und der Wind hat die Temperaturen deutlich nach unten gepeitscht. Die Eisheiligen sind da und das sogar eine Woche zu früh. Bei Temperaturen um maximal 11 Grad in Eupen und in Stolberg und 8 Grad in St. Vith und in Schleiden. Am Abend und in der Nacht weiter vielerorts Schauer. Die Temperaturen gehen auf 6 bis 2 Grad zurück. In ungünstigen Lagen besteht Bodenfrostgefahr. Am Dienstag regnet es weniger, aber es sind noch ein paar Schauer unterwegs, dazwischen aber auch Wolken und einige freundliche Abschnitte bei Höchstwerten von gerade einmal 9 bis 12 Grad.
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23: Ich bin Doc Zettler. Die vier deutschen Passagiere des von einem Hunter-Virus-Ausbruch betroffenen Kreuzfahrtschiffs sind am späten Abend von Eindhoven aus nach Deutschland gebracht worden. Dort sollen sie zunächst weiter untersucht werden.
24: Danach sollen sie in ihre Heimatbundesländer gebracht werden.

0: Teneriffa angelegt. Diana Kramer, Nachrichtenredaktion.
1: US-Präsident Trump hält die Antwort des Irans auf den US-Vorschlag zur Beendigung des Krieges für völlig inakzeptabel. Ich habe gerade die Antwort der sogenannten Vertreter des Irans gelesen. Das gefällt mir nicht. Völlig inakzeptabel, schrieb Trump auf seiner Plattform Truth Social.
2: Einzelheiten über den exakten 14-Punkte-Plan der USA und die genaue Antwort aus dem Iran sind nicht bekannt. Es ging unter anderem um Sanktionen, Irans Atomprogramm und die Straße von Hormuz, die bekannten Streitpunkte also. Aus Teheran verlautete, man habe den USA ein Ende aller Kampfhandlungen, auch im Libanon, und Sicherheit bei der Schifffahrt vorgeschlagen. Nach Trumps Ablehnung ist unklar, wie es jetzt weitergeht. Aus den USA, Tina Eck.
1: Die Protestwelle gegen das Sparpaket von Bundesgesundheitsministerin Wagenknecht ebbt nicht ab. Verbände der Praxis- und Klinikärzte machen Front gegen Limits für Vergütungsanstiege und ein Aus für mehr Extrazahlungen. Einsparungen im Gesundheitswesen bleiben nicht abstrakt, sondern wirken sich unmittelbar auf die Versorgung aus, sagt der Ärztepräsident Reinhardt. Etwa jeder neunte Mensch in Deutschland muss mit beengten Wohnverhältnissen zurechtkommen. Fast 12% der Bevölkerung lebten im vergangenen Jahr in überbelegten Wohnungen, wie das Statistische Bundesamt mitteilte. Das Problem habe sich binnen 5 Jahren verschärft. 2020 lebten demnach noch rund 10% der Menschen hierzulande in Wohnungen, die für die Zahl der Personen zu wenig Zimmer hatten. Besonders betroffen sind Erwachsene mit ausländischer Staatsangehörigkeit.
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6: Auf geht's in die nächste Rendezvous-Woche mit Barbara Müller am Mikrofon. Und ich sage hallo und herzlich willkommen. Schlingen wir los mit Bruna und Bruna und mit Toto Cutugno.
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0: Der Montag hat uns wieder fest im Griff. Ich hoffe doch, Sie hatten ein wunderschönes Wochenende, liebe Hörerinnen und Hörer. Ja, und diese Woche ist ja hier bei Radio 700 eine ganz besondere Woche. Warum das so ist, das erzähle ich Ihnen im Laufe der Sendung natürlich. Und wir haben natürlich auch wieder viel Musik und Informationen für Sie. Gleich gibt es zum Beispiel etwas für alle, die gerne gärtnern, wo es aber am Garten fehlt. Man kann nämlich mit dem eigenen Balkon auch eine ganze Menge anstellen. Mehr dazu nach Heike Schäfer.
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0: Mit den warmen Temperaturen zieht es auch viele wieder nach draußen, um zu gärtnern. Aber was, wenn statt eines Gartens nur ein Balkon zur Verfügung steht? Wie wir aus wenigen Quadratmetern ein richtiges kleines Naschparadies erschaffen, erfahren wir im folgenden Beitrag.
1: Auch ohne Garten können wir so einiges ernten, denn viele Pflanzen kommen mit wenig Platz gut zurecht. Entscheidend sind vor allem Licht, Wasser und ein bisschen Aufmerksamkeit, sagt Gardena-Gartenexperte Peter Rasch.
2: Ja, besonders gut funktionieren natürlich kompakte oder hängende oder rankende Pflanzen. Eine Buschtomate ist ein gutes Beispiel. Einfach einpflanzen. Ernten fertig. Erdbeeren lassen sich im Kasten gut pflanzen. Kräuter sind natürlich Klassiker. Eine Duftgeranie hält dann noch die Mücken fern. Und so funktioniert ein Minigarten auf dem Balkon. Da ist alles dabei und es blüht auch echt toll.
1: Eine der größten Herausforderungen bleibt die Wasserversorgung. Denn gerade auf dem Balkon trocknet die Erde schneller aus. Wichtig sind darum gute Routinen.
2: Deswegen muss ich wirklich verlässlich gießen, das heißt morgens und abends. Und wer es natürlich noch einfacher möchte, der nimmt einfach ein Bewässerungssystem, wie zum Beispiel den Aquablum von Gardena. Der nimmt mir natürlich wirklich viel Arbeit ab. Solche Systeme versorgen meine Pflanzen automatisch und bedarfsgerecht zu jeder Zeit.
1: Wer dann noch ein Auge auf die Bedürfnisse von Basilikum, Erdbeere, Spinat und Co. hat, der macht schon mal sehr viel richtig.
2: Der Platz für die Wurzeln wird meistens wirklich unterschätzt. Wenn der Topf zu klein ist, wachsen die Pflanzen nicht und bleiben quasi sogar richtig auf der Stelle stehen. Und viele starten mit viel zu vielen Pflanzen und das macht die ganze Sache relativ unübersichtlich.
1: Mit diesen Tipps wird auch der kleinste Balkon zu einem Naschparadies.

Ach, ich bin ja schon so ein bisschen aufgeregt, muss ich sagen. Denn ich habe ja am Anfang schon so ein bisschen erzählt, wir haben eine ganz besondere Woche. In dieser Woche ist nämlich Aktionswoche rund um das Fürstentum Liechtenstein. Die ganze Woche stellen wir Ihnen immer nachmittags zwischen 13 und 16 Uhr Land und Leute, Kultur und Kunst, Natur und Kulinarik und tolle Museen sowie Wander- und Radtouren aus dem Alpenstaat vor. Und wir verstecken jeden Tag zwei Buchstaben unseres Lösungswortes. Sie können nämlich eine tolle Reise gewinnen, zwei Übernachtungen für zwei Personen in einem ganz wunderbaren Hotel im Fürstentum Liechtenstein mit einem Erlebnispass zusammen. Das ist natürlich auch eine schöne Sache. Ja, und die zwei Buchstaben, die sind natürlich auch in meiner Sendung versteckt. Also jeden Tag zwei andere Buchstaben. Ja, und die müssen Sie sammeln und am Ende der Woche dann ein Lösungswort zusammensetzen. Und wie gesagt, die Buchstaben gibt es den ganzen Tag über verteilt in unserem Programm oder aber auch, Sie finden sie auf unserer Startseite, auf unserer Internetseite auf www.radio700.de. Und dort gibt es auch viele Infos und Links zu unserem Reiseziel für Ihre Auszeit vom Alltag. Ja, dann wünsche ich Ihnen mal viel Glück und wie gesagt, schön zuhören, denn auch in meiner Sendung sind zwei Buchstaben versteckt. Also schön sammeln und am Ende das Lösungswort zusammenbasteln. Musik.

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1: Viele Wolken und nur selten ein paar Sonnenmomente, dafür immer wieder Regen und zum Teil kräftiger Wind. So präsentiert sich der Montagnachmittag und der Wind hat die Temperaturen ordentlich nach unten gefegt. 11 Grad heute die Maxi-Werte in Raren und in Eschweiler, nur 8 Grad sind es in Amel und in Kall. Am Abend und in der Nacht weitere dichte Wolken und immer wieder neue Regenschauer. Die Temperaturen gehen auf 6 bis 2 Grad zurück, örtlich besteht die Gefahr von Bodenfrost. Am Dienstag viele Wolken, etwas Sonnenschein, aber auch immer wieder Regen. Bei 9 bis 12 Grad sind die Eisheiligen angekommen.
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2: Ich bin Dieter Speth. In Eschweiler ist eine illegale Cannabisplantage ausgehoben worden. Aufmerksame Zeugen hatten der Polizei mehrere Personen gemeldet, die Kartons mit auffälligen Pflanzen in einem Transporter verluden. Vor Ort stellte sich heraus, dass es sich dabei um Hanfpflanzen handelt. Bei weiteren Durchsuchungen wurden 2 professionell betriebene Cannabisplantagen gefunden. Die Ermittler stellten eine 4-stellige Zahl von Pflanzen und Setzlingen sicher. Eine Person wurde festgenommen. Nach den belgischen Frühlingsferien hat der Tourismussektor in der Wallonie eine positive Bilanz gezogen. Die zuständige Ministerin Valérie Le Grenier erklärte, die Zahlen in der Wallonie seien gut. In der Pressemitteilung heißt es, dass vor allem Ferienhäuser und Wohnungen sowie größere Unterkünfte weiter gefragt sind. Kleinere Unterkünfte verzeichneten ein Minus bei einer weiter leicht steigenden Zahl von Gästen. Die Tourismusministerin spricht von einer weiterhin robusten Saison. Die Region erfreut sich einer weiterhin hohen Attraktivität bei den Besuchern. Viel los war am Samstag bei den Veranstaltungen zum Tag der Städtebauförderung. In der Städteregion Aachen liefen gleich 3 größere Events. Schon am Freitag fand das Zwischenfest auf der Freifläche am Büschel statt. Dort gab es Informationen zur Zukunft des Quartiers und Live-Musik. In Stolberg hieß es am Samstag willkommen im Stadtwohnzimmer. Dort wurde die weitere Entwicklung rund um Kulturzentrum und Josefhaus vorgestellt. In Eschweiler wurde am Samstagvormittag endlich der neue Westpark eingeweiht. Auch die Spiellandschaft Inde auf der Grünanlage am Ende der Gutenbergstraße ging offiziell in Betrieb. Zahlreiche Familien waren zu dem Event gekommen. Die aus Bleiberg stammende Sopranistin Celine Schehn wird bei der 58. Auflage der Frühlingskonzerte in der Abtei von Valdieu in Auvel spielen. Insgesamt finden ab dem 22. Mai 5 Konzertabende in der Basilika statt. 1200 Tickets sind schon verkauft. Mehr als 2000 Karten sind erhältlich. Schehn wird am 19. Juni auch im Rahmen der Aufführung von Arpeggiata von Christina Bluha zu erleben sein. 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

kühl ist es geworden. So einen richtigen Temperatursturz hatten wir ja. Und das soll auch die nächsten Tage offensichtlich so bleiben. Naja, kein Wunder, die Eisheiligen stehen vor der Tür. Was das aber mit unserem Kreislauf und mit unserer Gesundheit macht, dieses Wetter, das erfahren wir dann gleich nach Michael Holm. Und der entführt uns nach Mendocino. Da sollten wir mitgehen. Da ist es bestimmt wärmer, denke ich doch mal.

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2: Plötzlich wird es wieder kühl, das fordert den menschlichen Organismus heraus und das kann vor allem jetzt bei Personen mit hohem Blutdruck aufgrund des tiefen Luftdruckes zu neuen witterungsbedingten Problemen führen. Pollen sind noch eine ganze Menge in der Luft, zumindest überall dort, wo es noch nicht stark geregnet hat. Wir haben eine mäßige bis starke Konzentration durch Eichen, Kiefer und durch Gräserpollen. In mäßiger Konzentration sind außerdem noch Weiden und Ulmen, Buchen und Hainbuchen sowie Ampferpollen in der Luft und in schwacher Konzentration auch noch ein Pappel- und Wegerichpollen. Ihnen allen einen angenehmen Start in die neue Woche.
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Und das war die erste Rendezvous-Stunde. Gleich gibt's hier das Neueste aus aller Welt. Und dann komme ich wieder zurück mit dem Autodoktor und vielleicht ja schon dem ein oder anderen Buchstaben für unser Liechtenstein-Rätsel. Wer weiß. Also schön dranbleiben, zuhören und vielleicht schon mal den ein oder anderen Buchstaben für unser Lösungswort finden. Denn das brauchen Sie, um diese Reise zu gewinnen. Bis kommenden Freitag können Sie mitspielen. Also, bis gleich.

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9: Viele Wolken und nur selten ein paar Sonnenmomente, dafür immer wieder Regen und zum Teil kräftiger Wind. So präsentiert sich der Montagnachmittag und der Wind hat die Temperaturen ordentlich nach unten gefegt. 11 Grad heute die Maxi-Werte in Raren und in Eschweiler, nur 8 Grad sind es in Amel und in Kall. Am Abend und in der Nacht weitere dichte Wolken und immer wieder neue Regenschauer. Die Temperaturen gehen auf 6 bis 2 Grad zurück, örtlich besteht die Gefahr von Bodenfrost. Am Dienstag viele Wolken, etwas Sonnenschein, aber auch immer wieder Regen. Bei 9 bis 12 Grad sind die Eisheiligen angekommen.
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10: Ich bin Doc Zeitler. Die USA und der Iran kommen bei ihren Bemühungen um ein Ende des Krieges nicht voran. US-Präsident Trump bezeichnete die jüngste Antwort des Irans auf den US-Vorschlag für eine diplomatische Lösung des Konflikts als völlig inakzeptabel und sprach weitere Drohungen gegen Teheran aus. Die Folge? Die Märkte bleiben unsicher. Der Ölpreis hat zum Wochenstart erneut angezogen.
11: Die Autofahrer merken den Anstieg noch nicht, die Spritpreise sind weiter runtergegangen, vor allem für Diesel. Zum ersten Mal seit Anfang März kostet ein Liter im bundesweiten Tagesdurchschnitt wieder weniger als 2 Euro. Auch Super E10 ist über das Wochenende günstiger geworden, wenn auch nur minimal. 1,97 Euro werden momentan für den Liter fällig. Normalerweise ist Diesel billiger als E10, weil es niedriger besteuert wird. Der Dieselpreis ist allerdings deutlich krisenanfälliger, unter anderem, weil mehr von dem Kraftstoff nach Deutschland importiert wird. Thomas Bleskin, Nachrichtenredaktion.
12: Die 4 in die Niederlande ausgeflogenen deutschen Passagiere des von einem

0: in der Charité gebracht werden. Eine Kontaktperson ohne Symptome soll in Baden-Württemberg in häusliche Isolation gehen. Auch die meisten anderen Passagiere der Hondius wurden in ihre Heimatländer geflogen. Nach 3 Todesfällen an Bord und einer wochenlangen Odyssee im Atlantik hatte das Schiff am Wochenende auf Teneriffa angelegt. Diana Kramer, Nachrichtenredaktion.
1: Verteidigungsminister Pistorius setzt auf den Bau von neuen Waffensystemen zusammen mit der Ukraine. Dazu solle die Zusammenarbeit beider Staaten weiter ausgebaut werden, sagte der SPD-Politiker in Kiew, wo er am Morgen eintraf. Diese Kooperation als Teil einer strategischen Partnerschaft zu stärken, sei das Hauptziel der Reise. Kaffee wird etwas günstiger. Die großen Lebensmittelhändler senken erneut die Preise ihrer Eigenmarken. Produkte kosten seit dieser Woche 10 bis 50 Cent weniger als bisher. 500 Gramm gemahlener Röstkaffee sind ab 4,79 Euro erhältlich. Auch Pads und Kapseln werden billiger.
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5: Mit Nina und Mike und Paul Simon geht's in die zweite Stunde und Barbara Müller sagt nochmal Hallo und herzlich willkommen.
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0: In dieser Stunde schauen wir auf den Veranstaltungskalender. Die Regionalnachrichten gibt es um 5:30 und gleich ist natürlich der Autodoktor hier wieder am Start. Ach ja, und ich habe Ihnen ja noch einen Buchstaben für unser Rätsel versprochen. Also das und mehr bis kurz vor 12.
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2: Es schabt, es knirscht, der Rums ist bis in die Lenkung zu spüren. Unsere vordere rechte Felge dürfte gerade den Bordstein geküsst haben. Bange Sekunden beim Aussteigen. Ist es schlimm oder sieht man den Kratzer kaum? Doch dann die traurige Gewissheit. Die schöne und oft teure Alufelge hat ordentlich was abbekommen. Und jetzt die kostenschwere Frage. Muss eine neue Felge her oder kann man diese verhältnisweise günstig reparieren lassen? Über die Möglichkeiten von Felgenreparaturen spreche ich jetzt mit Dirk Gulde von der Zeitschrift Auto Straßenverkehr. Herr Gulde, bis zu welchem Umfang lassen sich denn Felgen reparieren? Gibt es da Grenzen?
3: Ja, da gibt es ziemlich genaue Grenzen. Der Gesetzgeber verbietet es im Grunde genommen sogar, Felgen zu reparieren. Also das Wort reparieren ist da ganz wichtig. Er gestattet aber eine optische Aufbereitung. Und das Gute ist, mit dieser optischen Aufbereitung kann man ungefähr 80-90% der Beschädigungen eigentlich wieder ganz gut hinkriegen. Weil eine optische Aufbereitung ist es dann, wenn maximal 1 Millimeter quasi von der Alufelge abgedreht wird, also 1 Millimeter Tiefe der Kratzer hat. Und er darf nur maximal 5 Zentimeter vom Rand der Felge, also vom Felgenhorn entfernt sein, nicht zu weit in die Mitte gehend, in die Speichen gehend. Dann darf man eine Felge reparieren.
2: Wie werden denn zerschrammte Felgen wieder wie neu? Wie wird das gemacht, also technisch?
3: Also im Prinzip werden die abgeschliffen und dann neu lackiert. Wenn es sich um lackierte Felgen handelt, das ist sozusagen die etwas einfachere Variante. Heutzutage sind aber die glanzgedrehten Felgen eigentlich schon Standard, kann man sagen. Und die aufzubereiten, das ist ein bisschen aufwendiger. Die müssen im Prinzip wieder abgedreht werden auf einer Drehbank. Da gibt es ganz spezielle Maschinen, die sogenannten Wheel-Doctor-Maschinen, die dafür konstruiert wurden, Felgen wieder so abzudrehen, damit sie diese Regenbogenfarben, wenn da die Sonne drauf strahlt, dass sie das dann wieder bekommen und danach wieder aussehen wie neu.
2: Gerade für Leasingnehmer ein nicht ganz unwichtiger Faktor. Was kostet so ein Spaß? Lohnt sich das verglichen mit dem Neupreis einer Felge?
3: Je nachdem, wie teuer die Felge neu ist, lohnt sich das auf jeden Fall. So eine lackierte Felge kann man so ungefähr für 180 bis 250 Euro reparieren. Und eine glanzgedrehte Felge so 200 bis 300 Euro kostet dann so eine optische Aufbereitung. Wenn man sich anschaut, was neue Felgen kosten, also gerade diese großen Felgen von SUVs mit 20 Zoll oder noch mehr, da ist man schnell bei 1.000 Euro oder auch 1.500 Euro. Da kann es gerade bei so einer Leasingrückgabe natürlich sehr, sehr lukrativ sein, die Felgen optisch aufbereiten zu lassen und nicht eine neue Felge bezahlen zu müssen.
2: Das heißt, es rechnet sich in den meisten Fällen. Muss denn der Leasinggeber eine derartige Reparatur akzeptieren oder könnte es damit Probleme geben?
3: Da gibt es wohl immer wieder mal Probleme bei der Rückgabe, aber das Gros der Fälle, was ich so bei meiner Recherche zu der Geschichte rausbekommen habe, das Gros der Fälle wird wohl akzeptiert bei Leasingrückgaben.
2: Findet man denn solche Felgendocks inzwischen fast überall?
3: Also die Wheel-Doctor-Maschinen, die werden in von, glaube ich, 700 Betrieben in Deutschland eingesetzt. Denk mal, wenn man im Internet googelt, wird man auf jeden Fall Betriebe in der Nähe finden, die entweder unter Wheel-Doctor oder aber einfach unter ihrem eigenen Namen die Maschinen besitzend solche Dienstleistungen anbieten.
2: Dirk Gulde von der Zeitschrift Autostraßenverkehr über Felgenreparaturen, die im Vergleich zu den Kosten einer neuen Felge oft vergleichsweise günstig sind.
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So, dann will ich Sie doch mal nicht länger auf die Folter spannen, liebe Hörerinnen und Hörer. Es geht ja um unsere Reise nach Liechtenstein, die Sie gewinnen können. Und da verrate ich Ihnen jetzt mal einen der Buchstaben unseres Lösungswortes. Ich hätte da ein M für Sie, ein M wie Martha, das Sie sich vielleicht notieren sollten und ja, einfach weiter sammeln diese Woche. Aber Achtung, die kommen nicht in der richtigen Reihenfolge, diese Buchstaben. Die sind schön durcheinander gewürfelt, schön durcheinander gemixt, damit Sie am Ende das Lösungswort zusammen basteln können. Aber ich würde sagen, einfach mal dranbleiben und bei unseren Beiträgen am Nachmittag, die sich ja um Liechtenstein drehen, das hatte ich ja vorhin erzählt, da wird dieses Lösungswort schon das ein oder andere Mal vorkommen. Ja, also das M suche ich jetzt erstmal. Ja, und jetzt gibt's gleich bei uns die Regionalnachrichten.

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1: Viele Wolken und nur selten ein paar Sonnenmomente, dafür immer wieder Regen und zum Teil kräftiger Wind. So präsentiert sich der Montagnachmittag und der Wind hat die Temperaturen ordentlich nach unten gefegt. 11 Grad heute die Maxi-Werte in Raren und in Eschweiler, nur 8 Grad sind es in Amel und in Kall. Am Abend und in der Nacht weitere dichte Wolken und immer wieder neue Regenschauer. Die Temperaturen gehen auf 6 bis 2 Grad zurück, örtlich besteht die Gefahr von Bodenfrost. Am Dienstag viele Wolken, etwas Sonnenschein, aber auch immer wieder Regen. Bei 9 bis 12 Grad sind die Eisheiligen angekommen.
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3: Ich bin Dieter Spieth. In Eschweiler ist eine illegale Cannabisplantage ausgehoben worden. Aufmerksame Zeugen hatten der Polizei mehrere Personen gemeldet, die Kartons mit auffälligen Pflanzen in einem Transporter verluden. Vor Ort stellte sich heraus, dass es sich dabei um Hanfpflanzen handelt. Bei weiteren Durchsuchungen wurden 2 professionell betriebene Cannabisplantagen gefunden. Die Ermittler stellten eine 4-stellige Zahl von Pflanzen und Setzlingen sicher. Eine Person wurde festgenommen. Nach den belgischen Frühlingsferien hat der Tourismussektor in der Wallonie eine positive Bilanz gezogen. Die zuständige Ministerin Valérie Le Grenier erklärte, die Zahlen in der Wallonie seien gut. In der Pressemitteilung heißt es, dass vor allem Ferienhäuser und Wohnungen sowie größere Unterkünfte weiter gefragt sind. Kleinere Unterkünfte verzeichneten ein Minus bei einer weiter leicht steigenden Zahl von Gästen. Die Tourismusministerin spricht von einer weiterhin robusten Saison. Die Region erfreue sich einer weiterhin hohen Attraktivität bei den Besuchern. Viel los war am Samstag bei den Veranstaltungen zum Tag der Städtebauförderung. In der Städteregion Aachen liefen gleich 3 größere Events. Schon am Freitag fand das Zwischenfest auf der Freifläche am Büschel statt. Dort gab es Informationen zur Zukunft des Quartiers und Live-Musik. In Stolberg hieß es am Samstag willkommen im Stadtwohnzimmer. Dort wurde die weitere Entwicklung rund um Kulturzentrum und Josefhaus vorgestellt. In Eschweiler wurde am Samstagvormittag endlich der neue Westpark eingeweiht. Auch die Spiellandschaft Inde auf der Grünanlage am Ende der Gutenbergstraße ging offiziell in Betrieb. Zahlreiche Familien waren zu dem Event gekommen. Die aus Bleiberg stammende Sopranistin Celine Schehn wird bei der 58. Auflage der Frühlingskonzerte in der Abtei von Val-Dieu in Auvel spielen. Insgesamt finden ab dem 22. Mai 5 Konzertabende in der Basilika statt. 1200 Tickets sind schon verkauft. Mehr als 2000 Karten sind erhältlich. Schehn wird am 19. Juni auch im Rahmen der Aufführung von Arpeggiata von Christina Bluha zu erleben sein. 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
1: Buden und Fahrgeschäfte öffnen auch heute nochmal zur Donatus-Mai-Kirmes ab 11 Uhr in der Euskirchener Innenstadt. Ein Spaß für die ganze Familie ist das große Hüpfburgen-Festival im Seepark Zilpich. Nach allen Regeln der Kunst gehüpft und gesprungen werden kann ab 13 Uhr. In gemütlicher Runde nach Herzenslust spielen, das geht beim Spieleabend in der Uraltscholl in Monschau-Mützenich. Los geht es heute um 18 Uhr. Unter dem Titel Trauer verstehen zeigt ein Vortragsabend Wege durch den Verlust auf, um 17.30 Uhr in der Aachener Volkshochschule. Unter dem Motto Motor Europas wird ein Einblick in die Geschichte der deutsch-französischen Zusammenarbeit geliefert. Der Vortragsabend beginnt um 19 Uhr in der Aachener Domsingschule. Auch heute wird im Aachener Grenzlandtheater die Komödie 1,22 vor dem Ende aufgeführt. Der Vorhang öffnet sich um 20 Uhr. Wishbone Ash spielt Rock. Um 20 Uhr kreischen die Gitarren im Spirit of 66 in Verviers. Live-Musik mit Hannah Aldrich erwartet sie um 20.15 Uhr im Rio in Eschweiler. Die Ausstellung Es ist, was es ist, jetzt ist Zeit. Mit Werken von Sabine Stoppel wird heute und in den nächsten Tagen ganztägig im Aachener In Memoriam gezeigt. Heute wird die neue Ausstellung Die Mütter des Grundgesetzes eröffnet. Sie ist jeweils zu den Öffnungszeiten im Foyer des Eschweiler Rathauses zu sehen. Vernissage ist heute um 13.30 Uhr. Und letzter Tag der Kirmes in Herresbach. Ab dem Nachmittag klingt die Kirmes im Festzelt mit einem bunten Programm für die ganze Familie aus. 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

Und das war auch die zweite Rendezvous-Stunde. Gleich gibt's hier wieder das Neueste aus der Nachrichtenredaktion. Und dann bin ich wieder für Sie da. Und ich habe auch noch einen Buchstaben für unser Rätsel für Sie. Und natürlich auch noch spannende Beiträge und viel Musik dazwischen. Also, bis gleich.

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21: Viele Wolken und nur selten ein paar Sonnenmomente, dafür immer wieder Regen und zum Teil kräftiger Wind. So präsentiert sich der Montagnachmittag und der Wind hat die Temperaturen ordentlich nach unten gefegt. 11 Grad heute die Maxi-Werte in Raren und in Eschweiler, nur 8 Grad sind es in Amel und in Kall. Am Abend und in der Nacht weitere dichte Wolken und immer wieder neue Regenschauer. Die Temperaturen gehen auf 6 bis 2 Grad zurück, örtlich besteht die Gefahr von Bodenfrost. Am Dienstag viele Wolken, etwas Sonnenschein, aber auch immer wieder Regen. Bei 9 bis 12 Grad sind die Eisheiligen angekommen.
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22: Ich bin Dirk Zeitler. Die vier in die Niederlande ausgeflogenen deutschen Passagiere des von einem Hunter-Virus-Ausbruch betroffenen Kreuzfahrtschiffs sind am späten Abend von Eindhoven aus nach Deutschland gebracht worden. Ein Sprecher der Uniklinik Frankfurt bestätigte die Ankunft des sogenannten Sonderisolierungstransports. In der Uniklinik sollen die Passagiere zunächst weiter untersucht und beobachtet werden. Die USA und der Iran kommen bei ihren Bemühungen um ein Ende des Krieges nicht voran. US-Präsident Trump bezeichnete die jüngste Antwort des Irans auf den US-Vorschlag für eine diplomatische Lösung des Konflikts als völlig inakzeptabel und sprach weitere Drohungen gegen Teheran aus. Die Folge: die Märkte bleiben unsicher, der Ölpreis hat zum Wochenstart erneut angezogen.
23: Die Autofahrer merken den Anstieg noch nicht, die Spritpreise sind weiter runtergegangen, vor allem für Diesel. Zum ersten Mal seit Anfang März kostet ein Liter im bundesweiten Tagesdurchschnitt wieder weniger als 2 Euro. Auch Super E10 ist über das Wochenende günstiger geworden, wenn auch nur minimal, 1,97 Euro werden momentan für den Liter fällig. Normalerweise ist Diesel billiger als E10, weil es niedriger besteuert wird, der Dieselpreis ist allerdings deutlich krisenanfälliger, unter anderem, weil mehr von dem Kraftstoff nach Deutschland importiert wird. Thomas Bleskin, Nachrichtenredaktion.
22: Phishing, Betrug, fremde Zugriffe. Jeder 9. Internetnutzer in Deutschland wurde im vergangenen Jahr Opfer von Cyberkriminalität. Das geht aus dem aktuellen Cybersicherheitsmonitor hervor, der vom Bundesamt für Sicherheit in der Informationstechnik und der polizeilichen Kriminalprävention der Länder und des Bundes veröffentlicht wurde.
0: Mehr als jeder oder jede Vierte ist demnach schon einmal Opfer von Cyberkriminellen geworden. Besonders häufig schlagen die beim Online-Shopping zu. Hier liegt der Anteil bei rund einem Fünftel. Dahinter kommen Hackerangriffe auf Online-Accounts, Betrug beim Online-Banking und Phishing-Attacken. Fast 9 von 10 Menschen, die Opfer von Cyberkriminellen geworden sind, ist dadurch ein Schaden entstanden, oft finanzieller Art. Trotzdem schützen sich laut Studie hierzulande nach wie vor nur wenige Nutzer aktiv vor Cyberattacken. Katrin Müller, Nachrichtenredaktion.
22: Kaffee wird etwas günstiger. Die großen Lebensmittelhändler senken erneut die Preise ihrer Eigenmarken. Die Produkte kosten seit dieser Woche 10 bis 50 Cent weniger als bisher. 500 Gramm gemahlener Röstkaffee sind ab 4,79 Euro erhältlich. Auch Pads und Cups

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3: Mit Juliane Werding und Joe Dassin starten wir in die dritte Stunde und Barbara Müller sagt Mahlzeit und herzlich willkommen.
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0: dann wünsche ich Ihnen mal eine schöne Mittagspause, liebe Hörerinnen und Hörer, die Sie hoffentlich mit uns verbringen, denn es gibt ja noch einen Buchstaben unseres Liechtenstein-Rätsels in dieser Stunde. Aber erstmal schauen wir nach Aachen. Spät am Markt, so heißt eine Aktion, die jetzt in die zweite Saison geht. Hat nichts mit unserem Kollegen Jochen Späth zu tun, der vielleicht vergessen hat einzukaufen. Wobei, das könnte er tun, wenn er in Aachen wohnen würde. Es geht nämlich um Feierabendmärkte. Spät am Markt. Gleich mehr dazu nach Bibi Jones.
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0: Feierabendmärkte freuen sich derzeit auch in unserer Region besonders großer Beliebtheit. In Aachen hat vor wenigen Tagen die zweite Saison von Spät am Markt begonnen. Julia Braun berichtet.
1: Im vergangenen Jahr hat auch die Stadt Aachen ein eigenes Feierabendmarktkonzept umgesetzt. Ziel war es, die Innenstadt in der warmen Jahreszeit abends noch attraktiver zu machen. Die Menschen sollen zum Schlendern, Shoppen, Schlemmen und zum Miteinandertreffen in die City kommen. Die Resonanz im ersten Jahr war überwältigend, erklärt Verena Bauer, zuständig für Stadtentwicklung beim Aachener Standortmarketing.
2: Die Resonanz war durchweg sehr positiv. Der Feierabendmarkt hat sich wirklich sehr schnell als beliebtes Event etabliert und zog rund 1500 BesucherInnen pro Veranstaltung an. Die Rückmeldungen aus dem letzten Jahr haben insbesondere die entspannte Atmosphäre und auch die Möglichkeit, nach Feierabend wirklich so direkt im Herzen der Stadt zusammenzukommen, betont. Was uns natürlich auch einfach sehr gefreut hat, weil wir dadurch auch nicht nur einmal das Soziale miteinander gestärkt haben, sondern natürlich auch die Innenstadt beleben konnten.
1: Kein Wunder also, dass es auch in diesem Jahr wieder Spät am Markt heißt. Das Konzept aus dem vergangenen Jahr wurde übernommen und erweitert.
2: Organisator der Veranstaltung im Auftrag der Stadt Aachen ist auch in diesem Jahr wieder Mokuva und sie werden auch in diesem Jahr wieder auf das bewährte Konzept aus 2025 setzen mit einer breiten Auswahl an Foodtrucks und Musik, die dann auch damit für die entspannte Feierabendstimmung sorgen. Neu ist, dass Mokuva in diesem Jahr auch regelmäßig wechselnde Initiativen und Vereine einbinden werden, die ihre Arbeit vor Ort dann vorstellen können. Das macht den Markt sicherlich auch noch mal vielfältiger.
1: Zum Auftakt wird es zudem Live-Musik geben. An den übrigen Markttagen legen DJs auf. Entscheidend für den Erfolg scheint aber das Ambiente zu sein. Es hat einfach viel Charme, sich im Herzen der romantischen Aachener Innenstadt zu treffen.
2: Es findet im Herzen der Innenstadt direkt auf dem Markt vor diesem historischen Rathaus statt. Das macht natürlich dann auch einfach schon mal eine sehr besondere Atmosphäre auch auf. Darüber hinaus findet man halt über den Markt verteilt viele einzelne verschiedene Foodtrucks, wo Mokuva auch mal sehr viel Wert darauf legt, dass es eine möglichst vielfältige Auswahl bei jedem Markt auch unterschiedlich gibt.
1: Mit dem Markt wird nicht nur eine Möglichkeit geschaffen, zum Start in den Feierabend noch eben frisch einzukaufen. Tatsächlich profitiert das gesamte Stadtzentrum vom Marktgeschehen.
2: Wir beleben natürlich auch mit diesem Marktkonzept nochmal die Aachener Innenstadt, bieten einen weiteren Grund dafür, in die Innenstadt zu kommen. Und wie ich auch eben schon gesagt habe, haben wir 1500 BesucherInnen pro Markt im vergangenen Jahr verzeichnen dürfen. Und diese zusätzliche Aufmerksamkeit und die vielen BesucherInnen können natürlich dann auch der Gastronomie und dem Einzelhandel, davon können natürlich auch die dann profitieren.
1: Spät am Markt geht in der Aachener City in die nächste Runde. Für viel Entspannung vom Alltag und ein kleines Stück Urlaub vor der Haustür nach getaner Arbeit.

Am Ende dieser Woche, liebe Hörerinnen und Hörer, verlosen wir eine Reise ins Fürstentum Liechtenstein. Zwei Übernachtungen für zwei Personen mit einem Erlebnispass für 72 Stunden. Da kann man dann ganz viel unternehmen in der Region und das ist ein ganz, ganz wunderbarer Preis. Ich würde ja selber gern mitspielen, aber ich darf nicht. Schade eigentlich, aber ich drücke Ihnen natürlich ganz, ganz fest die Daumen und ich verrate Ihnen jetzt den zweiten Buchstaben, den ich in meiner Sendung versteckt habe. Aber Achtung, wie gesagt, Sie kommen nicht in der richtigen Reihenfolge dran, die Buchstaben, die Sie in unserem Programm immer finden werden in dieser Woche. Einfach die Buchstaben sammeln und dann das Lösungswort basteln und am Ende der Woche entweder per Mail oder eben per Telefon bei uns durchgeben. Und mein zweiter Buchstabe für heute wäre ein Ü. Ein Ü wie Überraschung, Übermut und so weiter. Sie wissen, was ich meine. Der ist versteckt und ja, sollten Sie jetzt vielleicht nicht ganz zugehört haben, etwas bisschen verpasst haben auf unserer Internetseite, da werden Sie auch nochmal fündig. Jetzt gibt's aber erstmal gleich das Neueste aus unserer Region nach der nächsten Musik.

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1: Viele Wolken und nur selten ein paar Sonnenmomente, dafür immer wieder Regen und zum Teil kräftiger Wind. So präsentiert sich der Montagnachmittag und der Wind hat die Temperaturen ordentlich nach unten gefegt. 11 Grad heute die Maxi-Werte in Raren und in Eschweiler, nur 8 Grad sind es in Amel und in Kall. Am Abend und in der Nacht weitere dichte Wolken und immer wieder neue Regenschauer. Die Temperaturen gehen auf 6 bis 2 Grad zurück, örtlich besteht die Gefahr von Bodenfrost. Am Dienstag viele Wolken, etwas Sonnenschein, aber auch immer wieder Regen. Bei 9 bis 12 Grad sind die Eisheiligen angekommen.
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2: Ich bin Ina Pleier. Die Bürgermitte Basweiler hat beim Polis Award einen wichtigen Preis abgeräumt. In der Kategorie Soziale Quartiersentwicklung erreichte sie den ersten Platz. Das multifunktionale Gebäude mit Generationengarten wurde dafür letzte Woche auf der Polis Convention in Düsseldorf ausgezeichnet. Besonders gewürdigt wurde der Schritt der Stadt, den alten Standort zu nutzen und Wegebeziehungen zur Innenstadt zu verbessern. Gleichzeitig seien Aufenthaltsräume für verschiedene Personengruppen geschaffen worden. Aufatmen bei vielen Pendlern zwischen dem Kreis Düren und dem Rheinland. Seit dem Morgen fahren die S-Bahnen der Linien S12 und S19 wieder nach Plan. Am Wochenende war es wegen Bauarbeiten im Abschnitt zwischen dem Dürener Bahnhof und Sindorf zu Ausfällen gekommen. Der Schienenersatzverkehr mit Bussen brauchte deutlich länger als die S-Bahnen. Seit heute früh rollen die S-Bahnen zunächst wieder wie gewohnt. Allerdings wird es auf der Strecke im Bereich des westlichen Abschnitts schon bald zu neuen Problemen kommen, weil nach einem Unfall mit einem LKW die Unterführung am Bahnhof Rote Erde repariert werden muss, fällt dort der gesamte Zugverkehr zwischen dem Aachener Hauptbahnhof und Rote Erde bzw. Stolberg aus. Schon ab morgen gibt es dort auch Einschränkungen im Straßenverkehr und bei den Buslinien der ASEAG. Am Samstag fand in Aachen der diesjährige Fahrradmobilitätstag statt. Rund um den Elisenbrunnen auf dem Markt sowie auf dem Platz vor dem Rathaus gab es viele Angebote und Aktionen. Zahlreiche Besucher nutzten das abwechslungsreiche Programm rund um die Themen nachhaltige Mobilität, Verkehrssicherheit und Elektromobilität. An Infoständen gab es Wissenswertes zu Carsharing, Regiotram, Mikromobilität und sicheres Fahrradfahren. Der lokale Fahrradhandel präsentierte sich mit neuen Modellen und Testfahrten für Interessierte. Außerdem gab es Tipps zur Fahrradpflege, Sicherheitschecks und zum Gebrauchtfahrradmarkt. Die Veranstalter sprachen von einer zufriedenstellenden Bilanz. Für Kinder und Erwachsene wurden auch speziell geführte Fahrradtouren durch Aachen angeboten. Heute ist der letzte Tag der Donatus Mai Kirmes. Trotz schlechten Wetters haben Buden und Fahrradgeschäfte noch bis 22 Uhr geöffnet. Am Freitagnachmittag war der beliebte Jahrmarkt offiziell eröffnet worden. Bürgermeister Sascha Reichelt legte beim Fassbier an Stich selbst Hand an. Highlights sind neue Fahrgeschäfte, aber auch die Geisterbahn und der Breakdancer. Auch viele Kirmesbuden und ein Festzelt wurden aufgebaut. Bis Sonntag waren die Veranstalter mit dem Besucheraufkommen sehr zufrieden. Der Kirmesparcours streckt sich auf fast 2 Kilometern Länge vom Alten Markt bis zum Charleville-Platz. 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
1: Unser letztes Thema führt uns nach Nettersheim, liebe Hörerinnen und Hörer. Da hat nämlich jetzt wieder jedes Dorf mittlerweile einen eigenen Treffpunkt bekommen. Das ist sehr erfreulich zu hören und in Frohngau gibt es sogar ein entsprechendes Café, über das wir gleich berichten werden nach der nächsten Musik.
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0: In Nettersheim hat jedes Dorf wieder einen Treffpunkt bekommen. Der in Frohngau verfügt sogar über ein eigenes Café. Jetzt wurde es wieder eröffnet. Julia Braun berichtet.
1: In Nettersheim wurde viel dafür getan, dass jedes Dorf wieder einen eigenen Treffpunkt bekommt. Schon früher haben wir darüber berichtet. In Frohngau gibt es gleich mehrere solcher Treffpunkte. Diese aber dienen nur Vereinen und Gruppen. Wer einfach mal so zu einem Tratsch zusammenkommen möchte, für den bietet die alte Schule nun wieder eine Anlaufstelle. Sie ist in Frohngau schon lange wieder die Dorfmitte und wird nun zu neuem Leben erweckt. Norbert Krump, Bürgermeister der Gemeinde Nettersheim.
2: Eigentlich hat sich schon seit 2012 sehr viel da getan, als der Frohngauer Dorftreff Alte Schule e.V. ins Leben gerufen worden ist, nachdem doch der Kindergarten geschlossen wurde. Eine Konzeption aus Tante-Emma-Laden und Kaffeebereich. Dieser Betrieb konnte aber seit 2-3 Jahren nicht fortgeführt werden. Man hat jetzt aber jemanden gefunden, der quasi als Selbstständiger in Kooperation mit dem Verein dort wieder einen Kaffeebereich mit auch einer kleinen Gastronomie wieder aufgemacht hat.
1: Einkaufen, einen Kaffee trinken, eine Kleinigkeit essen und sich dabei ungezwungen unterhalten. Jetzt ist das wieder möglich. Für Frohngau ein wichtiges Angebot für mehr Zusammenhalt im Dorfleben.
2: Das ist schon sehr wichtig, einmal um in diesem alten Gebäude auch eine sinnvolle Nutzung zu haben. Dazu liegt aber auch das Gebäude an einem Knotenpunkt von Wanderwegen und Fahrradwegen. Und wie gesagt, für die Dorfbevölkerung, die ja sehr emotional mit dem Gebäude auch aufgrund der Historie verbunden ist, eine gute Folgenutzung und ein Treffpunkt.
1: Und so kommen hier nicht nur Einheimische, sondern auch Wanderer, Radler und Urlauber vorbei. Alles, was hier serviert wird, wird frisch zubereitet und das an 3 Tagen pro Woche. Das schafft Verlässlichkeit.
2: Einmal am Wochenende nur geöffnet, freitags von 17 bis 21 Uhr und Samstag, Sonntag von 8 bis 21 Uhr. Und da gibt es dann neben einem Kaffeeangebot, also Kuchen, Brötchen und so weiter, auch eine kleine Karte, wo man auch Essen bestellen kann.
1: Nicht nur in Frohngau kommen die neuen Dorftreffpunkte richtig gut an. Auch in den anderen Ortsteilen erfreuen sich die Einrichtungen großer Beliebtheit. Krump sieht das Konzept der Gemeinde bestätigt.
2: Das war sehr wichtig. Das war ja auch wirklich eine Quintessenz aus dem damals durchgeführten Dorfentwicklungsprozess. Das war der Wunsch der Bürgerinnen und Bürger. Und das ist ja auch richtig, das zu unterstützen, weil wir leben ja von der Gemeinschaft. Und im Zusammenhalt und dank der Ehrenamtler vor Ort ist uns das gelungen. Ohne die wäre das bis zum heutigen Tag sicherlich nicht so möglich.
1: An den Dorftreffs haben also viele Menschen mitgearbeitet. Noch mehr sollen sie nun auch nutzen. Die alte Schule in Frohngau ist auf jeden Fall auch zu einem kulinarischen Anlaufpunkt geworden. Wer noch nicht dort war, sollte dies unbedingt bald nachholen.

Und das war das Rendezvous am Montagvormittag. Gleich geht's hier weiter mit meinem Kollegen Jochen Späth und dem Treffpunkt. Ach so, Sie haben die Buchstaben verpasst vorhin. Naja, also ich will sie Ihnen nochmal verraten. Ich habe ein M wie Martha und ein Ü wie Übermut, Überraschung, Überzeugung und so weiter gesucht. Also, weiter suchen bei uns im Programm in den kommenden Tagen. Ich sage Tschüss für heute. Das war die Montagsausgabe des Rendezvous. Barbara Müller ist raus und weg und wünscht Ihnen eine schöne Woche.

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19: Viele Wolken und nur selten ein paar Sonnenmomente, dafür immer wieder Regen und zum Teil kräftiger Wind. So präsentiert sich der Montagnachmittag und der Wind hat die Temperaturen ordentlich nach unten gefegt. 11 Grad heute die Maxi-Werte in Raren und in Eschweiler, nur 8 Grad sind es in Amel und in Kall. Am Abend und in der Nacht weitere dichte Wolken und immer wieder neue Regenschauer. Die Temperaturen gehen auf 6 bis 2 Grad zurück, örtlich besteht die Gefahr von Bodenfrost. Am Dienstag viele Wolken, etwas Sonnenschein, aber auch immer wieder Regen. Bei 9 bis 12 Grad sind die Eisheiligen angekommen.
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20: Ich bin Dirk Zeitler. Die 4 vom Hunter-Virus-Ausbruch auf einem Schiff betroffenen deutschen Passagiere stammen dem Bundesgesundheitsministerium zufolge aus Berlin, Baden-Württemberg, Bayern und Schleswig-Holstein. Keine der 4 Personen habe bisher Symptome, heißt es weiter. Die Passagiere sollen demnach vom Uniklinikum Frankfurt aus in die jeweiligen Bundesländer gebracht werden. Zu erwarten sei, dass sie an ihren Wohnorten in häusliche Quarantäne kommen, teilte das Ministerium mit. Phishing, Betrug, fremde Zugriffe. Jeder 9. Internetnutzer in Deutschland wurde im vergangenen Jahr Opfer von Cyberkriminalität. Das geht aus dem aktuellen Cybersicherheitsmonitor hervor, der vom Bundesamt für Sicherheit in der Informationstechnik und der polizeilichen Kriminalprävention der Länder und des Bundes veröffentlicht wurde.
21: Mehr als jeder oder jede 4. ist demnach schon einmal Opfer von Cyberkriminellen geworden. Besonders häufig schlagen die beim Online-Shopping zu. Hier liegt der Anteil bei rund 1/5. Dahinter kommen Hackerangriffe auf Online-Accounts, Betrug beim Online-Banking und Phishing-Attacken. Fast 9 von 10 Menschen, die Opfer von Cyberkriminellen geworden sind, ist dadurch ein Schaden entstanden, oft finanzieller Art. Trotzdem schützen sich laut Studie hierzulande nach wie vor nur wenige Nutzer aktiv vor Cyberattacken. Katrin Müller, Nachrichtenredaktion.
20: Deutschlands Tourismusbranche hat einen starken Start ins Jahr verbucht. Laut Statistischem Bundesamt wurden im März insgesamt 33,6 Millionen Übernachtungen in Hotels und Pensionen registriert. Das war ein Zuwachs von gut 3% gegenüber März 2025. Und der ist vor allem auf Gäste aus dem Inland zurückzuführen.
22: Urlaub machen, ohne ins Ausland zu reisen, boomt weiter, zeigen die Zahlen. Mehr als 28 Millionen Übernachtungen waren im März inländische Gäste. Gefragt waren vor allem die deutschen Skigebiete und die Küsten. Das Plus lag im Jahresvergleich bei fast 4%. Bei Gästen aus dem Ausland sank die Zahl der Übernachtungen dagegen leicht, was aber auch an den Wintermonaten liegen könnte. Traditionell reisen vor allem im Frühjahr und Sommer viele von auswärts nach Deutschland. Diana Kramer, Nachrichtenredaktion.
20: Wegen des Iran-Kriegs kann es nach Worten des Chefs der Bundesnetzagentur zu moderaten Preissteigerungen beim Gas kommen. Die Auswirkungen des Iran-Kriegs spüren alle, die an den Börsen Gas beschaffen.

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3: Mit Radio 700 geht es heute zu einer Auszeit vom Alltag, denn in dieser Woche geht es nach Liechtenstein immer nachmittags hier im Radio 700 Treffpunkt. Herzlich willkommen!

Lange haben wir es angekündigt, nun ist es endlich soweit. Seit um Mitternacht dürfen Buchstaben gesucht und zusammengepuzzelt werden, um unser Lösungswort mit 10 Buchstaben zusammenzubekommen. Und das schickt sie auf eine Auszeit vom Alltag nach Liechtenstein. Das Wort hat etwas mit dem Alpenstaat zu tun und ich denke, sie werden es rausbekommen. Jeden Tag nennen wir ihnen im Programm mehrmals 2 Buchstaben, immer 2 pro Tag, die sie zusammenpuzzeln müssen, um bis zum Freitag das Lösungswort zusammenzubekommen. Und wenn Sie nicht den ganzen Tag zuhören können, gar kein Problem. Wir haben die auch immer auf unserer Startseite im Internet, auf unserer neuen Internetseite radio700.eu versteckt. Und da lohnt es sich, den Artikel über Liechtenstein ganz genau anzugucken. Manchmal muss man auch zweimal hinschauen. Dann könnte es sein, dass man die richtigen Buchstaben findet. Heute Nachmittag hier in der Sendung werden wir sie aber auch noch mehrfach hören. Und wir werden uns natürlich mit Liechtenstein als Reiseziel beschäftigen. Denn es gibt Kunst und Kultur, Kulinarik und Natur, natürlich das mondäne Liechtenstein, genauso wie ein Besuch in den Museen und etwas zum Wandern und zum Radfahren haben wir auch. Zu gewinnen gibt es einen Aufenthalt mit 2 Übernachtungen für 2 Personen und einen Erlebnispass für 72 Stunden Liechtenstein für 2 im Wert von mehr als 1.000 Schweizer Franken. Es lohnt sich also in jedem Falle mitzumachen. Bis Freitag um 16 Uhr muss übrigens Ihre Lösung hier sein. Entweder über unser Studio-Mail-Formular, das finden Sie im Internet unter radio700.eu, ausfüllen Name, Adresse und Telefonnummer und das Lösungswort nicht vergessen, oder aber Sie rufen an auf dem Hörertelefon, das ist die ganze Woche geschaltet, und sprechen auf den Anrufbeantworter oder mit unseren Mitarbeitern 080 480 105 oder aus Deutschland, den Niederlanden und Luxemburg unter der 00 3280 480 105. Alles klar? Ich finde, dann kann's losgehen. Außerdem haben wir heute noch jede Menge musikalischer Geburtstagskinder vom Wochenende. Wir schauen auf den Veranstaltungskalender und die Zeitreise. Und natürlich haben wir auch noch den ein oder anderen Hinweis auf unser Programm der kommenden Tage für Sie. Ab geht's nach Liechtenstein. 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

Unser erstes musikalisches Geburtstagskind vom Wochenende hat Musikgeschichte nicht nur in Deutschland geschrieben. Schon als Teenager wurde er zu einem der großen Stars Mitte der 60er Jahre und seine Erfolge, die kennt man auch 60 Jahre später alle noch aus dieser Zeit. Von Keep Smiling über Cinderella Baby bis Teenie, heute male ich dein Bild Cindy Lou und natürlich Marmorstein und Eisenbricht reicht die Palette aus der ersten Dekade. In den 70er Jahren gab es weitere große Erfolge. Ab dieser Zeit schrieb er dann auch für andere Interpreten, nicht nur in Deutschland, sondern international. Mehrfach war er mit Künstlernamen unterwegs. 1980 zum Beispiel hatte er einen internationalen Kulthit mit dem Titel Can I Reach You, hier als Jack Goldbird. Wenig später sorgte er dann mit der Formation Masquerade für Wirbel, die ja Guardian Angel in die internationalen Charts brachte. Die deutsche Version Jenseits von Eden wurde später von Nino De Angelo gesungen. Obwohl er in den 80ern dann auch wieder weitere große Erfolge als Drafi Deutscher hatte, mit Diesmal für immer oder Herz an Herz Gefühl, gab es auch nochmal eine neue Formation, mit der er wieder international, aber auch mit deutschsprachigen Titeln die Charts eroberte, diesmal mit Mixed Emotions. Im Alter von nur 60 Jahren war sein Leben viel zu früh zu Ende, jetzt hätte er seinen 81. Geburtstag gefeiert und wir erinnern an den unvergessenen Drafi Deutscher.

Unser nächstes musikalisches Geburtstagskind ist in Essex geboren und veränderte mit seiner Musik in den 80er Jahren die internationale Popwelt. Deutlich mehr Synthesizer kamen in die Musik hinein und nicht alle Titel waren immer mit einem positiven Inhalt versehen. Es ging hier auch sehr viel in die Tiefe. Genau dafür stand Depeche Mode. Unvergessen Songs wie zum Beispiel Enjoy the Silence. Dave Gahan war die Frontstimme dieser Band. Jetzt feierte er seinen 64. Geburtstag und wenn wir schon Depeche Mode hören, dann würde ich sagen, nutzen wir das auch für unser großes Liechtenstein-Spiel, denn wir haben Ihnen ja versprochen, es gibt eine Auszeit vom Alltag zu gewinnen und von Depeche Mode, das ist ja eine Band mit zwei Namen oder zwei Wörtern, da stehlen wir uns jetzt einfach mal vom Wort Mode den ersten Buchstaben für unser Lösungswort. Also das M von Depeche Mode kommt in unser Lösungswort zu unserem großen Liechtenstein-Rätsel. Irgendwo an einer der 10 Stellen dieses Lösungswortes gehört das M hinein. Und wenn Sie die richtige Lösung kennen, dann schreiben Sie uns eine Mail mit Name, Adresse und dem Lösungswort. Gerne per Mail über unser Studioformular direkt auf radio700.eu oder aber Sie rufen uns an auf dem Hörertelefon 080 480 105 oder außerhalb Belgiens 003280 480 105. Wir schicken Sie ins Fürstentum Liechtenstein, wenn Sie uns unser Lösungswort mit 10 Buchstaben sagen können und das M von Depeche Mode gehört dazu. Und hier kommt Depeche Mode.

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1: Viele Wolken und nur selten ein paar Sonnenmomente, dafür immer wieder Regen und zum Teil kräftiger Wind. So präsentiert sich der Montagnachmittag und der Wind hat die Temperaturen ordentlich nach unten gefegt. 11 Grad heute die Maxi-Werte in Raren und in Eschweiler, nur 8 Grad sind es in Amel und in Kall. Am Abend und in der Nacht weitere dichte Wolken und immer wieder neue Regenschauer. Die Temperaturen gehen auf 6 bis 2 Grad zurück, örtlich besteht die Gefahr von Bodenfrost. Am Dienstag viele Wolken, etwas Sonnenschein, aber auch immer wieder Regen. Bei 9 bis 12 Grad sind die Eisheiligen angekommen.
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2: Ich bin Ina Pleier. Die Bürgermitte Basweiler hat beim Polis Award einen wichtigen Preis abgeräumt. In der Kategorie Soziale Quartiersentwicklung erreichte sie den ersten Platz. Das multifunktionale Gebäude mit Generationengarten wurde dafür letzte Woche auf der Polis Convention in Düsseldorf ausgezeichnet. Besonders gewürdigt wurde der Schritt der Stadt, den alten Standort zu nutzen und Wegebeziehungen zur Innenstadt zu verbessern. Gleichzeitig seien Aufenthaltsräume für verschiedene Personengruppen geschaffen worden. Aufatmen bei vielen Pendlern zwischen dem Kreis Düren und dem Rheinland. Seit dem Morgen fahren die S-Bahnen der Linien S12 und S19 wieder nach Plan. Am Wochenende war es wegen Bauarbeiten im Abschnitt zwischen dem Dürener Bahnhof und Sinndorf zu Ausfällen gekommen. Der Schienenersatzverkehr mit Bussen brauchte deutlich länger als die S-Bahnen. Seit heute früh rollen die S-Bahnen zunächst wieder wie gewohnt. Allerdings wird es auf der Strecke im Bereich des westlichen Abschnitts schon bald zu neuen Problemen kommen, weil nach einem Unfall mit einem LKW die Unterführung am Bahnhof Rote Erde repariert werden muss, fällt dort der gesamte Zugverkehr zwischen dem Aachener Hauptbahnhof und Rote Erde bzw. Stolberg aus. Schon ab morgen gibt es dort auch Einschränkungen im Straßenverkehr und bei den Buslinien der ASEAG. Am Samstag fand in Aachen der diesjährige Fahrradmobilitätstag statt. Rund um den Elisenbrunnen auf dem Markt sowie auf dem Platz vor dem Rathaus gab es viele Angebote und Aktionen. Zahlreiche Besucher nutzten das abwechslungsreiche Programm rund um die Themen nachhaltige Mobilität, Verkehrssicherheit und Elektromobilität. An Infoständen gab es Wissenswertes zu Carsharing, Regiotram, Mikromobilität und sicheres Fahrradfahren. Der lokale Fahrradhandel präsentierte sich mit neuen Modellen und Testfahrten für Interessierte. Außerdem gab es Tipps zur Fahrradpflege, Sicherheitschecks und zum Gebrauchtfahrradmarkt. Die Veranstalter sprachen von einer zufriedenstellenden Bilanz. Für Kinder und Erwachsene wurden auch speziell geführte Fahrradtouren durch Aachen angeboten. Heute ist der letzte Tag der Donatus Mai Kirmes. Trotz schlechten Wetters haben Buden und Fahrradgeschäfte noch bis 22 Uhr geöffnet. Am Freitagnachmittag war der beliebte Jahrmarkt offiziell eröffnet worden. Bürgermeister Sascha Reichelt legte beim Fassbier an Stich selbst Hand an. Highlights sind neue Fahrgeschäfte, aber auch die Geisterbahn und der Breakdancer. Auch viele Kirmesbuden und ein Festzelt wurden aufgebaut. Bis Sonntag waren die Veranstalter mit dem Besucheraufkommen sehr zufrieden. Der Kirmesparcours erstreckt sich auf fast 2 Kilometern Länge vom Alten Markt bis zum Charleville-Platz. 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

Der Radio 700 Treffpunkt entführt Sie diese Woche nach Liechtenstein zu einer Auszeit vom Alltag und Sie können zwei Übernachtungen für zwei Personen in Liechtenstein gewinnen, wenn Sie unser Lösungswort kennen. Bis Freitagnachmittag muss es hier sein. 10 Buchstaben hat es, einen Buchstaben habe ich Ihnen bereits genannt. Einen weiteren gibt es noch in den kommenden 2,5 Stunden und wir schauen nachher auch noch höchstpersönlich in Liechtenstein vorbei. Dort wird gerne gefeiert, aber nicht nur dort, sondern auch bei uns, zum Beispiel an diesem Wochenende, das große Festwochenende anlässlich des Jubiläums des Musikvereines Hof von Amel. Von Freitag bis Sonntag wird dort im Festzelt gefeiert mit vielen befreundeten Musikvereinen, einem großen Frühschoppen und Live-Musik mit dem DJ-Team Stereo Night am Samstagabend. Alles, was Sie heute Schönes unternehmen können, das weiß gleich wieder mein Kollege Lukas Blasius. In gut 3,5 Minuten hat er die Veranstaltungstipps für uns.

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1: Buden und Fahrgeschäfte öffnen auch heute nochmal zur Donatus-Mai-Kirmes ab 11 Uhr in der Euskirchener Innenstadt. Ein Spaß für die ganze Familie ist das große Hüpfburgen-Festival im Seepark Zilpich. Nach allen Regeln der Kunst gehüpft und gesprungen werden kann ab 13 Uhr. In gemütlicher Runde nach Herzenslust spielen, das geht beim Spieleabend in der Uraltscholl in Monschau-Mützenich. Los geht es heute um 18 Uhr. Unter dem Titel Trauer verstehen zeigt ein Vortragsabend Wege durch den Verlust auf, um 17.30 Uhr in der Aachener Volkshochschule. Unter dem Motto Motor Europas wird ein Einblick in die Geschichte der deutsch-französischen Zusammenarbeit geliefert. Der Vortragsabend beginnt um 19 Uhr in der Aachener Domsingschule. Auch heute wird im Aachener Grenzlandtheater die Komödie 1,22 vor dem Ende aufgeführt. Der Vorhang öffnet sich um 20 Uhr. Wishbone Ash spielt Rock um 20 Uhr, kreischen die Gitarren im Spirit of 66 in Verviers. Live-Musik mit Hannah Aldridge erwartet sie um 20.15 Uhr im Rio in Eschweiler. Die Ausstellung Es ist, was es ist, jetzt ist Zeit. Mit Werken von Sabine Stoppel wird heute und in den nächsten Tagen ganztägig im Aachener In Memoriam gezeigt. Heute wird die neue Ausstellung Die Mütter des Grundgesetzes eröffnet. Sie ist jeweils zu den Öffnungszeiten im Foyer des Eschweiler Rathauses zu sehen. Vernissage ist heute um 13.30 Uhr. Und letzter Tag der Kirmes in Herresbach. Ab dem Nachmittag klingt die Kirmes im Festzelt mit einem bunten Programm für die ganze Familie aus. 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

Seinen 84. Geburtstag feierte am Wochenende Carl Douglas. In den 70er Jahren war er so eine kleine Hitmaschine und war gleich mit mehreren großen Erfolgen in den internationalen Charts vertreten. So ganz gelang es ihm nicht, an seinen ersten großen Erfolgen festzuhalten. Die Titel, die aber erfolgreich waren, die werden bis heute noch in den Radiostationen und auch auf vielen Oldie-Partys rauf und runter gespielt. Kein Wunder, ist er doch eine echte Frohnatur und kommt aus Jamaika. Mit Titeln wie Kung Fu Fight und Dance the Kung Fu feierte Mitte der 70er Jahre Carl Douglas seine größten Erfolge. Heute feiern wir ihn mit seinem Geburtstag. Hier kommt Musik von Carl Douglas.

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20: Viele Wolken und nur selten ein paar Sonnenmomente, dafür immer wieder Regen und zum Teil kräftiger Wind. So präsentiert sich der Montagnachmittag und der Wind hat die Temperaturen ordentlich nach unten gefegt. 11 Grad heute die Maxi-Werte in Raren und in Eschweiler, nur 8 Grad sind es in Amel und in Kall. Am Abend und in der Nacht weitere dichte Wolken und immer wieder neue Regenschauer. Die Temperaturen gehen auf 6 bis 2 Grad zurück, örtlich besteht die Gefahr von Bodenfrost. Am Dienstag viele Wolken, etwas Sonnenschein, aber auch immer wieder Regen. Bei 9 bis 12 Grad sind die Eisheiligen angekommen.
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21: Ich bin Thomas Brock. Die 4 vom Hunter-Virus-Ausbruch auf einem Schiff betroffenen deutschen Passagiere stammen dem Bundesgesundheitsministerium zufolge aus Berlin, Baden-Württemberg, Bayern und Sachsen. Keine der 4 Personen habe bisher Symptome, hieß es weiter. Inzwischen wurde in Frankreich eine Frau, die auf dem Kreuzfahrtschiff war, positiv auf das Hunter-Virus getestet.
22: Der Zustand der Frau habe sich in der Nacht verschlechtert, sagte Frankreichs Gesundheitsministerin Stephanie Rist. Die Tests von anderen Passagieren aus Frankreich seien bisher negativ ausgefallen. Außer der Frau wurden 4 weitere Franzosen in ihre Heimat ausgeflogen. Die 5 Betroffenen seien alle in speziell eingerichteten Zimmern in einem Krankenhaus isoliert. Es soll weitere Tests geben. Valeria Nickel, Nachrichtenredaktion.
21: Die Neuauflage der grün-schwarzen Koalition in Baden-Württemberg steht. Verhandler von Grünen und CDU unterzeichneten in Stuttgart den Koalitionsvertrag für die nächsten 5 Jahre. Auch der designierte Ministerpräsident Özdemir von den Grünen und sein baldiger Stellvertreter Hagel von der CDU setzten ihre Unterschriften auf das Dokument. Die beiden Parteien regieren in Baden-Württemberg bereits seit 2016 gemeinsam. Gute Nachricht für alle Koffein-Junkies. Kaffee wird erneut günstiger. Die großen Lebensmittelhändler senken die Preise ihrer Eigenmarken. Das ergab eine Umfrage der Deutschen Presseagentur.
23: Die Produkte kosten seit dieser Woche 10 bis 50 Cent weniger als bisher. Eine Kilopackung Bohnen liegt je nach Sorte zwischen 10,50 Euro und 11,50 Euro. Auch Pads und Kapseln werden billiger. Die Discounter und Supermärkte begründen das mit sinkenden Rohstoffpreisen. Insgesamt gesehen hat sich Kaffee aber in den vergangenen Jahren stark verteuert, sowie auch andere Lebensmittel. Grund dafür waren höhere Rohstoffpreise nach Trockenheit und schwachen Ernten. Bohnenkaffee, Pads und Kapseln waren vor 6 Jahren noch halb so teuer. Thomas Bremser, Redaktion.
21: Jeder 9. Internetnutzer in Deutschland wurde im vergangenen Jahr Opfer von Cyberkriminalität. Das geht aus dem aktuellen Cybersicherheitsmonitor hervor, der vom Bundesamt für Sicherheit in der Informationstechnik veröffentlicht wurde. Insgesamt war bereits mehr als jeder 4. in seinem Leben schon einmal von Straftaten im digitalen Raum betroffen. Besonders häufig schlagen Kriminelle beim Online-Shopping zu.
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Kurz nach zwei, Sie hören Radio 700 und das ist der Treffpunkt am Montagnachmittag. In einer ganz besonderen Woche, kurze Arbeitswoche, denn am Donnerstag ist Christi Himmelfahrt und unsere große Aktionswoche Auszeit vom Alltag. Wir schicken Sie nach Liechtenstein. Ich habe Ihnen schon erklärt, wie es geht. Die ganze Woche gibt's hier im Treffpunkt bis Freitagmittag jeden Tag Beiträge aus Liechtenstein. Von Kunst über Kultur bis Natur und Kulinarik ist alles mit dabei, was Sie wissen müssen, um einen fürstlichen Aufenthalt im Fürstentum zu verbringen. Wir verspielen zwei Übernachtungen für zwei Personen und einen Erlebnispass für zwei für 72 Stunden Liechtenstein mit allem, was man sich nur wünschen kann. Und den öffentlichen Nahverkehr, den gibt's auch noch frei obendrauf. In einem richtig tollen Hotel. Allerdings müssen Sie dafür in dieser Woche gut zuhören und mitpuzzeln, denn wir haben ein 10 Buchstaben langes Lösungswort versteckt. Und das im wahrsten Sinne des Wortes. Jeden Tag hören Sie zwei dieser 10 Buchstaben bei uns im Tagesprogramm. Programm immer wieder oder Sie finden sie bei uns im Internet auf der Startseite unserer neuen Homepage radio700.eu und diese Lösungsbuchstaben, die müssen Sie zusammenpuzzeln und wenn Sie am Ende das Lösungswort zusammen haben, dann unbedingt bis Freitagmittag her zu uns damit, denn dann nehmen Sie an unserem großen Gewinnspiel teil. Samstag in Deutsche Vita wird dann verraten, wer nach Liechtenstein darf. Übrigens, lösen können Sie ganz einfach entweder über unsere Internetseite, dort auf die Studio-Mail klicken und Ihren Namen, Adresse, Telefonnummer und natürlich das Lösungswort nicht vergessen oder diese Daten alle durchtelefonieren bei uns am Hörertelefon 080 480 105 oder außerhalb Belgiens 00 3280 480 105. In dieser Stunde schauen wir zum ersten Mal in Liechtenstein vorbei und da haben wir etwas für alle Freunde, die gerne wandern gehen und die Natur entdecken wollen und das kann man in Liechtenstein richtig gut. Gleich aber gibt es erst einmal Schlagzeilen von damals. Alles, was am 11. Mai früherer Jahre wichtig war, gibt's in gut drei Minuten.

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2: 11. Mai 1960. Der israelische Geheimdienst Mossad spürt in Buenos Aires den seit dem Ende des Zweiten Weltkriegs gesuchten SS-Obersturmbannführer Adolf Eichmann auf. Der hat in Argentinien scheinbar unbemerkt ein neues Leben begonnen. Im Reichshauptamt ist er für die Fahrpläne der Züge verantwortlich gewesen, welche die jüdische Bevölkerung im Dritten Reich zu den Konzentrationslagern transportiert haben. Mit peinlicher Genauigkeit führt er über die grausamen Aktionen Protokoll und erstellt Listen und Tabellen. Aufgelistet werden die Menschenleben, als würde es sich um Stückgut handeln. Von der Massenvernichtung von Millionen von Menschen will er nichts gewusst haben. In Israel wird ihm wenige Monate später der Prozess gemacht. Die ehemalige Präzision in seiner Arbeit legt er auch hier wieder an den Tag. Mit allen Mitteln versucht er, die Fakten so auszulegen und zu wenden, dass der Eindruck entsteht, er sei nur ein kleines Rädchen in einem großen System gewesen, das seine Arbeit verrichtet hat, ohne an der allgemeinen Situation etwas ändern zu können. In den tausenden Seiten von Akten moniert er jeden Kommafehler, der von den Gerichtsschreibern in den Übersetzungen erfolgt ist. Keine Spur von Reue, dafür unendliche Kälte legt Eichmann an den Tag. Es ist genau das, was die Weltöffentlichkeit, die den Prozess mitverfolgt, entsetzt und verstört. Das Urteil ist vorhersehbar. Wegen schwerer Kriegsverbrechen wird Eichmann zum Tode verurteilt. 11. Mai 1972. Ein lauter Knall erschüttert Frankfurt am Main. Auf das 5. Korps der US-amerikanischen Streitkräfte in ihrem Hauptquartier wird ein Bombenanschlag verübt. Die Rote Armee-Fraktion startet damit ihre Mai-Offensive und bekennt sich schnell zu dem Attentat. Oberleutnant Paul A. Bloomquist kommt ums Leben. 13 weitere Personen werden zum Teil schwer verletzt. 11. Mai 1981. Schuss in dunkler Nacht. Im Frankfurter Stadtteil Bornheim lebt der hessische Wirtschaftsminister Heinz-Herbert Karry. In der Bevölkerung genießt Karry einen guten Ruf. Mitten in der Nacht feuern unbekannte Schüsse durch das geöffnete Schlafzimmerfenster ab. Karry wird getroffen und stirbt. Die Tat löst in der Bevölkerung großes Entsetzen aus. Ein Motiv ist nicht auszumachen. Kurze Zeit später bekennt sich die Terrororganisation Revolutionäre Zellen zu dem Attentat. Doch warum musste Karry sterben? Bis heute bleiben viele Fragen offen. Der Anschlag bleibt unaufgeklärt. Der oder die Täter können nicht ermittelt werden. 11. Mai 1987. Seit einigen Jahren schon ist Madonna als Sängerin und Schauspielerin erfolgreich. Für den heißesten Mann des Universums hat sie ein Jahr zuvor fast an allen Titeln des Albums True Blue mitgeschrieben. Das Coverfoto macht sie zum Sexsymbol der 80er. Gleich 5 Hits daraus stürmen in die Charts. Scheinbar alles bedingt nur durch die Kraft, die aus ihrer großen Liebe entflammt ist. La Isla Bonita wird ihre erste Nummer 1 in Deutschland.

Nun kommen wir zu einem musikalischen Geburtstagskind, das früher als Liedermacher galt. Heute würde er als Singer-Songwriter bezeichnet werden. Und gerade in der Zeit der großen Umbrüche, auch in der musikalischen Welt, da feierte er seine größten Erfolge. Zwischen 1965 und 1968, da reihte er einen Charterfolg nach dem anderen aneinander. Fast jedes Jahr hatte er große internationale Hits. 1965 zum Beispiel den Titel Catch the Wind, 1966 Sunshine Superman, 1967 Mellow Yellow oder 1968 weitere große Erfolge wie zum Beispiel Atlantis. Sie wissen alle schon lange, von wem die Rede ist, und nun wollen wir seinen 80. Geburtstag feiern mit Musik von Donovan.

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1: Viele Wolken und nur selten ein paar Sonnenmomente, dafür immer wieder Regen und zum Teil kräftiger Wind. So präsentiert sich der Montagnachmittag und der Wind hat die Temperaturen ordentlich nach unten gefegt. 11 Grad heute die Maxi-Werte in Raren und in Eschweiler, nur 8 Grad sind es in Amel und in Kall. Am Abend und in der Nacht weitere dichte Wolken und immer wieder neue Regenschauer. Die Temperaturen gehen auf 6 bis 2 Grad zurück, örtlich besteht die Gefahr von Bodenfrost. Am Dienstag viele Wolken, etwas Sonnenschein, aber auch immer wieder Regen. Bei 9 bis 12 Grad sind die Eisheiligen angekommen.
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2: Ich bin Ina Pleier. Die Bürgermitte Basweiler hat beim Polis Award einen wichtigen Preis abgeräumt. In der Kategorie Soziale Quartiersentwicklung erreichte sie den ersten Platz. Das multifunktionale Gebäude mit Generationengarten wurde dafür letzte Woche auf der Polis Convention in Düsseldorf ausgezeichnet. Besonders gewürdigt wurde der Schritt der Stadt, den alten Standort zu nutzen und Wegebeziehungen zur Innenstadt zu verbessern. Gleichzeitig seien Aufenthaltsräume für verschiedene Personengruppen geschaffen worden. Aufatmen bei vielen Pendlern zwischen dem Kreis Düren und dem Rheinland. Seit dem Morgen fahren die S-Bahnen der Linien S12 und S19 wieder nach Plan. Am Wochenende war es wegen Bauarbeiten im Abschnitt zwischen dem Dürener Bahnhof und Sinndorf zu Ausfällen gekommen. Der Schienenersatzverkehr mit Bussen brauchte deutlich länger als die S-Bahnen. Seit heute früh rollen die S-Bahnen zunächst wieder wie gewohnt. Allerdings wird es auf der Strecke im Bereich des westlichen Abschnitts schon bald zu neuen Problemen kommen, weil nach einem Unfall mit einem LKW die Unterführung am Bahnhof Rote Erde repariert werden muss, fällt dort der gesamte Zugverkehr zwischen dem Aachener Hauptbahnhof und Rote Erde bzw. Stolberg aus. Schon ab morgen gibt es dort auch Einschränkungen im Straßenverkehr und bei den Buslinien der ASEAG. Am Samstag fand in Aachen der diesjährige Fahrradmobilitätstag statt. Rund um den Elisenbrunnen auf dem Markt sowie auf dem Platz vor dem Rathaus gab es viele Angebote und Aktionen. Zahlreiche Besucher nutzten das abwechslungsreiche Programm rund um die Themen nachhaltige Mobilität, Verkehrssicherheit und Elektromobilität. An Infoständen gab es Wissenswertes zu Carsharing, Regiotram, Mikromobilität und sicheres Fahrradfahren. Der lokale Fahrradhandel präsentierte sich mit neuen Modellen und Testfahrten für Interessierte. Außerdem gab es Tipps zur Fahrradpflege, Sicherheitschecks und zum Gebrauchtfahrradmarkt. Die Veranstalter sprachen von einer zufriedenstellenden Bilanz. Für Kinder und Erwachsene wurden auch speziell geführte Fahrradtouren durch Aachen angeboten. Heute ist der letzte Tag der Donatus Mai Kirmes. Trotz schlechten Wetters haben Buden und Fahrradgeschäfte noch bis 22 Uhr geöffnet. Am Freitagnachmittag war der beliebte Jahrmarkt offiziell eröffnet worden. Bürgermeister Sascha Reichelt legte beim Fassbier an Stich selbst Hand an. Highlights sind neue Fahrgeschäfte, aber auch die Geisterbahn und der Breakdancer. Auch viele Kirmesbuden und ein Festzelt wurden aufgebaut. Bis Sonntag waren die Veranstalter mit dem Besucheraufkommen sehr zufrieden. Der Kirmesparcours erstreckt sich auf fast 2 Kilometern Länge vom Alten Markt bis zum Charleville-Platz. 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

Dieser Mann hier hat musikalisch so ziemlich alles erreicht, was man tatsächlich auch erreichen kann. Er spielt viele Instrumente, besonders begabt allerdings auch als Klavierspieler. Und nicht nur das, sondern auch sein erster großer Erfolg Piano Man verlieh ihm auch diesen Namen seit den 70er Jahren. Dabei hatte er zuvor schon gespielt, unter anderem für Chubby Checker und The Shangri-Las, auch Ende der 60er Jahre. Danach gab es dann sein erstes großes Album und mit Piano Man den internationalen Durchbruch. Es folgten viele weitere große Titel, wie zum Beispiel My Life 1977, der Hit des Jahres, Just the Way You Are, der dann auch mit einem Platin-Grammy ausgezeichnet wurde, und 1980 sein nächster großer Nummer 1-Hit, It's Still Rock'n'Roll to Me. Außerdem in den 80er Jahren weitere große Erfolge, wie zum Beispiel mit The Longest Time, später dann noch mit River of Dreams, und die Liste würde noch sehr, sehr lange weitergehen. Bis heute gilt er als einer der erfolgreichsten Musiker und Sänger aller Zeiten mit mehr als 160 Millionen verkaufter Tonträger. Wir erinnern an den unvergessenen Billy Joel.

0: Diese Woche entführen wir Sie auf eine Auszeit vom Alltag ins Fürstentum Liechtenstein. Sie können eine Reise mit zwei Übernachtungen für zwei Personen gewinnen, wenn Sie unser Lösungswort mit den 10 Buchstaben bis Freitagnachmittag uns nennen können. Und es hat natürlich etwas mit Liechtenstein zu tun. Wir wollen natürlich auch Liechtenstein besuchen, so jetzt. Und da geht es erst einmal zu Fuß durchs Land. Und wer denkt, das geht ja nur am Rhein entlang, der liegt völlig daneben. Denn es geht richtig weit hoch in die Liechtensteiner Alpen und dort gibt es Natur pur zu erleben. Und ein bisschen von allem, das verspricht der wohl interessanteste Weg des Landes. Und deswegen wollen wir den ersten Beitrag überschreiben mit dem Titel Ein Land, ein Weg. Pia Hoffmann ist ihn für uns beschritten.
1: Ein Land, ein Weg. Das gibt es nur hier, freut sich Andi Badliner von Liechtenstein Marketing.
2: Der Liechtensteinweg ist tatsächlich weltweit etwas Einzigartiges. Es ist ein Weg, der durch ein ganzes Land führt, durch alle 11 Gemeinden. Es ist ein Weg, der durch magische Naturlandschaften führt, aber eben auch durch idyllische Dörfer. Und das kommt weltweit sehr gut an.
1: Die 75 Kilometer können in 3 oder 4 Tagesetappen bewältigt werden. Je nachdem, ob die Gäste zu Fuß, auf Rollerblades, mit dem Fahrrad oder per E-Bike unterwegs sind. Den perfekten Reiseführer gibt's für die Hosentasche, die Lee Story App.
2: Das Besondere an der Lee Story App ist, dass sie sehr viele spannende Informationen über einzelne Orte von Liechtenstein weitergibt und man kann zu Fuß durch das ganze Land laufen und immer mal wieder auf die App schauen und bekommt dann eben inspirierende oder auch lustige Inhalte.
1: Da ist für Jung und Alt das Richtige dabei. Auf dem Liechtensteinweg sind Familien genauso unterwegs wie Sportler, Genusswanderer, Naturfreaks und Kulturliebhaber. Andi Badliner verrät seine ganz persönliche Lieblingsetappe.
2: Eine, die mir besonders gut gefällt, ist die Etappe von Balzers, der Beginn des Liechtensteinwegs, ganz im Süden, bis nach Triesenberg hoch, weil man hat von der kulturhistorischen Stätte wie Burg Gutenberg bis hin zur wunderschönen Natur in Triesenberg alles und man hat am Schluss einen wunderschönen Ausblick über das ganze Rheintal. Diese Etappe gehört sicher zu den Highlights.
1: Auch kulinarische Highlights warten in zahlreichen Restaurants und Gasthäusern entlang des Wegs.
2: Eines der liebsten Gerichte hier in Liechtenstein sind die Käsknöpfle, Kässpätzle, typisch für Liechtenstein, die werden auch an vielen Gaststätten angeboten.
1: Und wenn Wanderer und Radler abends vollgefuttert aufs Zimmer kommen, steht der Koffer schon da. Ein spezieller Gepäckservice liefert die Taschen ins Hotel, damit Besucher den Liechtensteinweg wirklich unbeschwert genießen können.

Was hat die Mundharmonika mit dem Jazz zu tun? Dieser Frage geht Ende Mai ein ganzes Festival in Berlin auf dem Grund und heute Abend gibt es schon die passenden Hörbeispiele bei meinem Kollegen Uwe Lorenz im Jazz-Cocktail ab 19 Uhr hier bei Radio 700. Werbung, Wetter und die Weltnachrichten stehen an und dann starten wir direkt durch in die nächste Stunde vom Treffpunkt und da gibt es unter anderem einen weiteren Besuch in Liechtenstein und einen zweiten Buchstaben unseres 10-Buchstaben-Lösungswortes für Ihre Auszeit vom Alltag in Liechtenstein.

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20: Viele Wolken und nur selten ein paar Sonnenmomente, dafür immer wieder Regen und zum Teil kräftiger Wind. So präsentiert sich der Montagnachmittag und der Wind hat die Temperaturen ordentlich nach unten gefegt. 11 Grad heute die Maxi-Werte in Raren und in Eschweiler, nur 8 Grad sind es in Amel und in Kall. Am Abend und in der Nacht weitere dichte Wolken und immer wieder neue Regenschauer. Die Temperaturen gehen auf 6 bis 2 Grad zurück. Örtlich besteht die Gefahr von Bodenfrost. Am Dienstag viele Wolken, etwas Sonnenschein, aber auch immer wieder Regen. Bei 9 bis 12 Grad sind die Eisheiligen angekommen.
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21: Ich bin Thomas Brockt. Bei den 4 deutschen Passagieren des von einem Hantavirus-Ausbruch betroffenen Kreuzfahrtschiffs gibt es bisher keine Hinweise auf eine Erkrankung. Das teilte die Uniklinik Frankfurt mit. Die 4 Deutschen waren in der Nacht dorthin gebracht worden, nachdem sie mit einer Militärmaschine in den Niederlanden gelandet waren. In Frankfurt gibt es nun weitere Untersuchungen. Geplant ist, die Menschen dann aber zeitnah zu entlassen und in ihre Heimatbundesländer zu verlegen. Dort müssen sie sich dann wohl einige Zeit in häusliche Quarantäne begeben. Die infolge des Irankriegs gestiegenen Energiepreise führen bei vielen Menschen in Deutschland zu einem sparsameren Umgang mit Energie. Bei einer Umfrage im Auftrag des Vergleichsportals Verivox gaben rund 2/3 der Befragten an, ihren Energieverbrauch wegen der höheren Kosten bewusst einzuschränken.
22: Einsparbereich Nummer 1, die Heizkosten. 55% der Befragten gaben an, hier zu reduzieren. Fast genauso viele haben ihren Stromverbrauch runtergefahren, die meisten über das Vermeiden des Standby-Betriebs elektronischer Geräte. Auch beim Verkehr zeigen sich Veränderungen. Knapp die Hälfte lässt wegen höherer Spritpreise häufiger das Auto stehen, etliche steigen öfter auf das Fahrrad oder den ÖPNV um. Auffällig, viele ältere Menschen zwischen 70 und 79 Jahren sparen nicht mehr Energie als sonst. Sie halten ihr Sparpotenzial für ausgeschöpft. Thomas Bleskin, Nachrichtenredaktion.
21: Gute Nachricht für alle Koffein-Junkies. Kaffee wird erneut günstiger. Die großen Lebensmittelhändler senken die Preise ihrer Eigenmarken. Das ergab eine Umfrage der Deutschen Presseagentur.
23: Die Produkte kosten seit dieser Woche 10 bis 50 Cent weniger als bisher. Eine Kilopackung Bohnen liegt je nach Sorte zwischen 10,50 Euro und 11,50 Euro. Auch Pads und Kapseln werden billiger. Die Discounter und Supermärkte begründen das mit sinkenden Rohstoffpreisen. Insgesamt gesehen hat sich Kaffee aber in den vergangenen Jahren stark verteuert, sowie auch andere Lebensmittel. Grund dafür waren höhere Rohstoffpreise nach Trockenheit und schwachen Ernten. Thomas Bremser, Redaktion.
21: Jeder 9. Internetnutzer in Deutschland wurde im vergangenen Jahr Opfer von Cyberkriminalität. Das geht aus dem aktuellen Cybersicherheitsmonitor hervor, der vom Bundesamt für Sicherheit in der Informationstechnik veröffentlicht wurde. Insgesamt war bereits mehr als jeder 4. in seinem Leben schon einmal von Straftaten im digitalen Raum betroffen. Besonders häufig schlagen Kriminelle beim Online-Shopping zu.
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20: Und wir schicken Sie in dieser Woche auf eine Auszeit vom Alltag ins Fürstentum Liechtenstein. Mehr dazu auch in der dritten Stunde vom Treffpunkt am Montagnachmittag.

0: Kurz nach drei, Sie hören Radio 700 mit dem Treffpunkt am Montagnachmittag. Ein M haben wir Ihnen bereits für unser 10-Buchstaben-Lösungswort zu unserer Reise nach Liechtenstein mitgegeben. Und in den nächsten Minuten, da kommt noch ein weiterer Buchstabe unseres Lösungswortes mit hinzu. Außerdem besuchen wir noch einmal das Fürstentum und natürlich verraten wir Ihnen auch nochmal, wie Sie die Reise nach Liechtenstein für zwei Personen abräumen können. Gut aufpassen, Buchstaben sammeln und das Lösungswort zusammenpuzzeln, das ist mit Sicherheit bereits die halbe Miete. Außerdem haben wir noch zwei weitere musikalische Geburtstagskinder vom Wochenende für Sie und einer davon, den kennen Sie in jedem Fall alle. Ich würde sogar sagen, beide kennen Sie in jedem Falle alle. Dazu gleich mehr.
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0: In Liechtenstein, da sind seit jeher die Fürsten zu Hause und sie verleihen dem Land ein ganz besonderes Gefüge. Man kann sie aber auch einfach so in Vaduz, in der Hauptstadt, zum Beispiel auf Shoppingtour oder beim Essen gehen erleben. Natürlich steht für Liechtenstein für internationale Kunst und Kultur. Allein die Museen, die sind es wert, besucht zu werden und dafür werden sie schon mehrere Tage brauchen. Ob Landes- oder Kunstmuseum, ob Hiltifound oder Postmuseum und die legendäre Schatzkammer. Es gibt eine Menge zu entdecken. Einen ersten Überblick über die Museen hat jetzt Pia Hoffmann für uns.
1: Die Bedeutung der Kultur im kleinen Liechtenstein ist groß. Vor allem in Vaduz, der Residenz des Fürsten, zeigt sich die ganze Bandbreite. Kunst und Kultur sind hier Teil des gesellschaftlichen Lebens, erklärt Andi Battliner von Liechtenstein Marketing.
2: Vaduz hat eine der dichtesten Museenmeilen, die es überhaupt gibt. Wir sprechen hier vom Kunstmuseum Liechtenstein, von der Hilti Art Foundation. Wir sprechen von der Liechtensteinischen Schatzkammer, wo es unter anderem auch die Schätze der Fürstenfamilie zu sehen gibt und die bieten wirklich Vielfalt für Groß und Klein.
1: Besonders im Herbst, wenn das Wetter zum Verweilen in Konzertsälen und Museen einlädt, wird Vaduz zum kulturellen Hotspot. Zeitgenössische Kunst etwa wird im Schwarzen Würfel dem Kunstmuseum Liechtenstein präsentiert, so die Chefkuratorin Christiane Meyer-Stoll.
3: Im Kunstmuseum Liechtenstein kann man besonders Kunst seit den 1950er Jahren bis in die zeitgenössische Kunst sehen. Und wesentlich ist, wir sind ein Museum, aber wir zeigen die Sammlung selber immer wieder integriert in verschiedenen Ausstellungen, sodass wir die Sammlung ganz anders aktivieren. Und ich denke, das ist das Wesentliche.
1: Im selben Haus befindet sich die Hilti Art Foundation, eine private Kunststiftung mit 500 Werken von Picasso über Giacometti bis Paul Klee. Nebenan im Postmuseum schwärmen Philatelisten von den schönsten Briefmarken der Welt. Andere bewundern Mondgesteine in der Schatzkammer oder gehen ins Landesmuseum, so Andi Battliner.
2: Im Liechtensteinischen Landesmuseum wird mit seiner vielfältigen und einzigartigen Sammlung einen Einblick in unterschiedlichste Bereiche Liechtensteins geboten. Die Exponate, sie dokumentieren die Geschichte, Kunst, Kultur, das Brauchtum von Liechtenstein und das ist definitiv ein Besuch wert.
1: Musikfestivals, Theaterhäuser und Operettenbühnen runden das Programm ab. Wer übrigens mit dem All-Inclusive-Erlebnispass Liechtenstein unterwegs ist, erhält in vielen Einrichtungen Rabatte und fährt kostenlos mit den öffentlichen Verkehrsmitteln. Nee. Fair.

Bis auf 7 Fässer Wein singt er alle seine großen Erfolge noch heute gerne und das, obwohl er bereits seit Mitte der 70er Jahre einen Hit nach dem anderen aneinanderreihte. Er war nicht nur Dauergast in der ZDF-Hitparade, sondern ist bis heute Dauergast in den Charts geblieben. Obwohl er alleine gesundheitlich gesehen mehrmals Höhen und Tiefen im Leben durchschreiten musste, heute gilt er als der größte deutsche Schlagerstar aller Zeiten. Und das zu Recht. Seit 1980 gibt es Hits in Serie von Santa Maria über Im fünften Element bis hin zu Dich zu lieben, Joanna oder natürlich auch so großen Erfolgen wie Warum hast du nicht Nein gesagt an der Seite von Maite Kelly. Gerade ist er wieder auf Tour und nächstes Jahr zu seinem halbrunden 75. ist eine weitere Tour geplant und natürlich gibt es auch wieder das Kaisermania in Dresden. Und noch so viel mehr Superlative wären zu nennen an diesem 74. Geburtstag von Roland Kaiser.

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1: Viele Wolken und nur selten ein paar Sonnenmomente, dafür immer wieder Regen und zum Teil kräftiger Wind. So präsentiert sich der Montagnachmittag und der Wind hat die Temperaturen ordentlich nach unten gefegt. 11 Grad heute die Maxi-Werte in Raren und in Eschweiler, nur 8 Grad sind es in Amel und in Kall. Am Abend und in der Nacht weitere dichte Wolken und immer wieder neue Regenschauer. Die Temperaturen gehen auf 6 bis 2 Grad zurück, örtlich besteht die Gefahr von Bodenfrost. Am Dienstag viele Wolken, etwas Sonnenschein, aber auch immer wieder Regen. Bei 9 bis 12 Grad sind die Eisheiligen angekommen.
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2: Ich bin Ina Pleier. Die Stadt Würselen arbeitet derzeit weiter an einem neuen Mobilitätskonzept. Dazu wurde nun auch eine Online-Umfrage gestartet. Die Bürger der Stadt können ihre eigenen Ideen, Vorschläge und Anregungen einbringen. Das Konzept soll zukunftsfähige Lösungen für alle Verkehrsteilnehmer beinhalten, vom Fußgänger über den Radfahrer bis zum öffentlichen Nahverkehr und dem Autoverkehr. Die Erfahrungen aus dem Alltag seien ein wichtiger Bestandteil für die Planung und Ausgestaltung weiterer Maßnahmen, heißt es dazu aus dem Rathaus. Eines der wichtigsten Projekte nach der Flutkatastrophe vor fast 5 Jahren wird heute fortgesetzt. In Kall kann mit dem Abriss des alten Hallenbades begonnen werden. Weil einige Teile mit asbesthaltigem Material versehen sind, muss ein Spezialunternehmen anrücken. Die Baumaßnahmen war lange vorbereitet worden. Die Wassermassen hatten das Bad im Juli 2021 komplett zerstört. Das Projekt wird komplett aus Mitteln des Wiederaufbauprogramms von Bund und Land finanziert. Einen ausführlichen Beitrag zu diesem Thema hören Sie in unserer Sendung Feierabend, morgen ab 16 Uhr hier bei uns auf Radio 700. Bereits am Mittwoch hat ein Mann einen größeren Polizeieinsatz in Euskirchen ausgelöst. Zunächst war er aufgefallen, weil er vom Fahrbahnrand aus Gegenstände auf vorbeifahrende Fahrzeuge und die Kommener Straße geworfen hatte. Später wurde gemeldet, dass in diesem Bereich weiße Farbe auf die Fahrbahn gekippt worden war. Vor Ort fanden die Beamten einen kaputten Farbeimer. Die Farbe hatte sich auf eine rund 150 Meter lange Fläche der Fahrbahn verteilt. Der dunkel gekleidete Mann, der weiße Farbe an sich haften hatte, stand mitten auf der Fahrbahn. Gegenüber den Beamten gab der 21-Jährige an, im weiteren Verlauf der Nacht Einsätze verursachen und Straftaten begehen zu wollen. Der 25-Jährige wurde daraufhin in Gewahrsam genommen. Gegen ihn laufen nun in mehreren Fällen Ermittlungen. In Kall wurde am Samstag Europatag gefeiert. Auf dem Bahnhofsvorplatz gab es am Vormittag zahlreiche Mitmachaktionen. Besonders beliebt waren die Sportarten aus verschiedenen europäischen Ländern und Angebote zur Sprachenvielfalt. Ziel war es, Europa auf spielerische Weise erlebbar zu machen und europäische Werte wie Frieden, Demokratie und kulturelle Vielfalt zu vermitteln. Für jede absolvierte Aktion konnten Besucher einen Stempel in ihren Europapass erhalten. Die Besucher sprachen von einem tollen Angebot. Auch die Veranstalter waren zufrieden. 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

0: Heute Nachmittag haben wir schon viel über Liechtenstein erfahren, denn dorthin führt uns unsere Auszeit vom Alltag und Sie können zwei Übernachtungen für zwei Personen und natürlich auch den 72-Stunden-Erlebnispass für zwei für Liechtenstein inklusive freier Nutzung des öffentlichen Nahverkehrs gewinnen und natürlich ist da auch die Übernachtung im Hotel ein richtig tolles Haus in Liechtenstein für Sie mit dabei. Alles, was Sie uns dafür nennen müssen, ist unser Lösungswort mit den 10 Buchstaben. Das brauchen wir bis Freitagnachmittag und das schicken Sie uns entweder über unser Studio-Mail-Formular im Internet unter radio700.eu und dann auf Mail ins Studio klicken und natürlich Ihren Namen, Adresse und Telefonnummer sowie das Lösungswort nicht vergessen oder Sie rufen uns an auf dem Hörertelefon unter 080 480 105 oder außerhalb Belgiens 00 3280 480 105. Bis Freitagmittag sind wir jeden Nachmittag immer wieder zwischen 13 und 16 Uhr in Liechtenstein unterwegs. Heute waren wir bereits auf dem Liechtensteinweg und auf der Museumsmeile und dort stehen auch der schwarze und der weiße Würfel, in denen sich unter anderem große Liechtensteiner Museen befinden und vom Wort Würfel, da klauen wir uns jetzt den nächsten Buchstaben unseres Lösungswortes. Ein M haben wir bereits, nun nehmen wir den zweiten Buchstaben aus dem Wort Würfel, ein Ü und das fügen wir ebenfalls in unser 10 Buchstaben starkes Lösungswort hinzu. Mü steht also schon mal da, muss aber nicht in diese Reihenfolge gehören. Das M und das Ü auf jeden Fall gehören zu unserem fürstlichen Spaß hier bei Radio 700. Ich bin mal gespannt, wer der Erste ist, der mir das Lösungswort nennen kann. Und wenn Sie die Buchstaben nicht alle bei uns im Programm finden, kein Problem. Jeden Tag sind Sie auch auf der Startseite von Radio 700 im Liechtenstein-Artikel zu finden. Und übrigens, kleiner Tipp, das ist meistens als Bilderrätsel versteckt.
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Dieser Mann hier feiert seinen 85. Geburtstag und er hat Rockmusikgeschichte geschrieben. Nicht nur, dass er mit Größen wie Chuck Berry oder auch Jimi Hendrix, Otis Redding und Jimmy Rattlesbone aufgetreten ist. Er hat in den 60er Jahren eine der größten Bands überhaupt begleitet, nämlich die Animals. Die hatten selbst einige große internationale Erfolge. Ihre größten Hits waren allerdings Coverversionen bekannter Titel, die später wieder gecovert wurden, wie zum Beispiel House of the Rising Sun oder Don't Let Me Be Misunderstood. Wir gratulieren Eric Burdon zum 85. mit Musik von den Animals.

Radio 700 schickt Sie in dieser Woche auf eine Auszeit vom Alltag nach Liechtenstein, wenn Sie unser Lösungswort mit 10 Buchstaben zusammensetzen können. Zwei der Buchstaben haben wir Ihnen heute schon genannt, ein M und ein Ü. Und die finden Sie auch bei uns im Internet auf der Startseite von radio700.eu. Morgen gibt es dort und auch bei uns im Programm nicht nur die nächsten beiden Lösungsbuchstaben, sondern auch weitere Informationen zu unserem Reiseziel. Wir gehen wieder wandern und besuchen eins der spannendsten Museen, das Liechtenstein zu bieten hat. Gleich aber geht es erst einmal zu den Themen des Tages im Radio 700 Feierabend und meine Kollegin Julia Braun, die wirft ihren Blick auf 23 frisch zertifizierte Nationalpark-Kitas. Außerdem blicken wir auf das Wanderknotenpunktsystem. Da gab es bislang im Norden von Aachen ein Loch und das ist nun gefüllt worden. Und wir schauen in die Pfarrkirche Johannes Baptist in Nideggen, denn dort gibt es nicht nur wunderschöne alte Kirchenmalereien, sondern jetzt einen weiteren Schatz aus dieser Zeit zu bewundern. Wie es dazu gekommen ist, dazu und zu anderen Themen gleich mehr hier ab 4 bei Radio 700. Ich bin Jochen Späth, wünsche Ihnen ganz viel Spaß beim Rätseln, sage Tschüss und bis morgen. Macht's gut.

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21: Viele Wolken und nur selten ein paar Sonnenmomente, dafür immer wieder Regen und zum Teil kräftiger Wind. So präsentiert sich der Montagnachmittag und der Wind hat die Temperaturen ordentlich nach unten gefegt. 11 Grad heute die Maxi-Werte in Raren und in Eschweiler, nur 8 Grad sind es in Amel und in Kall. Am Abend und in der Nacht weitere dichte Wolken und immer wieder neue Regenschauer. Die Temperaturen gehen auf 6 bis 2 Grad zurück, örtlich besteht die Gefahr von Bodenfrost. Am Dienstag viele Wolken, etwas Sonnenschein, aber auch immer wieder Regen. Bei 9 bis 12 Grad sind die Eisheiligen angekommen.
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22: Ich bin Thomas Brock. Die vier vom Hunter-Virus-Ausbruch auf einem Schiff betroffenen deutschen Passagiere stammen dem Bundesgesundheitsministerium zufolge aus Berlin, Baden-Württemberg, Bayern und Sachsen. Keine der vier Personen habe bislang Symptome, hieß es weiter. Die Passagiere sollen im Tagesverlauf vom Uniklinikum Frankfurt aus in die jeweiligen Bundesländer gebracht werden.
23: Bis für die Betroffenen der Alltag wieder einkehrt, dürfte noch einige Zeit vergehen. Aller Voraussicht nach müssen sie erst einmal in häuslicher Quarantäne bleiben. Wie lange und welche möglichen weiteren Vorkehrungen getroffen werden, entscheiden die jeweils zuständigen Gesundheitsämter. Eine der vier Personen hatte Kontakt zu Infizierten. Bei ihr ist schon klar, dass sie während der Isolation täglich auf Symptome getestet wird. Von einer Infektion mit dem Hunter-Virus bis zum Ausbruch können bis zu 45 Tage vergehen. Thomas Pleskin, Nachrichtenredaktion.
22: Die von Russlands Präsident Putin vorgeschlagene Einbindung von Altkanzler Schröder in Ukraine-Friedensverhandlungen stößt in der EU und in der Ukraine auf klare Ablehnung. Wenn wir Russland das Recht geben würden, in unserem Namen einen Verhandlungsführer zu benennen, wäre das nicht sehr klug, sagte die EU-Chefdiplomatin Kallas in Brüssel. Schröder sei hochrangiger Lobbyist für russische Staatsunternehmen gewesen, daher sei klar, warum Putin ihn haben wolle. Deutschlands Tourismusbranche hat einen starken Start ins Jahr verbucht. Laut Statistischem Bundesamt wurden im März insgesamt 33,6 Millionen Übernachtungen in Hotels und Pensionen registriert. Das war ein Zuwachs von gut 3% gegenüber März 2025 und der ist vor allem auf Gäste aus dem Inland zurückzuführen.
24: Urlaub machen, ohne ins Ausland zu reisen, boomt weiter, zeigen die Zahlen. Mehr als 28 Millionen Übernachtungen waren im März inländische Gäste. Gefragt waren vor allem die deutschen Skigebiete und die Küsten. Das Plus lag im Jahresvergleich bei fast 4%. Bei Gästen aus dem Ausland sank die Zahl der Übernachtungen dagegen leicht, was aber auch an den Wintermonaten liegen könnte. Traditionell reisen vor allem im Frühjahr und Sommer viele von auswärts nach Deutschland. Diana Kramer, Nachrichtenredaktion.
22: Die Neuauflage der grün-schwarzen Koalition in Baden-Württemberg steht. Verhandler von Grünen und CDU unterzeichneten in Stuttgart den Koalitionsvertrag für die nächsten 5 Jahre. Auch der designierte Ministerpräsident Özdemir von den Grünen und sein baldiger Stellvertreter Hagel von der CDU setzten ihre Unterschriften auf das Dokument. Die beiden Parteien regieren in Baden-Württemberg bereits seit 2016 gemeinsam.
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3: Punkt 4 am Montagnachmittag. Der Radio 700 Feierabend beginnt und durch den Nachmittag schenkt Ihnen heute wieder Julia Braungeleit.

0: Wer in der Kirche an der Burg Niedeggen vorbeischaut, wird schnell ins Staunen geraten. Jahrhundertelang schlummerte ein prächtiges altes Altarbild hinter neu aufgetragener Wandfarbe. Bei Restaurierungsarbeiten wurde das jetzt freigelegt und wieder hergerichtet. Alles dazu hören Sie hier gleich bei Radio 700 in unserem ersten Interview dieser Sendung, direkt nach Nick P., der Spiegel an der Wand.
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0: Vor mehr als 800 Jahren ist auf dem Burgberg in Nideggen die heutige Pfarrkirche St. Johannes Baptist errichtet worden. Bei Restaurierungen im Altarbereich wurde ein unfassbarer Kirchenschatz freigelegt. Ein seit Jahrhunderten übermaltes Kirchenbild konnte wieder hergerichtet werden. Bislang hatte niemand genau gewusst, ob und was sich hinter der Farbe befindet, die Besucher zuletzt erkennen konnten. Pfarrer Kurt Josef Wecker.
1: Ich selbst, der ich sehr oft in dieser Kirche als Priester bin und zelebriere und diese Kirche kenne, bin ja nicht nur angenehm überrascht worden, sondern überwältigt worden, dass noch so viel aus einer fremden, fernen Zeit ja nicht nur ans Licht gekommen ist, sondern das, was schon am Licht war, nochmal in ganz neuer, sauberer Ausstrahlung jetzt wirklich hervorgetreten ist und durch die erstaunliche Expertise und auch durch die Kunst der Restauratorinnen und Restauratoren ja freigelegt, gereinigt und behutsam ergänzt worden ist.
0: Das bisherige alte Bild ist deutlich umfangreicher als das, was bislang zu sehen war.
1: Das alte Bild, das immer schon sichtbar war, jetzt in einem quasi neuen, sauberen Licht erschienen, als würde man ja ein Fenster reinigen. Das würde man also ein Glasfenster reinigen und den Blick jetzt nach draußen präziser und bunter und detailreicher haben. Das war für die Majestas Domini, also das, was immer schon zu sehen war in der Apsis, die große und auch die wichtigste Überraschung, denn das war das Hauptanliegen. Dass dann als wunderbarer Nebeneffekt noch andere Fresken ans Licht kamen, wusste man zwar, weil wir ahnen, dass romanische Kirchen immer natürlich ausgemalt waren in einer Weise, die längst leider verloren gegangen ist, durch Kriegseinwirkung, durch Übertünchung, durch die Tendenzen anderer Epochen, Bilder mit Kalk zu überdecken, und die ursprüngliche Buntheit von romanischen Kirchen ging ja zum großen Teil verloren oder wurde natürlich auch durch die gewaltigen Kriege, 30-jährige Krieg, Zweiter Weltkrieg, auch speziell bei uns sehr stark in Mitleidenschaft gezogen. Das heißt, wir ahnten, dass immer etwas sich unter dem Putz verbirgt, aber dass dann die Restauratoren in zwei Restaurationsphasen, also das war schon vor einigen Jahren und jetzt noch einmal jetzt präzise und mit neuem Gerät, will ich einmal sagen, dass dann Neues hervorgekommen ist für unsere Breiten eine Überraschung.
0: Und das in einer Kirche, die ohnehin schon lange ein echter Anziehungspunkt für viele Besucher ist.
1: In dieser immerhin schon seit dem Jahre etwa 1180 hier stehenden Kirche auf dem Burgberg in Nideggen, einer romanischen Kirche, die eigentlich die Tauf- und auch die Begräbniskirche vom Grafen und späteren Herzog von Jülich ist, ist natürlich erstmal das ganze Ambiente sehenswert, also eine romanische Kirche neben der Burg, neben der Residenz der Jülicher Herzöge. Diese Kirche ist geostet und wer gegen den Osten geht, der sieht Christus auf sich zu leuchten, will ich mal sagen, denn er sitzt auf einem Thron, auf einem blauen Himmel und umgeben von den sogenannten apokalyptischen Tieren, die vier Evangelisten symbolisieren, von Heiligen, Soldatenheiligen, dem heiligen Wilhelm, aber auch der Gottesmutter und dem heiligen Johannes, dem die ganze Kirche ja gewidmet ist. Und ja, und da sitzt Christus und schaut uns mit großen, liebevollen Augen an und erwartet uns und kommt uns entgegen von Osten her.
0: Die Kirche ist fast immer geöffnet und lädt zum Besuch, zum Gebet und zum Innehalten ein. Schnell hat sich herumgesprochen, dass es im Altar eine echte Sensation zu bewundern gibt, die man während des Gottesdienstes nur in kleinen Teilen wahrnehmen kann.
1: Einerseits Verblüffung überhaupt über die Fremdheit eines Kunstwerkes, das man ja nicht an allen Orten und wieder sieht, sondern das ja inzwischen schon sehr ferngerückte Frömmigkeit widerspiegelt. Dann andererseits natürlich auch die Neugier, etwas zu sehen, was man normalerweise ja auch nicht mehr sehen kann, nämlich diese neu entdeckten Fresken, für die man allerdings in den Altarraum hineintreten muss, um von der anderen Seite auf den sogenannten Triumphbogen zu blicken, wo man dann die Entdeckung macht, dass dort die Restauratore ein Gleichnis Jesu wiedergefunden haben, nämlich das Gleichnis von den klugen und den törichten Jungfrauen, wo die klugen Jungfrauen den Eingang in den Hochzeitssaal offen finden, während die törichten, die eingeschlafen sind und die zu wenig Öl in ihren Fackeln hatten, eben eingeschlafen sind und draußen vor der Tür bleiben müssen. Also dieses alte Bild des Mittelalters vom Gericht und von der Gefährdung des Menschen, Gott zu verpassen oder eben auch auf Gott aufmerksam zu bleiben. Das sieht man natürlich und man kommt hinein und entdeckt auf einmal, dass das Mittelalter eben kein finsteres Mittelalter ist, sondern ein sehr helles, vielleicht von einer für uns fremden Frömmigkeit geprägten Welt. Aber diese Fremde macht, ich denke, neugierig.
0: Wer selbst einen Blick auf das Bild werfen möchte, sollte den Weg auf den Burgberg in Nideggen wagen. Es lohnt sich in jedem Fall.

Diese Woche ist bei Radio 700 Aktionswoche rund um das Fürstentum Liechtenstein. Immer nachmittags zwischen 13 und 16 Uhr stellen wir Ihnen Land und Leute vor. Außerdem Kunst und Kultur, den Zauber der Natur und Kulinarik sowie tolle Museen, Wander- und Radrouten aus dem Alpenstaat. Und wir verstecken jeden Tag zwei Buchstaben unseres Lösungswortes. Die gibt es hier den ganzen Tag immer wieder im Programm zu hören. Oder Sie finden sie inklusive aller Infos rund um das Gewinnspiel auf unserer Internetseite unter www.radio700.eu. Und auch hier bei mir in der zweiten Hälfte dieser Stunde. Dranbleiben lohnt sich also. Ich melde mich wieder bei Ihnen nach unseren Nachrichten aus Eifel und Euregio.

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2: Im Laufe des Abends wird der Regen wieder mehr und dazu ist es stark bewölkt und immer wieder ist es auch sehr windig. Und der Wind sorgt dafür, dass die Temperaturen ordentlich nach unten gedrückt werden. Im Laufe der Nacht erreichen sie Tiefstwerte um 6 Grad in Kelmis und in Alsdorf, 2 Grad, die in Mechernich und in Burgreuland auf dem Thermometer stehen, und in ungünstigen Lagen muss mit Bodenfrost gerechnet werden. Auch die nächsten Nächte bleiben kühl, am Dienstag und am Mittwoch viele Wolken, wenig Sonnenschein, immer wieder Regen. Die Temperaturen am Dienstag 9 bis 12 und am Mittwoch 12 bis 15 Grad.
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3: Ich bin Ina Pleier. Die Stadt Würselen arbeitet derzeit weiter an einem neuen Mobilitätskonzept. Dazu wurde nun auch eine Online-Umfrage gestartet. Die Bürger der Stadt können ihre eigenen Ideen, Vorschläge und Anregungen einbringen. Das Konzept soll zukunftsfähige Lösungen für alle Verkehrsteilnehmer beinhalten, vom Fußgänger über den Radfahrer bis zum öffentlichen Nahverkehr und dem Autoverkehr. Die Erfahrungen aus dem Alltag seien ein wichtiger Bestandteil für die Planung und Ausgestaltung weiterer Maßnahmen, heißt es dazu aus dem Rathaus. Eines der wichtigsten Projekte nach der Flutkatastrophe vor fast 5 Jahren wird heute fortgesetzt. In Kall kann mit dem Abriss des alten Hallenbades begonnen werden. Weil einige Teile mit asbesthaltigem Material versehen sind, muss ein Spezialunternehmen anrücken. Die Baumaßnahme war lange vorbereitet worden. Die Wassermassen hatten das Bad im Juli 2021 komplett zerstört. Das Projekt wird komplett aus Mitteln des Wiederaufbauprogramms von Bund und Land finanziert. Einen ausführlichen Beitrag zu diesem Thema hören Sie in unserer Sendung Feierabend, morgen ab 16 Uhr hier bei uns auf Radio 700. Bereits am Mittwoch hat ein Mann einen größeren Polizeieinsatz in Euskirchen ausgelöst. Zunächst war er aufgefallen, weil er vom Fahrbahnrand aus Gegenstände auf vorbeifahrende Fahrzeuge und die Kommener Straße geworfen hatte. Später wurde gemeldet, dass in diesem Bereich weiße Farbe auf die Fahrbahn gekippt worden war. Vor Ort fanden die Beamten einen kaputten Farbeimer. Die Farbe hatte sich auf eine rund 150 Meter lange Fläche der Fahrbahn verteilt. Der dunkel gekleidete Mann, der weiße Farbe an sich haften hatte, stand mitten auf der Fahrbahn. Gegenüber den Beamten gab der 21-Jährige an, im weiteren Verlauf der Nacht Einsätze verursachen und Straftaten begehen zu wollen. Der 25-Jährige wurde daraufhin in Gewahrsam genommen. Gegen ihn laufen nun in mehreren Fällen Ermittlungen. In Kall wurde am Samstag Europatag gefeiert. Auf dem Bahnhofsvorplatz gab es am Vormittag zahlreiche Mitmachaktionen. Besonders beliebt waren die Sportarten aus verschiedenen europäischen Ländern und Angebote zur Sprachenvielfalt. Ziel war es, Europa auf spielerische Weise erlebbar zu machen und europäische Werte wie Frieden, Demokratie und kulturelle Vielfalt zu vermitteln. Für jede absolvierte Aktion konnten Besucher einen Stempel in ihren Europapass erhalten. Die Besucher sprachen von einem tollen Angebot. Auch die Veranstalter waren zufrieden. 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

0: Wer in den Kommunen lebt, die im Nationalpark Eifel liegen, lebt oft mehr als andere im Einklang mit der Natur. Das soll auch schon den Kleinsten vermittelt werden. Aus diesem Grund werden seit einiger Zeit Kindergärten zu Nationalpark-Kitas zertifiziert. 23 Einrichtungen haben jetzt diesen Titel für 2 Jahre erhalten. Dafür haben sie sich ganz schön ins Zeug gelegt, sagt Maike Schlüter, zuständig für den Fachbereich Bildung bei der Nationalparkverwaltung.
1: Die Nationalpark-Kitas, die müssen Kriterien erfüllen, die wir von der Nationalparkverwaltung aufgestellt haben. Also das Wichtigste ist, dass sie ganz viel rausgehen mit den Kindern in die Natur. Draußenzeit heißt das Kriterium. Sie müssen aber auch Kooperationen finden, also mit uns oder mit dem Förderverein Nationalpark Eifel oder aber auch mit dem Eifelverein, dem örtlichen Imker, irgendwelchen Fachleuten, die sie sich zur Unterstützung holen können, von den Biostationen oder ähnliches. Dann müssen sie Kontinuität und Entwicklung vorweisen. Das ist auch ein sehr wichtiges Kriterium, weil es uns wichtig ist, wenn die Einrichtung sich auf den Weg gemacht hat, mehr Naturnähe zu leben in der Einrichtung, dass es auch ein kontinuierlicher, fortlaufender Prozess ist, weil wir auch sehen, dass die Projekte immer besser, immer weiter gefasst werden.
0: Die beiden Bewerbungsjahre wurden wieder unter ein ganz besonderes Motto gestellt. An dieses hatten die Kita-Bewerber ihre pädagogischen Angebote ausgerichtet.
1: Jetzt von 2024 bis 2026 hatten wir den Schwerpunkt Gesundheit und Wohlergehen. Wir orientieren uns auch an den 17 Nachhaltigkeitszielen der UNESCO und das SDG 3, Gesundheit und Wohlergehen, war jetzt das zentrale Thema, wo auch ganz viele Projekte drauf ausgerichtet waren.
0: Die Auszeichnung als Nationalpark-Kita ist bei den Einrichtungen besonders begehrt und das aus gutem Grund.
1: Es ist natürlich ein ganz tolles Aushängeschild, das den Eltern direkt gezeigt wird. Bei uns ist Naturerleben wichtig. Das ist nämlich total wichtig auch für die frühkindliche Entwicklung. Ganz wesentliche Kompetenzen werden auch durch das Lernen in der Natur unterstützt. Und ich denke, dass die pädagogischen Fachkräfte, so ist zumindest auch oft die Rückmeldung, ganz froh sind über Impulse, die sie bei uns in den Fortbildungen mitnehmen. Die haben 2 bis 3 Mal pro Jahr bieten wir eine Fortbildung an, die auch verpflichtend ist für die pädagogischen Fachkräfte daran teilzunehmen. Und die Inhalte sollen dann auch in der Kita umgesetzt werden. Und ich kriege das immer mit, dass unsere Anregungen direkt auch in die Projekte einfließen und ganz dankbar aufgenommen werden.
0: In 2 Jahren steht die nächste Zertifizierung an. Bewerberkitas müssen sich dabei um die Vermittlung der Naturthemen Leben an Land und Leben unter Wasser kümmern.

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16: Im Laufe des Abends wird der Regen wieder mehr und dazu ist es stark bewölkt und immer wieder ist es auch sehr windig. Und der Wind sorgt dafür, dass die Temperaturen ordentlich nach unten gedrückt werden. Im Laufe der Nacht erreichen sie Tiefstwerte um 6 Grad in Kelmis und in Alsdorf, 2 Grad, die in Mechernich und in Burgreuland auf dem Thermometer stehen, und in ungünstigen Lagen muss mit Bodenfrost gerechnet werden. Auch die nächsten Nächte bleiben kühl, am Dienstag und am Mittwoch viele Wolken, wenig Sonnenschein, immer wieder Regen, die Temperaturen am Dienstag 9 bis 12 und am Mittwoch 12 bis 15 Grad.
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17: Ich bin Thomas Brockt. Ein 17-jähriger Syrer soll einen Terroranschlag in Hamburg geplant haben und ist deshalb festgenommen worden. Das teilte die Generalstaatsanwaltschaft Hamburg mit.
18: Der 17-Jährige soll von der Terrormiliz Islamischer Staat inspiriert worden sein, heißt es. Er habe geplant, eine unbestimmte Anzahl Ungläubiger zu töten. Als mögliche Anschlagsorte habe er ein Einkaufszentrum, eine Bar oder eine Polizeiwache im Blick gehabt. Laut Ermittlern wollte der 17-Jährige Syrer Sprengstoff, Molotow-Cocktails oder ein Messer verwenden und habe sich bereits Dünger, Grillanzünder, eine Sturmhaube und ein Messer beschafft. Bereits am Donnerstag hätten Spezialkräfte den Jugendlichen vorläufig festgenommen. Ronny Tochau, Nachrichtenredaktion.
17: Die von Russlands Präsident Putin vorgeschlagene Einbindung von Altkanzler Schröder in Ukraine-Friedensverhandlungen stößt in der EU und in der Ukraine auf klare Ablehnung. Wenn wir Russland das Recht geben würden, in unserem Namen einen Verhandlungsführer zu benennen, wäre das nicht sehr klug, sagte die EU-Chefdiplomatin Kallas in Brüssel. Schröder sei hochrangiger Lobbyist für russische Staatsunternehmen gewesen, daher sei klar, warum Putin ihn haben wolle. Die 4 vom Hantavirus-Ausbruch auf einem Schiff betroffenen deutschen Passagiere stammen dem Bundesgesundheitsministerium zufolge aus Berlin, Baden-Württemberg, Bayern und Sachsen. Keine der 4 Personen habe bisher Symptome, hieß es. Die Passagiere sollen im Tagesverlauf vom Uniklinikum Frankfurt aus in die jeweiligen Bundesländer gebracht werden.
19: Bis für die Betroffenen der Alltag wieder einkehrt, dürfte noch einige Zeit vergehen. Aller Voraussicht nach müssen sie erst einmal in häuslicher Quarantäne bleiben. Wie lange und welche möglichen weiteren Vorkehrungen getroffen werden, entscheiden die jeweils zuständigen Gesundheitsämter. Eine der 4 Personen hatte Kontakt zu Infizierten. Bei ihr ist schon klar, dass sie während der Isolation täglich auf Symptome getestet wird. Von einer Infektion mit dem Hantavirus bis zum Ausbruch können bis zu 45 Tage vergehen. Thomas Pleskin, Nachrichtenredaktion.
17: In Namibia sind beim Absturz einer kleinen Propellermaschine alle 4 Insassen ums Leben gekommen. Das teilte die Fluggesellschaft Desert Air mit. An Bord seien der Pilot und 3 deutsche Staatsangehörige gewesen. Die Touristen waren gestern mit einer Cessna vom Flughafen der Hauptstadt Windhoek abgeflogen. Sie wollten Namibias berühmte rote Sanddünen besuchen, die zu den höchsten der Welt gehören. Zur Unglücksursache ist noch nichts bekannt.
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22: 17 Uhr, die 2. Stunde Feierabend beginnt und auch hier gehört die Stimme an Ihrer Seite weiter, Julia Braun. Schön, dass Sie zuhören.

0: Wenige Minuten nach 5, Sie hören Radio 700 mit dem Feierabend heute am Montag und hier geht's gleich auch schon weiter mit unserem nächsten Interview. Dazu schauen wir rüber nach Aachen. Hier gibt's tolle Neuigkeiten für alle Wanderer und solche, die es noch werden wollen.
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0: Immer häufiger hat in unserer Region die klassische Wanderkarte ausgedient. Fast überall gibt es inzwischen sogenannte Wanderknotenpunktsysteme. Wer unterwegs ist, plant zuvor seine Route und braucht dann dafür nur noch Zahlen, wie bei einem großen Koordinatensystem. Während der Tour kann man sich dann ganz von Natur und Umgebung inspirieren lassen. Auf dem Gebiet der Stadt Aachen hatte das Wanderknotenpunktsystem allerdings noch eine Lücke. Die ist jetzt geschlossen worden. Dazu der Aachener Bezirksbürgermeister Hans-Peter Kehr.
1: Hintergrund war, dass wir ein bestehendes Wanderknotensystem in Aachen haben und wir im Nordkreis in Richterich und Horbach nicht angebunden waren mit den Wanderknotenpunkten. Und wir haben das grenznahe Nachbargebiet zu den Holländern rüber zu den Niederlanden. Und genau dieses Gebiet von Richterich aus wird viel bewandert und auch in Gegenrichtung, also von den Niederlanden kommen. Und da war unsere Idee in der Bezirksvertretung, das mit bezirklichen Mitteln zu unterstützen, dass diese Beschilderung und dieses System ausgebaut wird.
0: Gesagt, getan. Was sich viele Spaziergänger und Wanderer gewünscht haben, wurde jetzt umgesetzt.
1: Wie wir finden, haben wir das erfolgreich getan, weil jetzt die Menschen tatsächlich in einem eingebundenen Wanderknotensystem quer über die ganze Stadt verteilt von Norden bis Süden wandern können und sich an Punkten orientieren.
0: Start und Ziel der neuen Route ist das Ehrenmal. Auch wer noch nie mit einem Wanderknotenpunktsystem gearbeitet hat, wird sich schnell zurechtfinden.
1: Sie haben sich eine Route ausgesucht. Ich sage jetzt mal hier unsere in Richterich und Horbach, um die es ja heute geht. Die ist 11,5 Kilometer lang insgesamt. Ist ein Rundwanderweg, der also quasi auch wieder hier am Ehrenmal auskommt, da wo man starten kann. Und man läuft einfach Zahlen ab, so wie es in der Mathematik ist, von 1 nach 2. Und dann kommt als nächstes die Zahl 3 und so weiter und so fort in der Folge, bis alle Punkte abgegangen sind und man dann wieder am Ausgangspunkt, am Punkt 1 wieder anlangt. Also es ist quasi ein rundgeführter Weg, den kann man auch abkürzen. Also wenn man merkt, es ist körperlich zu anstrengend, dann kann man auch Punkt 3, 4 oder 5 überspringen und kann dann mit 6, 7 oder 8 weitermachen, je nachdem, wie man halt gut zu Fuß ist.
0: Die neue Beschilderung ist komplett installiert und auch die Wegstrecke ist bereits hergerichtet. Im Internet und bei der Wanderknotenpunkt-App sind die neuen Knotenpunkte bereits eingetragen. Die ersten Spaziergänger sind bereits auf der Route unterwegs.
1: Wir haben eine positive Rückmeldung. Wir hatten quasi eine Lücke, wenn man vom Aachener Süden aus der Sörs raus wandern wollte, dass man dann, ich sage jetzt mal orientierungslos, ab Richterich den weiteren Weg machen musste. Und jetzt hat man eben halt auch da Orientierungspunkte, kann auch mit einer App das Ganze geführt machen. Also für die Technikfreaks geht das auch. Und es ist ein Lückenschluss, den wir gemacht haben. Und insbesondere für die älteren Menschen hier in unserem Bezirk, die gerne diesen Wanderweg auch nutzen und auch regelmäßig nutzen.
0: Und so müssen sich Wanderfreunde nun nicht mehr mit Faltkarten oder einem Kompass herumschlagen. Einfach die Zahlen aufschreiben und die Wanderstiefel nicht vergessen. Und schon kann es losgehen. Mit herrlichen Ausblicken und jeder Menge Natur werden die Wanderer belohnt. Und das nur einen Steinwurf vom Großstadttrubel entfernt.

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1: Im Laufe des Abends wird der Regen wieder mehr und dazu ist es stark bewölkt und immer wieder ist es auch sehr windig. Und der Wind sorgt dafür, dass die Temperaturen ordentlich nach unten gedrückt werden. Im Laufe der Nacht erreichen sie Tiefstwerte um 6 Grad in Kelmis und in Alsdorf, 2 Grad, die in Mechernich und in Burgreuland auf dem Thermometer stehen, und in ungünstigen Lagen muss mit Bodenfrost gerechnet werden. Auch die nächsten Nächte bleiben kühl, am Dienstag und am Mittwoch viele Wolken, wenig Sonnenschein, immer wieder Regen, die Temperaturen am Dienstag 9 bis 12 und am Mittwoch 12 bis 15 Grad.
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2: Ich bin Ina Pleier. Die Stadt Würselen arbeitet derzeit weiter an einem neuen Mobilitätskonzept. Dazu wurde nun auch eine Online-Umfrage gestartet. Die Bürger der Stadt können ihre eigenen Ideen, Vorschläge und Anregungen einbringen. Das Konzept soll zukunftsfähige Lösungen für alle Verkehrsteilnehmer beinhalten, vom Fußgänger über den Radfahrer bis zum öffentlichen Nahverkehr und dem Autoverkehr. Die Erfahrungen aus dem Alltag seien ein wichtiger Bestandteil für die Planung und Ausgestaltung weiterer Maßnahmen, heißt es dazu aus dem Rathaus. Eines der wichtigsten Projekte nach der Flutkatastrophe vor fast 5 Jahren wird heute fortgesetzt. In Kall kann mit dem Abriss des alten Hallenbades begonnen werden. Weil einige Teile mit asbesthaltigem Material versehen sind, muss ein Spezialunternehmen anrücken. Die Baumaßnahme war lange vorbereitet worden. Die Wassermassen hatten das Bad im Juli 2021 komplett zerstört. Das Projekt wird komplett aus Mitteln des Wiederaufbauprogramms von Bund und Land finanziert. 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Bereits am Mittwoch hat ein Mann einen größeren Polizeieinsatz in Euskirchen ausgelöst. Zunächst war er aufgefallen, weil er vom Fahrbahnrand aus Gegenstände auf vorbeifahrende Fahrzeuge und die Kommener Straße geworfen hatte. Später wurde gemeldet, dass in diesem Bereich weiße Farbe auf die Fahrbahn gekippt worden war. Vor Ort fanden die Beamten einen kaputten Farbeimer. Die Farbe hatte sich auf eine rund 150 Meter lange Fläche der Fahrbahn verteilt. Der dunkel gekleidete Mann, der weiße Farbe an sich haften hatte, stand mitten auf der Fahrbahn. Gegenüber den Beamten gab der 21-Jährige an, im weiteren Verlauf der Nacht Einsätze verursachen und Straftaten begehen zu wollen. Der 25-Jährige wurde daraufhin in Gewahrsam genommen. Gegen ihn laufen nun in mehreren Fällen Ermittlungen. In Kall wurde am Samstag Europatag gefeiert. Auf dem Bahnhofsvorplatz gab es am Vormittag zahlreiche Mitmachaktionen. Besonders beliebt waren die Sportarten aus verschiedenen europäischen Ländern und Angebote zur Sprachenvielfalt. Ziel war es, Europa auf spielerische Weise erlebbar zu machen und europäische Werte wie Frieden, Demokratie und kulturelle Vielfalt zu vermitteln. Für jede absolvierte Aktion konnten Besucher einen Stempel in ihren Europapass erhalten. Die Besucher sprachen von einem tollen Angebot. Auch die Veranstalter waren zufrieden. 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
3: Danke, Ina. Das waren unsere Nachrichten für Sie aus der Region. Weiter geht's durch den Nachmittag mit dem Feierabend und den schönsten Schlagern sowie den besten Oldies in genau der richtigen Mischung für Ihren Montag. Als nächstes singen Mike and the Mechanics, The Living Years.

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1: Buden und Fahrgeschäfte öffnen auch heute nochmal zur Donatus-Mai-Kirmes ab 11 Uhr in der Euskirchener Innenstadt. Ein Spaß für die ganze Familie ist das große Hüpfburgen-Festival im Seepark Zilpich. Nach allen Regeln der Kunst gehüpft und gesprungen werden kann ab 13 Uhr. In gemütlicher Runde nach Herzenslust spielen, das geht beim Spieleabend in der Uraltscholl in Monschau-Mützenich. Los geht es heute um 18 Uhr. Unter dem Titel Trauer verstehen zeigt ein Vortragsabend Wege durch den Verlust auf, um 17.30 Uhr in der Aachener Volkshochschule. Unter dem Motto Motor Europas wird ein Einblick in die Geschichte der deutsch-französischen Zusammenarbeit geliefert. Der Vortragsabend beginnt um 19 Uhr in der Aachener Domsingschule. Auch heute wird im Aachener Grenzlandtheater die Komödie 1,22 vor dem Ende aufgeführt. Der Vorhang öffnet sich um 20 Uhr. Wishbone Ash spielt Rock. Um 20 Uhr kreischen die Gitarren im Spirit of 66 in Verviers. Live-Musik mit Hannah Aldrich erwartet sie um 20.15 Uhr im Rio in Eschweiler. Die Ausstellung Es ist, was es ist, jetzt ist Zeit. Mit Werken von Sabine Stoppel wird heute und in den nächsten Tagen ganztägig im Aachener In Memoriam gezeigt. Heute wird die neue Ausstellung Die Mütter des Grundgesetzes eröffnet. Sie ist jeweils zu den Öffnungszeiten im Foyer des Eschweiler Rathauses zu sehen. Vernissage ist heute um 13.30 Uhr. Und letzter Tag der Kirmes in Herresbach. Ab dem Nachmittag klingt die Kirmes im Festzelt mit einem bunten Programm für die ganze Familie aus. 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
1: Am 30. Mai Rock am Rathaus. Mechernich rockt wieder und alle rocken mit. Diesmal mit den Blues-Rockern von Tres Hombres, eine der besten Sissy Top Tribute-Bands der Region. 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
10: Im Laufe des Abends wird der Regen wieder mehr und dazu ist es stark bewölkt und immer wieder ist es auch sehr windig. Und der Wind sorgt dafür, dass die Temperaturen ordentlich nach unten gedrückt werden. Im Laufe der Nacht erreichen sie Tiefstwerte um 6 Grad in Kelmis und in Alsdorf, 2 Grad, die in Mechernich und in Burgheuland auf dem Thermometer stehen, und in ungünstigen Lagen muss mit Bodenfrost gerechnet werden. Auch die nächsten Nächte bleiben kühl, am Dienstag und am Mittwoch viele Wolken, wenig Sonnenschein, immer wieder Regen. Die Temperaturen am Dienstag 9 bis 12 und am Mittwoch 12 bis 15 Grad.
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11: Ich bin Thomas Brock. Die von Russlands Präsident Putin vorgeschlagene Einbindung von Altkanzler Schröder in Ukraine-Friedensverhandlungen stößt in der EU und in der Ukraine auf klare Ablehnung. Wenn wir Russland das Recht geben würden, in unserem Namen einen Verhandlungsführer zu benennen, wäre das nicht sehr klug, sagte die EU-Chefdiplomatin Kallas in Brüssel.
12: Schröder sei ein Lobbyist für russische Staatsunternehmen gewesen, sagte Kallas. Es sei doch klar, warum Putin ihn gerne als Vermittler haben wolle, denn dann säße er gewissermaßen auf beiden Seiten des Tisches. Auch der ukrainische Außenminister lehnte Schröder eindeutig ab. Es gäbe viele andere würdige Persönlichkeiten. Von einem Ablenkungsmanöver sprach die schwedische Außenministerin, und Estlands Außenminister sagte, Schröder werde ganz sicher nicht Europa vertreten. Aus Brüssel, Dieter Ebeling.
11: Ein 17-Jähriger soll einen Terroranschlag in Hamburg geplant haben und ist deshalb festgenommen worden. Das teilte die Generalstaatsanwaltschaft Hamburg mit. Demnach sei der Syrer nach bisherigen Erkenntnissen von der Terrormiliz Islamischer Staat inspiriert gewesen. Er soll deshalb geplant haben, Ungläubige zu töten. Mögliche Anschlagsorte seien ein Einkaufszentrum, eine Bar oder eine Polizeiwache gewesen. Die infolge des Iran-Kriegs gestiegenen Energiepreise führen bei vielen Menschen in Deutschland zu einem sparsameren Umgang mit Energie. Bei einer Umfrage im Auftrag des Vergleichsportals Verivox gaben rund 2/3 der Befragten an, ihren Energieverbrauch wegen der höheren Kosten bewusst einzuschränken.
13: Einsparbereich Nummer 1, die Heizkosten. 55% der Befragten gaben an, hier zu reduzieren. Fast genauso viele haben ihren Stromverbrauch runtergefahren, die meisten über das Vermeiden des Standby-Betriebs elektronischer Geräte. Auch beim Verkehr zeigen sich Veränderungen. Knapp die Hälfte lässt wegen höherer Spritpreise häufiger das Auto stehen, etliche steigen öfter auf das Fahrrad oder den ÖPNV um. Thomas Bleski, Nachrichtenredaktion.
11: Bei den 4 deutschen Passagieren des von einem Hantavirus-Ausbruch betroffenen Kreuzfahrtschiffs gibt es bisher keine Hinweise auf eine Erkrankung. Das teilte die Uniklinik Frankfurt mit. Die 4 Deutschen waren dorthin gebracht worden, nachdem sie mit einer Militärmaschine in den Niederlanden gelandet waren. Sie sollen nun bald in ihre Heimatbundesländer verlegt werden. Dort müssen sie sich wohl einige Zeit in häusliche Quarantäne begeben.
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16: 18 Uhr, die dritte Stunde Feierabend beginnt und auch hier gehört die Stimme an Ihrer Seite weiter, Julia Braun. Schön, dass Sie zuhören.

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2: Es schabt, es knirscht, der Rums ist bis in die Lenkung zu spüren. Unsere vordere rechte Felge dürfte gerade den Bordstein geküsst haben. Bange Sekunden beim Aussteigen. Ist es schlimm oder sieht man den Kratzer kaum? Doch dann die traurige Gewissheit, die schöne und oft teure Alufelge hat ordentlich was abbekommen. Und jetzt die kostenschwere Frage. Muss eine neue Felge her oder kann man diese verhältnisweise günstig reparieren lassen? Über die Möglichkeiten von Felgenreparaturen spreche ich jetzt mit Dirk Gulde von der Zeitschrift Auto Straßenverkehr. Herr Gulde, bis zu welchem Umfang lassen sich denn Felgen reparieren? Gibt es da Grenzen?
3: Ja, da gibt es ziemlich genaue Grenzen. Der Gesetzgeber verbietet es im Grunde genommen sogar, Felgen zu reparieren. Also das Wort reparieren ist da ganz wichtig. Er gestattet aber eine optische Aufbereitung. Und das Gute ist, mit dieser optischen Aufbereitung kann man ungefähr 80-90% der Beschädigungen eigentlich wieder ganz gut hinkriegen. Weil eine optische Aufbereitung ist es dann, wenn maximal 1 Millimeter quasi von der Alufelge abgedreht wird, also 1 Millimeter Tiefe der Kratzer hat. Und er darf nur maximal 5 Zentimeter vom Rand der Felge, also vom Felgenhorn entfernt sein, nicht zu weit in die Mitte gehen, in die Speichen geht. Dann darf man eine Felge reparieren.
2: Wie werden denn zerschrammte Felgen wieder wie neu? Wie wird das gemacht, also technisch?
3: Also im Prinzip werden die abgeschliffen und dann neu lackiert, wenn es sich um lackierte Felgen handelt. Das ist sozusagen die etwas einfachere Variante. Heutzutage sind aber die glanzgedrehten Felgen eigentlich schon Standard, kann man sagen. Und die aufzubereiten, das ist ein bisschen aufwendiger. Die müssen im Prinzip wieder abgedreht werden auf einer Drehbank. Da gibt es ganz spezielle Maschinen, die sogenannten Wheel-Doctor-Maschinen, die dafür konstruiert wurden, Felgen wieder so abzudrehen, damit sie diese Regenbogenfarben, wenn da die Sonne drauf strahlt, dass sie das dann wieder bekommen und danach wieder aussehen wie neu.
2: Gerade für Leasingnehmer ein nicht ganz unwichtiger Faktor. Was kostet so ein Spaß? Lohnt sich das verglichen mit dem Neupreis einer Felge?
3: Je nachdem, wie teuer die Felge neu ist, lohnt sich das auf jeden Fall. So eine lackierte Felge kann man so ungefähr für 180 bis 250 Euro reparieren. Und eine glanzgedrehte Felge so 200 bis 300 Euro kostet dann so eine optische Aufbereitung. Wenn man sich anschaut, was neue Felgen kosten, also gerade diese großen Felgen von SUVs mit 20 Zoll oder noch mehr, da ist man schnell bei 1.000 Euro oder auch 1.500 Euro. Da kann es gerade bei so einer Leasingrückgabe natürlich sehr, sehr lukrativ sein, die Felgen optisch aufbereiten zu lassen und nicht eine neue Felge bezahlen zu müssen.
2: Das heißt, es rechnet sich in den meisten Fällen. Muss denn der Leasinggeber eine derartige Reparatur akzeptieren oder könnte es damit Probleme geben?
3: Da gibt es wohl immer wieder mal Probleme bei der Rückgabe, aber das Gros der Fälle, was ich so bei meiner Recherche zu der Geschichte rausbekommen habe, das Gros der Fälle wird wohl akzeptiert bei Leasingrückgaben.
2: Findet man denn solche Felgendocks inzwischen fast überall?
3: Also die Wheel-Doctor-Maschinen, die werden in von, glaube ich, 700 Betrieben in Deutschland eingesetzt. Denk mal, wenn man im Internet googelt, wird man auf jeden Fall Betriebe in der Nähe finden, die entweder unter Wheel-Doctor oder aber einfach unter ihrem eigenen Namen die Maschinen besitzend solche Dienstleistungen anbieten.
2: Dirk Gulde von der Zeitschrift Autostraßenverkehr über Felgenreparaturen, die im Vergleich zu den Kosten einer neuen Felge oft vergleichsweise günstig sind.
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1: 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Ich spare somit keine Energie. Häufig kommt es an kalten Tagen sogar dazu, dass mein Raum nicht warm genug wird. Also meine Lieben, besser nur den Kühlschrank kalt halten.
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1: Im Laufe des Abends wird der Regen wieder mehr und dazu ist es stark bewölkt und immer wieder ist es auch sehr windig. Und der Wind sorgt dafür, dass die Temperaturen ordentlich nach unten gedrückt werden. Im Laufe der Nacht erreichen sie Tiefstwerte um 6 Grad in Kelmis und in Alsdorf, 2 Grad, die in Mechernich und in Burgreuland auf dem Thermometer stehen, und in ungünstigen Lagen muss mit Bodenfrost gerechnet werden. Auch die nächsten Nächte bleiben kühl, am Dienstag und am Mittwoch viele Wolken, wenig Sonnenschein, immer wieder Regen. Die Temperaturen am Dienstag 9 bis 12 und am Mittwoch 12 bis 15 Grad.
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2: Ich bin Ina Pleier. Die Stadt Würselen arbeitet derzeit weiter an einem neuen Mobilitätskonzept. Dazu wurde nun auch eine Online-Umfrage gestartet. Die Bürger der Stadt können ihre eigenen Ideen, Vorschläge und Anregungen einbringen. Das Konzept soll zukunftsfähige Lösungen für alle Verkehrsteilnehmer beinhalten, vom Fußgänger über den Radfahrer bis zum öffentlichen Nahverkehr und dem Autoverkehr. Die Erfahrungen aus dem Alltag seien ein wichtiger Bestandteil für die Planung und Ausgestaltung weiterer Maßnahmen, heißt es dazu aus dem Rathaus. Eines der wichtigsten Projekte nach der Flutkatastrophe vor fast 5 Jahren wird heute fortgesetzt. In Kall kann mit dem Abriss des alten Hallenbades begonnen werden. Weil einige Teile mit asbesthaltigem Material versehen sind, muss ein Spezialunternehmen anrücken. Die Baumaßnahme war lange vorbereitet worden. Die Wassermassen hatten das Bad im Juli 2021 komplett zerstört. Das Projekt wird komplett aus Mitteln des Wiederaufbauprogramms von Bund und Land finanziert. 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Bereits am Mittwoch hat ein Mann einen größeren Polizeieinsatz in Euskirchen ausgelöst. Zunächst war er aufgefallen, weil er vom Fahrbahnrand aus Gegenstände auf vorbeifahrende Fahrzeuge und die Kommener Straße geworfen hatte. Später wurde gemeldet, dass in diesem Bereich weiße Farbe auf die Fahrbahn gekippt worden war. Vor Ort fanden die Beamten einen kaputten Farbeimer. Die Farbe hatte sich auf eine rund 150 Meter lange Fläche der Fahrbahn verteilt. Der dunkel gekleidete Mann, der weiße Farbe an sich haften hatte, stand mitten auf der Fahrbahn. Gegenüber den Beamten gab der 21-Jährige an, im weiteren Verlauf der Nacht Einsätze verursachen und Straftaten begehen zu wollen. Der 25-Jährige wurde daraufhin in Gewahrsam genommen. Gegen ihn laufen nun in mehreren Fällen Ermittlungen. In Kall wurde am Samstag Europatag gefeiert. Auf dem Bahnhofsvorplatz gab es am Vormittag zahlreiche Mitmachaktionen. Besonders beliebt waren die Sportarten aus verschiedenen europäischen Ländern und Angebote zur Sprachenvielfalt. Ziel war es, Europa auf spielerische Weise erlebbar zu machen und europäische Werte wie Frieden, Demokratie und kulturelle Vielfalt zu vermitteln. Für jede absolvierte Aktion konnten Besucher einen Stempel in ihren Europapass erhalten. Die Besucher sprachen von einem tollen Angebot, auch die Veranstalter waren zufrieden. 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

Das war's mit dem Feierabend hier bei Radio 700 heute am Montag. Ich hoffe, Sie hatten einen wunderbaren Start in die neue Woche und konnten den ersten Arbeitstag erfolgreich abschließen. Hier geht's ab 19 Uhr weiter mit unserem Abendprogramm. Heute lädt mein Kollege Uwe Lorenz ein zu einem Jazz-Cocktail-Spezial der Mundharmonika. Dranbleiben lohnt sich. Ich wünsche Ihnen noch einen gemütlichen Abend und sage bis morgen, wenn Sie mögen, gerne wieder hier zum Feierabend ab 4.

Ein Vater und sein kleiner Sohn gehen ins Fußballstadion. Mitten in der Spannung des Turniers hat der Vater seinen Sohn plötzlich aus den Augen verloren. Nach einigen erfolglosen Versuchen, ihn auf den gefüllten Rängen zu entdecken, drängt sich der Vater zur Sprecherkabine durch und lässt seinen Sohn ausrufen. Er soll sich beim Stadionsprecher melden. Doch der Sohn kommt nicht. Und sein Vater erlebt eine schreckliche Stunde voller Angst und Selbstvorwürfen. Als sich nach dem Spiel das Stadion leert, entdeckt er zu seiner großen Freude seinen Sohn seelenruhig auf einer Bank sitzend. Glücklich schließt er ihn in seine Arme und fragt ihn dann, ob er denn die Durchsage des Stadionsprechers nicht gehört habe. Doch, er hat gesagt, der kleine Markus ist verloren gegangen und soll zur Sprecherkabine kommen. Ja, und warum bist du nicht gekommen? Ich war doch nicht gemeint. Ich war doch nicht verloren. Ich war doch die ganze Zeit da. Der Junge hatte nicht gemerkt, dass er in den Augen des Vaters verloren war. Und wie geht es uns erwachsenen Menschen? Egal ob klein oder groß, jung oder alt, für jeden einzelnen Menschen ist es wichtig, bei Gott nicht verloren zu sein. Doch ob das jedem immer so klar ist, wem ist das in der Tiefe seines Herzens bewusst? Wenn in Kriegen Tausende sterben, wühlt das auf. Doch nicht das Sterben an sich ist das große Problem, sondern das Sterben ohne Frieden mit Gott, ohne Jesus Christus als Heiland zu haben. Christen wissen das. Und um sie her, Tür an Tür mit ihnen, leben und sterben Menschen ohne den Heiland. Deshalb suchen wir, Menschen zu gewinnen. Deshalb teilen wir ihnen die frohe Botschaft mit. Wie der Junge im Fußballstadion wissen viele nicht, dass sie verloren sind. Doch wen wühlt das noch auf? Viele merken nicht, dass sie verloren sind. Sie wissen nicht, dass der allmächtige Gott sie sucht. Weil wir das wissen, versuchen wir Menschen zu gewinnen. Deshalb teilen wir ihnen mit, dass Gott in Jesus Christus die Welt mit sich selbst versöhnt hat und seine Versöhnung allen zugute kommt, die sich Gottes Friedenswort zusprechen lassen. Wo suchen wir sie? Auch außerhalb unseres Kirchturmschattens? Der Indermissionar Arno Lehmann hat einmal beklagt: Jesus wollte uns zu Menschenfischern machen und wir sind Aquariumfischer geworden. Weil wir Gottes Liebe erfahren haben und weil die Liebe von Jesus Christus uns drängt, unser warmes, geschütztes Kirchenaquarium zu verlassen. Jeder Christ soll in dieser verlorenen Welt die Rettung durch Jesus Christus bekannt machen. So sind wir nun Botschafter an Christi Stadt. Denn Gott ermahnt durch uns, so bitten wir nun an Christi Stadt, lasst euch versöhnen mit Gott. Das lesen wir im 2. Korintherbrief des Apostels Paulus im 5. Kapitel im Vers 20. Sie hörten eine Sendung der Medienmission Lutherische Stunde von Harald Karpe, gesprochen und produziert von Helmut Poppe.

0: Unsere Postanschrift lautet Lutherische Stunde, Postfach 1162, 27363 Sottrum, Deutschland. Bleiben Sie dem Herrn Jesus Christus befohlen.
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17: 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Das Wetter. Im Laufe des Abends wird der Regen wieder mehr und dazu ist es stark bewölkt und immer wieder ist es auch sehr windig. Und der Wind sorgt dafür, dass die Temperaturen ordentlich nach unten gedrückt werden. Im Laufe der Nacht erreichen sie Tiefstwerte um 6 Grad in Kelmis und in Alsdorf, 2 Grad, die in Mechernich und in Burgreuland auf dem Thermometer stehen, und in ungünstigen Lagen muss mit Bodenfrost gerechnet werden. Auch die nächsten Nächte bleiben kühl, am Dienstag und am Mittwoch viele Wolken, wenig Sonnenschein, immer wieder Regen, die Temperaturen am Dienstag 9 bis 12 und am Mittwoch 12 bis 15 Grad.
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19: Ich bin Thomas Brockt. Nach dem Hunter-Virus-Ausbruch auf dem Kreuzfahrtschiff Hondius hat sich der Kapitän jetzt erstmals öffentlich geäußert. In einer Videobotschaft dankte er der Besatzung und den Passagieren für ihr Verhalten während der Krise. Das Schiff liegt derzeit auf Teneriffa. Heute sollen weitere Menschen von Bord gebracht werden.
20: Der aus Polen stammende Kapitän sprach von extrem anstrengenden Wochen an Bord der Hondius. Gleichzeitig habe er aber erlebt, wie groß Fürsorge, Zusammenhalt und gegenseitiges Vertrauen selbst unter schwierigen Bedingungen sein können. Er wünschte allen Passagieren und Crewmitgliedern eine sichere Heimreise. Das Schiff war gestern an der spanischen Ferieninsel Teneriffa angekommen. Heute werden die restlichen Passagiere und ein Großteil der Besatzung evakuiert. Anschließend soll die Hondius nach Rotterdam fahren. Thomas Bleskin, Nachrichtenredaktion.
19: Ein 17-Jähriger soll einen Terroranschlag in Hamburg geplant haben und ist deshalb festgenommen worden. Das teilte die Generalstaatsanwaltschaft Hamburg mit. Demnach sei der Syrer nach bisherigen Erkenntnissen von der Terrormiliz Islamischer Staat inspiriert gewesen. Er soll deshalb geplant haben, Ungläubige zu töten. Mögliche Anschlagsorte seien ein Einkaufszentrum, eine Bar oder eine Polizeiwache gewesen. Die von Russlands Präsident Putin vorgeschlagene Einbindung von Altkanzler Schröder in Ukraine-Friedensverhandlungen stößt in der EU und in der Ukraine auf klare Ablehnung. Wenn wir Russland das Recht geben würden, in unserem Namen einen Verhandlungsführer zu benennen, wäre das nicht sehr klug, sagte die EU-Chefdiplomatin Kallas in Brüssel.
21: Schröder sei ein Lobbyist für russische Staatsunternehmen gewesen, sagte Kallas. Es sei doch klar, warum Putin ihn gerne als Vermittler haben wolle, denn dann säße er gewissermaßen auf beiden Seiten des Tisches. Auch der ukrainische Außenminister lehnte Schröder eindeutig ab, es gebe viele andere würdige Persönlichkeiten. Von einem Ablenkungsmanöver sprach die schwedische Außenministerin und Estlands Außenminister sagte, Schröder werde ganz sicher nicht Europa vertreten. Aus Brüssel, Dieter Eberling.
19: In Namibia sind beim Absturz einer kleinen Propellermaschine alle 4 Insassen ums Leben gekommen. Das teilte die Fluggesellschaft Desert Air mit. An Bord seien der Pilot und 3 deutsche Staatsangehörige gewesen. Nach Angaben des Auswärtigen Amtes war auch der Pilot Deutscher. Die Touristen waren gestern mit einer Cessna vom Flughafen der Hauptstadt Windhoek abgeflogen. Sie wollten Namibias berühmte rote Sanddünen besuchen. Zur Unglücksursache ist noch nichts bekannt.
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Guten Abend, meine Damen und Herren, recht herzlich willkommen zum neuesten Jazz-Cocktail hier bei Radio 700 mit Uwe Lorenz am Mikrofon wie immer und mit einem Manuskript von Professor Dr. Klaus Huckert, für das wir recht herzlich danken möchten. Ja, heute dreht sich in der ersten Stunde bei uns alles um die Mundharmonika, ein Instrument, das dem Jazz einen ganz eigenen Klang verliehen hat. Und zur Einstimmung in unsere heutige Sendung haben wir eines der bekanntesten Musikstücke, nämlich Blusette auf der Mundharmonika von dem belgischen Virtuosen Toots Thielemans gehört. Betrachten wir zunächst einmal dieses faszinierende Musikinstrument. Jeder kennt es, viele besitzen es, doch nur wenige wissen, wie es wirklich klingt. Ja, gar nicht mal so wenige halten es schlicht für ein Kinderspielzeug. So kann man das Schicksal eines kleinen und vielgespielten Instruments beschreiben. Das erste übrigens, das je in Masse produziert wurde, die Mundharmonika. Sie zählt zu den Instrumenten mit durchschlagender oder auch freischwingender Stimmzunge. Erfunden wurde sie vor etwa 200 Jahren im deutschsprachigen Raum und die Produktionen im sächsischen Klingenthal und in Trossingen in Baden-Württemberg, die zeugen bis heute davon. Das Prinzip der Tonerzeugung haben sich ihre Erbauer von der etwa 3000 Jahre alten Mundorgel Scheng abgeschaut. Die fand im 18. Jahrhundert ihren Weg von Asien nach Europa. Auch die archaische Maultrommel folgt diesem Tonerzeugungsprinzip, wenn auch nur mit einer Stimmzunge. Ebenso das Akkordeon. Das Besondere bei der Mundharmonika, Töne werden durch aus- und einströmende Luft erzeugt und können über die Modulation von Zunge, Mund und Rachenraum geformt werden. So entsteht zum Beispiel der für den Blues so typische Bending-Sound. Lange Zeit wurden die Stimmzungen von Hand gefertigt. Mit der Entwicklung spezieller Stanzmaschinen begann dann eine neue Ära. Die Mundharmonika wurde zum ersten Instrument, das je in Massenproduktion hergestellt wurde. Um 1900 war sie das weltweit am meisten verkaufte Instrument. Sie wurde in Blues, Jazz und Volksmusik gespielt, im Schlager und in der Klassik. Es gab Mundharmonika-Orchester, Mundharmonika-Ensembles, Tremolo-Mundharmonikas, Bass- und Akkord-Mundharmonikas, Wender- und chromatische Mundharmonikas und natürlich die als Bluesharp bekannte

Diatonische Mundharmonika. Ende der 1950er Jahre aber verschwand das Volksinstrument in den Schubladen vieler Haushalte und geriet in Vergessenheit. Heute ist die Mundharmonika das Instrument von Großeltern, Onkeln und Tanten, bekannt allenfalls noch aus dem Blues oder als Begleitinstrument in Rock und Pop. Dass sie beispielsweise in Asien ein viel genutztes Instrument der Klassik ist, im Nahen Osten gern gespielt wird und nicht zuletzt durch Hugo Diaz ihren Platz im argentinischen Tango fand, wissen nur wenige. Und im Jazz? Mit Musikern wie den Adlerbrüdern schaffte es die Mundharmonika immer mal wieder gehört zu werden, doch es blieben kleine Intermezzi. Erst in den 1980er Jahren brachten junge Musiker wie William Gallison und Henrik Merkens die chromatische Mundharmonika zum Jazz, während experimentierfreudige Spieler wie Howard Levy und Roland van Straten die diatonische Mundharmonika mit neuen Spieltechniken aus der Blues-Nische holten. Und dazwischen? Dazwischen war Toots Thielemans. Der Belgier spielte die chromatische Mundharmonika mit solch einer Selbstverständlichkeit, dass sie, man möchte fast sagen, beinahe unbemerkt im Jazz ihren Platz fand. Doch bis heute wird sie auch von Jazzliebhaberinnen und Liebhabern kaum wahrgenommen. Dabei gibt es längst eine Riege junger Musikerinnen und Musiker, die Jazz und Mundharmonika neu interpretieren. In unserem ersten Musikblock hören wir die Pioniere der Mundharmonika, die amerikanischen Brüder Jerry und Larry Adler. Sie setzten die Mundharmonika in den 30er und 80er Jahren virtuos in den Bereichen Klassik, Jazz, Easy Listening und Filmmusik ein. Von Jerry Adler hören wir zunächst den Blue Pacific Blues und danach präsentiert Larry Adler eine Version der Rhapsody in Blue, eine der erfolgreichsten Kompositionen von George Gershwin.

Jean-Baptiste Tielemans, so der bürgerliche Name von Toots Tielemans, wurde 1922 in Brüssel geboren und bereits im Alter von 3 Jahren spielte er Akkordeon in der elterlichen Kneipe im Brüsseler Amüsier- und Veranstaltungsviertel Marollen. Autodidaktisch brachte er sich das Mundharmonika- und Gitarrenspiel bei. Als er im Zweiten Weltkrieg Jazzmusik kennenlernte, begann er mit dieser Musikrichtung zu experimentieren. Seine ersten größeren Auftritte hatte er als Gitarrist in belgischen Musikkneipen, die von amerikanischen Soldaten frequentiert wurden. Laut einer Jazzlegende versuchte er, Abwechslung in seine Auftritte zu bringen, indem er auch Melodien auf der Mundharmonika spielte. Dies gelang ihm mit so viel Gefühl, dass alle Zuhörer hingerissen waren, und künftig verwendete der Musiker Gitarre, Mundharmonika und sein Kunstpfeifen. Letztlich aber wurde die Mundharmonika zu seinem Markenzeichen, das ihn ab Mitte der 40er Jahre zu lokalem Erfolg in Belgien und den angrenzenden Staaten verhalf. Den Ritterschlag erhielt er dann durch Benny Goodman. Auf einer Europatournee wurde er im Jahr 1950 Mitglied in seiner Tourneeband und feierte dort internationale Erfolge. 1953 reiste er in die USA, um Mitglied des George Shearing Quintetts zu werden. Toots ist einer der wenigen europäischen Jazzmusiker, die jenseits des großen Teichs Karriere gemacht haben. Er etablierte sein Hauptinstrument, die Mundharmonika, in der Welt des Jazz. Seinen Spitznamen Toots erhielt er in den USA. Er erinnerte sein Publikum an die beiden Swinggrößen Toots Mondello, Altsaxophon, und Toots Camerata, Trompete. Beide Musiker waren zeitweise Mitglieder der Benny Goodman Big Band. Mit seinem warmen lyrischen Ton spielte er dann mit Größen wie Quincy Jones, Ella Fitzgerald, Peggy Lee, Chet Baker, Stevie Wonder oder Paul Simon zusammen. Er schrieb die Musik für Filme wie Midnight Cowboy und The Getaway. Tielemans Mundharmonikaspiel in der Reihe Sesamstraße war das akustische Markenzeichen der beliebten Kindersendung. Er wurde im Jahr 2001 von König Albert II. Von Belgien mit dem Adelstitel Baron geehrt. Im Jahr 2016 verstarb der Jazz-Weltstar Toots Tielemans. Unser zweiter Musikblock enthält den berühmten Jazz-Standard Killer Joe, den der amerikanische Saxophonist und Komponist Benny Golson im Jahr 1960 schrieb. Dieser Hardbop-Titel wurde auch von Tielemans aufgenommen.

0: Ein Grund, warum wir heute die Mundharmonika in den Mittelpunkt stellen, ist auch ein Mundharmonika-Festival. Das dritte Harmonika-Fan-Festival findet vom 29. bis 31. Mai 2026 in der Berliner Kulturbrauerei statt. Es bietet 3 Tage lang internationale Mundharmonika-Konzerte und Jam-Sessions auf höchstem Niveau. Julia Thurau, die verantwortliche Projektmanagerin, steht uns in einem Interview zur Verfügung. Julia, kannst du unseren Zuhörern und Zuhörern das Mundharmonika-Festival einmal vorstellen?
1: Das Harmonika-Fan-Festival in Berlin ist ein Musikfestival, das ein kleines, sehr besonderes Instrument in den Mittelpunkt stellt, und zwar die Mundharmonika. Viele Menschen haben eine Mundharmonika, vielleicht von den Großeltern mal geschenkt bekommen oder oft auch von Onkeln und Tanten. Man kennt es aus der Volksmusik, aus dem Blues und natürlich auch als Begleitinstrument aus Rock und Pop. Aber nur wenige Menschen wissen tatsächlich, wie die Mundharmonika wirklich klingen kann in anderen Genres, zum Beispiel in der Klassik, im Jazz oder auch im finnischer Volksmusik oder im Tango, im argentinischen Tango. Und wir möchten mit unserem Festival ein bisschen die Mundharmonika wieder hörbarer, erlebbarer machen und den Menschen zeigen, was dieses kleine Instrument tatsächlich alles kann und wo sie überall vorkommen kann. Und deswegen werden wir an 3 Tagen 9 verschiedene Konzerte anbieten mit den weltbesten Spielerinnen und Spielern. Wir freuen uns sehr, dass so viele nach Berlin kommen wollen, um ihr Instrument und ihre Musik zu präsentieren. Wenn nach dem Festival Menschen vielleicht mit einem Strahlen in den Augen zu uns kommen und sagen, wow, ich wusste nicht, dass eine Mundharmonika so klingt, dann kann man uns kein schöneres Kompliment machen.
0: Julia, was sind die Ursprünge eures Festivals?
1: Den Anstoß zu dem Harmonika Fan Festival hat Sören Birke gegeben. Sören ist Kulturmanager und Musiker, daneben auch Autor einer der wenigen oder der Kulturgeschichte der Mundharmonika. Und er ist auch der künstlerische Leiter des diesjährigen Harmonika Fan Festivals. Sören hat eine ganz besondere Liebe für die Mundharmonika und möchte sehr viel für dieses Instrument tun, für die Sichtbarkeit des Instruments, und hat bereits in den 1990er Jahren die ersten sogenannten Zungenschlag-Festivals organisiert. Dazu muss man wissen, dass die Mundharmonika zu einer Instrumentenfamilie gehört, in der Instrumente mit einer sogenannten durchschlagenden Stimmzunge zu Hause sind. Und die Instrumente, die sich dieses Prinzip der Tonerzeugung teilen, dazu gehören unter anderem die Sheng aus China, die als Mutter der Zungenschlaginstrumente gelten. Dazu gehört das Akkordeon, das in diesem Jahr das Instrument des Jahres in Deutschland ist. Und dazu gehört natürlich auch die Mundharmonika, aber auch die Maultrommel, die eines der ältesten Zungenschlaginstrumente ist. Und ich freue mich sehr, dass wir auf dem Harmonika Fan Festival in diesem Jahr alle 4 Instrumente, also Sheng, Maultrommel, Mundharmonika und Akkordeon, gemeinsam auf der Bühne haben werden, so wie es vor 30 Jahren auch Sören Birke auf den ersten Zungenschlagfestivals erreicht hat.
0: Und welche Harmonika-Spielerinnen und Spieler treten 2026 bei euch auf?
1: Auf dem Harmonika Fan Festival in Berlin wird es auch in diesem Jahr 9 Konzerte geben, verteilt auf 3 Abende. An jedem Abend gibt es also 3 Konzerte unterschiedlicher Genres. Den Auftakt, und ich werde mich hier jetzt einfach mal auf die Jazzmusiker konzentrieren, den Auftakt macht die niederländische Jazzmusikerin Hermine Deolo. In der Jazz-Mundharmonika-Welt ist sie so etwas wie die Grande Dame im europäischen Jazz, und selbst Tutz Thielemann soll sie einmal als seine weibliche Nachfolgerin bezeichnet haben. Ich freue mich aber auch, dass junge Jazzmusiker auf unserem Festival vertreten sein werden, unter anderem Yotam Ben-Or, ein belgisch-israelischer Mundharmonikaspieler, der eine sehr lyrische und nachdenkliche, aber auch kraftvolle Spielweise und einen wunderbaren lyrischen Jazz hat, den es sich unbedingt lohnt anzuhören. Wer es nicht zum Festival nach Berlin schafft, sollte sich unbedingt einmal das neue Album von Yotam Ben-Or anhören. Es heißt Impermanence und ist wirklich eine Musik, die einen in eine andere Welt entführt. Aber auch Jazzmusiker wie Steven de Bruyn aus Belgien nehmen einen sofort mit in andere Welten. Steven de Bruyn, ein Jazzmusiker aus Gent, hat eine sehr besondere Art, mit der Mundharmonika zu spielen. Er lotet das Instrument und die Grenzen des Instruments aus, malt förmlich mit den Tönen ganz wunderbare Geschichten und führt dann immer so ein bisschen knapp unter der Wasseroberfläche entlang. Und man kann sehr, sehr viel entdecken in seiner Musik und auch das kann ich nur ans Herz legen. Gerne in Berlin oder aber einmal Steven de Bruyn aus Belgien die Musik anhören und einfach genießen.
0: Gibt es noch zusätzliche Veranstaltungen, die das Festival ergänzen?
1: Das Harmonica Fan Festival 26 ist in mehrererlei Hinsicht ein besonderes. Wir feiern 30 Jahre Zungenschlag-Festivals in Berlin. Das waren damals die ersten Mundharmonika-Festivals, ebenfalls initiiert und organisiert von Sören Birkett, der auch der Begründer der Harmonika-Fan-Festivals ist. Wir feiern den 100. Geburtstag von Sigrid Kandler-Oehlschlegel, einer Chromatikspielerin aus den 50er Jahren, eine Berlinerin, die unsere Festivalplakate ziert und in deren Blick und Ausstrahlung wir damals zu Beginn der Festivalreihe all das wiedergefunden haben, all die Liebe zum Instrument und zur Musik, die wir auch weitergeben wollten. Und wir haben 2026 in Deutschland das Jahr des Akkordeons und das Akkordeon ist das Schwesterinstrument der Mundharmonika. Und das alles ist unter dem Dach unseres Schwerpunkts Networking, denn FEN, FEN steht für Fascination Education Network und damit für die Schwerpunkte unserer Festivals und 26 ist Network dran.
0: Ja, wir hören jetzt mal rein in einige Aufnahmen von Interpreten und Interpretinnen, die beim Mundharmonika Festival in Berlin auftreten werden. Yotam Ben-Or mit By the Way, dann der Titel Todzins mit Steven de Bruyn. Hermine Dorleux ist dann noch dran mit The Man with the Hat.

Es gibt einige wunderbare Jazz-Mundharmonika-Spielerinnen und Spieler, die viel zu selten gehört werden. Einige hat Julia bereits erwähnt. Einen besonderen Platz in der Welt der Jazz-Mundharmonika hat zum Beispiel der Spanier Antonio Serrano. Wer heute Jazz und Mundharmonika sagt, der kommt an ihm nicht vorbei. Er war gerade mal 13, als er mit seinem späteren Mentor Larry Adler auf der Bühne stand. Er spielte mit Paco de Lucia, Carles Benavent, Tino de Geraldo und Jorge Pardo und brachte als erster die Mundharmonika in den Flamenco ein. Unbedingt zu erwähnen ist auch der Schwede Philipp Jers, der, wie die bereits erwähnte Hermine Dorlo, in der Tradition von Toots Tiedemans steht. Fest in der New Yorker Jazzszene verwurzelt ist dagegen William Gallison. Ganz anders eine Gruppe junger israelischer Spielerinnen und Spieler, zu der die Israelin Ariel Bart gehört. Mit ihrem Album After Silence, das ausschließlich eigene Kompositionen enthält, erobert sie gerade die Jazzwelt von Berlin über Tel Aviv bis Sydney. Ihre Musik ist ernsthaft, lyrisch und nachdenklich, ihr Spiel magisch und virtuos. Wir hören folgende Titel: Antonio Serrano mit Kai, William Gallison mit Joy Spring und Ariel Bart mit Oat.

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8: Im Laufe des Abends wird der Regen wieder mehr und dazu ist es stark bewölkt und immer wieder ist es auch sehr windig. Und der Wind sorgt dafür, dass die Temperaturen ordentlich nach unten gedrückt werden. Im Laufe der Nacht erreichen sie Tiefstwerte um 6 Grad in Kelmis und in Alsdorf, 2 Grad, die in Mechernich und in Burgreuland auf dem Thermometer stehen, und in ungünstigen Lagen muss mit Bodenfrost gerechnet werden. Auch die nächsten Nächte bleiben kühl, am Dienstag und am Mittwoch viele Wolken, wenig Sonnenschein, immer wieder Regen, die Temperaturen am Dienstag 9 bis 12 und am Mittwoch 12 bis 15 Grad.
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9: Ich bin Thomas Brockt. Ein 17-jähriger Syrer soll einen Terroranschlag in Hamburg geplant haben und ist deshalb festgenommen worden. Das teilte die Generalstaatsanwaltschaft Hamburg mit.
10: Der 17-Jährige soll von der Terrormiliz Islamischer Staat inspiriert worden sein, heißt es. Er habe geplant, eine unbestimmte Anzahl Ungläubiger zu töten. Als mögliche Anschlagsorte habe er ein Einkaufszentrum, eine Bar oder eine Polizeiwache im Blick gehabt. Laut Ermittlern wollte der 17-Jährige Syrer Sprengstoff, Molotow-Cocktails oder ein Messer verwenden und habe sich bereits Dünger, Grillanzünder, eine Sturmhaube und ein Messer beschafft. Bereits am Donnerstag hätten Spezialkräfte den Jugendlichen vorläufig festgenommen. Ronny Tochau, Nachrichtenredaktion.
9: Die letzten Passagiere des vom Hunter-Virus betroffenen Kreuzfahrtschiffes Hondius werden von Teneriffa aus in die Niederlande ausgeflogen. Mit dabei ist auch die letzte deutsche Person an Bord, ein Mitglied der Crew. Die Maschine soll am späten Abend in Eindhoven eintreffen. Bei den 4 deutschen Passagieren, die schon nach Frankfurt am Main gebracht wurden, gibt es nach Angaben der Uniklinik bislang keine Hinweise auf eine Erkrankung. Sie sollen bald in ihre Heimatbundesländer gebracht werden, wo sie sich wohl in Quarantäne begeben müssen. Die infolge des Iran-Kriegs gestiegenen Energiepreise führen bei vielen Menschen in Deutschland zu einem sparsameren Umgang mit Energie. Bei einer Umfrage im Auftrag des Vergleichsportals Verivox gaben rund 2/3 der Befragten an, ihren Energieverbrauch wegen der höheren Kosten bewusst einzuschränken.
11: Einsparbereich Nummer 1, die Heizkosten. 55% der Befragten gaben an, hier zu reduzieren. Fast genauso viele haben ihren Stromverbrauch runtergefahren, die meisten über das Vermeiden des Standby-Betriebs elektronischer Geräte. Auch beim Verkehr zeigen sich Veränderungen. Knapp die Hälfte lässt wegen höherer Spritpreise häufiger das Auto stehen, etliche steigen öfter auf das Fahrrad oder den ÖPNV um. Thomas Bleskin, Nachrichtenredaktion.
9: In Namibia sind beim Absturz einer kleinen Propellermaschine alle 4 Insassen ums Leben gekommen. Das teilte die Fluggesellschaft der SAT-Air mit. An Bord seien der Pilot und 3 deutsche Staatsangehörige gewesen. Nach Angaben des Auswärtigen Amtes war auch der Pilot Deutscher. Die Touristen waren gestern mit einer Cessna vom Flughafen der Hauptstadt Windhoek abgeflogen. Sie wollten Namibias berühmte rote Sanddünen besuchen. Zur Unglücksursache ist noch nichts bekannt.
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Willkommen zurück. Hier ist die zweite Stunde Ihres Jazz-Cocktails bei Radio 700 am Mikrofon Uwe Lorenz. Und wir präsentieren Ihnen in der zweiten Stunde natürlich jetzt ein Kontrastprogramm zu der Mundharmonika, die wir in der ersten Stunde bearbeitet haben sozusagen. Es wird ein bisschen Big Band-Klänge geben, aber auch schöne Balladen und einiges an schönen Vokalinterpreten oder interessanten Vokalinterpreten. Beginnen wir mal mit Dieter Reit und der SWR Big Band. Hier singt Etta Cameron mit, erst einmal ein instrumentaler Titel mit They All Laughed, und dann Etta Cameron mit Dieter Reit und der SWR Big Band. It's wonderful.

Eine wunderschöne Ballade, Quiet Nights mit Claire Fischer, meine Damen und Herren. Ja, jetzt wird's wieder ein bisschen flotter, sag ich mal, von der hübschen Ballade jetzt zu einem zündenden Big Band Klang, nämlich der Les Brown Band and his Band of Renown, wie das Ganze so schön heißt. Back in Your Own Backyard und Swinging at the Mat sind die beiden Titel. Und dann wird's wieder beschaulich, denn eine weitere Jazzballade steht auf dem Programm Bewitched, Bothered and Bewildered mit Art Farr.

Er war der Bruder von Nat King Cole, er hieß Freddie Cole und auch er hat eine wunderbare Gesangskarriere machen können. Allerdings wurde er kein Weltstar wie sein Bruder. Lag wahrscheinlich daran, dass seine Stimme genauso klang oder fast genauso klang wie die seines Bruders und den gab es ja nun schon. Und da ist es ja immer ein Problem, eine große Karriere zu machen mit so einer Hypothek hinter sich. Freddie Cole, jetzt mit zwei Titeln, They Didn't Believe Me und How Little We Know. Und dann hören wir Dexter Gordon, auch das wieder eine hübsche Jazzballade, kann man nicht anders sagen. Ein wunderbarer Titel von Gershwin, Stairway to the Stars.

Der Jazz-Cocktail bei Radio 700 mit Uwe Lorenz am Mikrofon, damit Sie wissen, woran Sie sind. Und wir hören jetzt Stacey Kent, meine Damen und Herren. Let Yourself Go heißt der Titel. Auch das eine wunderbare, schöne Easy-Listening-Nummer, die sehr jazzig daherkommt. Und dann haben wir das Orchester Stan Kenton im Programm. Ein Mann, der ja damals auch Maßstäbe gesetzt hat, vor allem sehr erfolgreich in den 40er Jahren mit seinem ganz eigenen Klang. Zwei Titel, Night Watch und Mambo Rhapsody.

Ja, und wie könnte man so eine Sendung heute gebührend beenden? Natürlich mit der Lady of Jazz, mit der großen, großen Ella Fitzgerald. Da macht man nie was falsch, würde ich mal sagen. Und sie singt uns zwei Titel, die sie zusammen mit dem Orchester Count Basie in einer Live-Aufnahme präsentiert aus dem wunderbaren Album A Perfect Match, Count Basie und Ella Fitzgerald. Und die Titel sind After You've Gone und Please Don't Talk About Me When I'm Gone. Also redet nicht über mich, wenn ich gegangen bin oder wenn ich den Raum verlassen habe. So ungefähr könnte man das vielleicht übersetzen. Sie dürfen gerne über mich reden, wenn Sie jetzt abschalten oder wenn Sie weiter zuhören bei Radio 700. Sagen Sie es gerne weiter, wenn es Ihnen gefallen hat. Und Sie haben die Möglichkeit, in 14 Tagen wieder einzuschalten. Denn dann gibt es den nächsten Jazz-Cocktail hier bei Radio 700. Und darauf freut sich schon Ihr und Euer Uwe Lorenz.

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1: Im Laufe des Abends wird der Regen wieder mehr und dazu ist es stark bewölkt und immer wieder ist es auch sehr windig. Und der Wind sorgt dafür, dass die Temperaturen ordentlich nach unten gedrückt werden. Im Laufe der Nacht erreichen sie Tiefstwerte um 6 Grad in Kelmis und in Alsdorf, 2 Grad, die in Mechernich und in Burgreuland auf dem Thermometer stehen, und in ungünstigen Lagen muss mit Bodenfrost gerechnet werden. Auch die nächsten Nächte bleiben kühl, am Dienstag und am Mittwoch viele Wolken, wenig Sonnenschein, immer wieder Regen. Die Temperaturen am Dienstag 9 bis 12 und am Mittwoch 12 bis 15 Grad.
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14: Ich bin Thomas Brock. Die Waffenruhe im Krieg mit dem Iran hängt nach den Worten von US-Präsident Trump nur noch am seidenen Faden. Grund dafür sei, so wörtlich, der dämliche Vorschlag aus Teheran zur Beendigung des Krieges. Das sagte Trump in Washington. Der Iran habe sich zunächst bereit erklärt, dass die USA das angereicherte Uran außer Landes schafften. Nun hätten sie ihre Meinung geändert. In dem aktuellen Papier stehe das nicht.
15: Nachdem ich diesen Müll, den sie uns geschickt haben, gelesen habe, habe. Ich habe da gar nicht bis zum Schluss gelesen. Ich will ja nicht meine Zeit verschwenden. Die ganze Waffenruhe hängt an der Beatmungsmaschine. Jeder weiß, das ist nicht gut, wenn der Arzt reinkommt und sagt, der Patient hat eine 1%ige Überlebenschance.
16: A 1% chance of living.
14: US-Präsident Trump. Ein 17-Jähriger soll einen Terroranschlag in Hamburg geplant haben und ist deshalb festgenommen worden. Das teilte die Generalstaatsanwaltschaft Hamburg mit. Demnach sei der Syrer nach bisherigen Erkenntnissen von der Terrormiliz Islamischer Staat inspiriert gewesen. Er soll deshalb geplant haben, Ungläubige zu töten. Mögliche Anschlagsorte seien ein Einkaufszentrum, eine Bar oder eine Polizeiwache gewesen. Nach dem Hunter-Virus-Ausbruch auf dem Kreuzfahrtschiff Hondius hat sich der Kapitän jetzt erstmals öffentlich geäußert. In einer Videobotschaft dankte er der Besatzung und den Passagieren für ihr Verhalten während der Krise. Das Schiff liegt derzeit auf Teneriffa. Heute sollten weitere Menschen von Bord gebracht werden.
17: Der aus Polen stammende Kapitän sprach von extrem anstrengenden Wochen an Bord der Hondius. Gleichzeitig habe er aber erlebt, wie groß Fürsorge, Zusammenhalt und gegenseitiges Vertrauen selbst unter schwierigen Bedingungen sein können. Er wünschte allen Passagieren und Crewmitgliedern eine sichere Heimreise. Das Schiff war gestern an der spanischen Ferieninsel Teneriffa angekommen. Heute werden die restlichen Passagiere und ein Großteil der Besatzung evakuiert. Anschließend soll die Hondius nach Rotterdam fahren. Thomas Bleskin, Nachrichtenredaktion.
14: Die von Russlands Präsident Putin vorgeschlagene Einbindung von Altkanzler Schröder in Ukraine-Friedensverhandlungen stößt in der EU und in der Ukraine auf klare Ablehnung. Wenn wir Russland das Recht geben würden, in unserem Namen einen Verhandlungsführer zu benennen, wäre das nicht sehr klug, sagte die EU-Chefdiplomatin Kallas in Brüssel. Schröder sei hochrangiger Lobbyist für russische Staatsunternehmen gewesen. Daher sei klar, warum Putin ihn haben wolle.
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1: Haben Sie auch Angst vor Gott? Da kam ein ehrgeiziger junger Mann zu einem Gespräch. Er steckte voll abenteuerlicher Pläne für seine Zukunft. Und dann meinte er: Ich fürchte, Gott wird alle meine Pläne umwerfen, wenn ich ein entschiedener Christ werde. Und was erhielt er als Antwort? Natürlich wird er Ihre Pläne umwerfen. Ich hoffe auch, dass er es tut, weil Ihre Pläne im Vergleich zu seinen Plänen einfach langweilig und kleinkariert sind. Unser Verstand ist doch begrenzt, aber Gott ist unendlich. Er hat Ihnen Ihr Leben gegeben. Er allein weiß, weshalb Sie überhaupt hier auf der Erde sind. Und wenn Sie Ihr Leben in seine Hand geben, wenn Sie ihm erlauben, es zu führen, dann erst werden Sie begreifen, warum Sie auf diesem Planeten sind. Haben Sie schon einmal darüber nachgedacht, wie sehr Gott Sie liebt? Wie viel Kraft er Ihnen geben möchte? Wenn ja, dann sollte es Ihnen doch nicht schwerfallen, Nein zu Ihrem Ich und Ja zu Jesus Christus zu sagen. Ich möchte Sie ganz kräftig ermutigen, mit Ihrem alten Leben einfach Schluss zu machen und das neue Leben aus seiner Hand zu empfangen. Verlassen Sie sich darauf. Jesus Christus macht Menschen überglücklich. Eine tiefe, nie gekannte Freude wird dann auch Ihr Herz erfüllen. Ihre Gedanken sind dann mit neuem Inhalt gefüllt. Ihr Herz mit nie dagewesener Freude. Und Ihre Wünsche sind neu und Ihre Wege anders. Sie wissen sich hineingenommen in einen wunderbaren göttlichen Plan. Sie lieben die schönsten Dinge. Erst dann werden Sie wirklich den Genuss ohne Reue kennenlernen. Verschwunden ist dann das schlechte Gewissen. Zu Ende ist es mit all dem Herzensdruck, der Sie oft zu Boden zwingt. Jesus macht wirklich ein Leben neu. Hören Sie doch bitte an diesem Telefon die Botschaft. Sie ist für Sie, gerade Sie. Sie brauchen Jesus, nicht wahr? Es ist so wunderbar, ihm zu vertrauen und das neue Leben mit ihm zu beginnen. Was für ein Leben, wenn die Angst besiegt und die Dunkelheit verschwunden ist. Treffen Sie bitte jetzt Ihre Entscheidung für ihn.
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1: Im Laufe des Abends wird der Regen wieder mehr und dazu ist es stark bewölkt und immer wieder ist es auch sehr windig. Und der Wind sorgt dafür, dass die Temperaturen ordentlich nach unten gedrückt werden. Im Laufe der Nacht erreichen sie Tiefstwerte um 6 Grad in Kelmis und in Alsdorf, 2 Grad, die in Mechernich und in Burgreuland auf dem Thermometer stehen, und in ungünstigen Lagen muss mit Bodenfrost gerechnet werden. Auch die nächsten Nächte bleiben kühl, am Dienstag und am Mittwoch viele Wolken, wenig Sonnenschein, immer wieder Regen, die Temperaturen am Dienstag 9 bis 12 und am Mittwoch 12 bis 15 Grad.
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2: Ich bin Jan-Henner Reitze. Ein 17-jähriger Syrer soll einen Terroranschlag in Hamburg geplant haben. Er ist deshalb festgenommen worden.
3: Der 17-Jährige soll von der Terrormiliz Islamischer Staat inspiriert worden sein, heißt es. Er habe geplant, eine unbestimmte Anzahl Ungläubiger zu töten. Als mögliche Anschlagsorte habe er ein Einkaufszentrum, eine Bar oder eine Polizeiwache im Blick gehabt. Laut Ermittlern wollte der 17-jährige Syrer Sprengstoff, Molotow-Cocktails oder ein Messer verwenden und habe sich bereits Dünger, Grillanzünder, eine Sturmhaube und ein Messer beschafft. Am Donnerstag hätten Spezialkräfte den Jugendlichen vorläufig festgenommen. Ronny Thorau, Nachrichtenredaktion.
2: Auch eine letzte Person aus Deutschland hat das vom Ausbruch des Hunter-Virus betroffene Kreuzfahrtschiff auf Teneriffa verlassen. Das Crewmitglied wird in die Niederlande ausgeflogen. 4 deutsche Passagiere waren schon vorher von dem Schiff evakuiert worden. Sie stammen aus Berlin, Baden-Württemberg, Bayern und Sachsen, sind bisher symptomfrei und müssen erstmal voraussichtlich in häuslicher Quarantäne bleiben. Bei dem auf dem Schiff festgestellten Typ des Hunter-Virus können zwischen Ansteckung und Ausbruch der Krankheit bis zu 45 Tage vergehen. Die Waffenruhe im Krieg mit dem Iran hängt nach den Worten von US-Präsident Donald Trump am seidenen Faden. Rund um diplomatische Bemühungen, wie der Krieg beendet werden könnte, schimpfte Trump über einen neuen Vorschlag der Führung des Irans.
4: Es sei der größte Müll, dieser Vorschlag, sagte Trump. Er habe gar nicht zu Ende gelesen, denn er wolle ja nicht seine Zeit verschwenden. Ursprünglich habe der Iran zugestimmt, angereichertes Uran aus dem Land zu schaffen. Nun ist davon nichts mehr zu lesen. Trump verglich die Waffenruhe mit einem Patienten an der Herz-Lungen-Maschine, mit einer 1%igen Überlebenschance. Das sei nicht gut, meinte Trump. Aber immer noch glaubt er an eine diplomatische Lösung. Wie es aber jetzt weitergeht, ist völlig unklar. Tina Eck, USA.
2: In Namibia ist eine Propellermaschine mit 4 Menschen an Bord abgestürzt. Alle Insassen kamen ums Leben, der Pilot und 3 Passagiere. Alle waren deutsche Staatsangehörige. Die Ursache ist noch unklar. Die Cessna war vom Flughafen der Hauptstadt Windhoek abgeflogen. Ziel waren eigentlich Namibias berühmte rote Sanddünen.
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1: Windig und regnerisch geht es durch die Nacht und die Temperaturen fallen weit nach unten. 6 Grad die Tiefstwerte in Lonzen und in Rötchen, 2 Grad in Monschau und in Büllingen. Sonnenaufgang am Dienstag um 5.37 Uhr. Es gibt einige Sonnenstunden, aber meist ist es wolkenverhangen und immer wieder muss mit Regen gerechnet werden. Die Höchstwerte erreichen nur 9 bis 12 Grad. Und im Radio 700 Wettertrend, da bleibt es weiter unbeständig. Viele Wolken, immer wieder Regen, dazu auch windig, nur selten längere Sonnen. Strecken. Die Höchstwerte am Mittwoch 12 bis 15, am Vatertag Christi Himmelfahrt 11 bis 14 Grad.
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2: Ich bin Jan-Henner Reitze. Im Ukraine-Krieg läuft in diesen Minuten eine dreitägige Waffenruhe aus, in der es zumindest so gut wie keine Luftangriffe gegeben hatte. Es wird erwartet, dass diese jetzt wieder aufgenommen werden. Gleichzeitig hatte Russlands Präsident Wladimir Putin den früheren Bundeskanzler Gerhard Schröder als Vermittler in dem Konflikt vorgeschlagen. Unter anderem die EU-Außenbeauftragte Kaja Kallas lehnte diesen Vorschlag ab.
3: Schröder sei ein Lobbyist für russische Staatsunternehmen gewesen, sagte Kallas. Es sei doch klar, warum Putin ihn gerne als Vermittler haben wolle, denn dann säße er gewissermaßen auf beiden Seiten des Tisches. Auch der ukrainische Außenminister lehnte Schröder eindeutig ab. Es gäbe viele andere würdige Persönlichkeiten. Von einem Ablenkungsmanöver sprach die schwedische Außenministerin und Estlands Außenminister sagte, Schröder werde ganz sicher nicht Europa vertreten. Der deutsche Staatsminister Kirchbaum wollte da nicht widersprechen. Dieter Ebeling, Brüssel.
2: Er soll in Hamburg einen Terroranschlag geplant haben. Deshalb ist ein 17-Jähriger festgenommen worden. Der Syrer soll sich schon Dünger, Grillanzünder, eine Sturmhaube und ein Messer beschafft haben. Der Verdächtige soll Sympathisant der Terrormiliz Islamischer Staat sein. Ermittelt werden soll unter anderem noch, wie sich der Jugendliche radikalisiert hat. Griechenland will Massentourismus auf Urlaubsinseln und in anderen Ferienregionen stärker begrenzen sowie Natur und Landschaft besser schützen. Die Regierung stellte dazu neue Regeln für Tourismus und Hotelbau vor.
4: Überfüllte Bars, Cafés und Tavernen. Und es ist laut, sehr laut, rund um die Uhr. Besonders betroffen sind Inseln wie Santorini und Mykonos. Dort sollen neue Hotels stark begrenzt werden auf maximal 100 Betten. Und ganz wichtig, in einem 25 Meter Streifen entlang der Küsten ist Neubau künftig verboten. Ob das klappt, ist allerdings unklar, sagen viele vor Ort. Denn mit rund 38 Millionen Touristen im Jahr in einem Land mit etwa 11 Millionen Einwohnern ist das keine leichte Aufgabe. Takistafos Athen.
2: Das Kreuzfahrtschiff, auf dem das Hunter-Virus ausgebrochen war, hat Teneriffa verlassen und ist auf dem Weg in die Niederlande. Bis auf eine Restbesatzung waren vorher alle Menschen von dem Schiff geholt worden. Es ist jetzt auf dem Weg nach Rotterdam und soll dort desinfiziert werden.
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1: Windig und regnerisch geht es durch die Nacht und die Temperaturen fallen weit nach unten. 6 Grad die Tiefstwerte in Lonzen und in Rötchen, 2 Grad in Monschau und in Büllingen. Sonnenaufgang am Dienstag um 5.37 Uhr. Es gibt einige Sonnenstunden, aber meist ist es wolkenverhangen und immer wieder muss mit Regen gerechnet werden. Die Höchstwerte erreichen nur 9 bis 12 Grad. Und im Radio 700 Wettertrend, da bleibt es weiter unbeständig. Viele Wolken, immer wieder Regen, dazu auch windig, nur selten längere Sonnen. Strecken. Die Höchstwerte am Mittwoch 12 bis 15, am Vatertag Christi Himmelfahrt 11 bis 14 Grad.
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2: Ich bin Jan-Henner Reitze. Im Ukraine-Krieg ist eine 3-tägige Waffenruhe ausgelaufen, in der Russland und die Ukraine weitgehend auf gegenseitige Luftangriffe verzichtet hatten. Die Ukraine geht davon aus, dass Russland diese Angriffe wieder aufnimmt.
3: Die Waffenruhe kam vor allem dem Kreml gelegen, weil sie für die gesamten 3 Tage um den hier in Russland groß gefeierten 9. Mai galt. Eine dauerhafte Waffenruhe lehnt Kreml-Chef Putin aber weiter ab, bis die Verhandlungen über ein Kriegsende abgeschlossen sind. Dazu setzt er vor allem weiter auf die US-Vermittler, die schon bald hier in Moskau erwartet werden. Putin zeigte sich aber auch bereit, jemanden aus der EU zu beteiligen. Das ist neu. Er sagte, es solle jemand sein, der bisher nicht mit abschätzigen Äußerungen über Russland aufgefallen sei. Aus Moskau, Ulf Mauder.
2: Das Hantavirus ist auch bei einem spanischen Passagier nachgewiesen worden, der isoliert ist und bisher keine Symptome hat. Der positive Test ist in Madrid durchgeführt worden. Vorher war das Virus auch schon bei 2 Passagieren nachgewiesen worden, die nach Frankreich und in die USA ausgeflogen worden waren. Alle waren an Bord eines Kreuzfahrtschiffes, auf dem das Virus ausgebrochen war. Das Schiff ist inzwischen mit einer Restbesatzung auf dem Weg von Teneriffa in die Niederlande, wo es desinfiziert werden soll. Kaffee ist günstiger geworden. Nach einer Umfrage der deutschen Presseagentur haben die großen Lebensmittelhändler in Deutschland die Preise ihrer Eigenmarken gesenkt.
4: Die Produkte kosten seit dieser Woche 10 bis 50 Cent weniger als bisher. Eine Kilopackung Bohnen liegt je nach Sorte zwischen 10,50 Euro und 11,50 Euro. Auch Pads und Kapseln werden billiger. Die Discounter und Supermärkte begründen das mit sinkenden Rohstoffpreisen. Insgesamt gesehen hat sich Kaffee aber in den vergangenen Jahren stark verteuert, sowie auch andere Lebensmittel. Grund dafür waren höhere Rohstoffpreise nach Trockenheit und schwachen Ernten. Thomas Bremser, Redaktion.
2: Beim Absturz eines Kleinflugzeuges in Namibia sind der Pilot und alle 3 Passagiere ums Leben gekommen. Bei den Toten handelt es sich um deutsche Staatsangehörige. Darunter sind eine langjährige Mitarbeiterin der Schwarz-Unternehmergruppe, zu der Lidl und Kaufland gehören, ihr Ehemann und der gemeinsame Sohn. Die Absturzursache ist noch unklar.
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1: Windig und regnerisch geht es durch die Nacht und die Temperaturen fallen weit nach unten. 6 Grad die Tiefstwerte in Lonzen und in Rötchen, 2 Grad in Monschau und in Büllingen. Sonnenaufgang am Dienstag um 5.37 Uhr. Es gibt einige Sonnenstunden, aber meist ist es wolkenverhangen und immer wieder muss mit Regen gerechnet werden. Die Höchstwerte erreichen nur 9 bis 12 Grad. Und im Radio 700 Wettertrend, da bleibt es weiter unbeständig. Viele Wolken, immer wieder Regen, dazu auch windig, nur selten längere Sonnen. Strecken. Die Höchstwerte am Mittwoch 12 bis 15, am Vatertag Christi Himmelfahrt 11 bis 14 Grad.
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2: Ich bin Jan-Henner Reitze. Die Bundesregierung steht unter Druck, bei geplanten Reformen wie der Rente oder in Sachen Steuern gemeinsame Lösungen zu finden. Themen, die heute Abend im Koalitionsausschuss besprochen werden sollen. Außerdem wollen Union und SPD einen neuen Ansatz finden, was den gestiegenen Spritpreisen noch entgegengesetzt werden könnte.
3: Für die schwarz-roten Koalitionäre geht es heute hier in der Hauptstadt um 2 Punkte. Zum einen müssen sie mindestens Ansätze finden, wie die Bürger entlastet werden sollen, nachdem die Pläne mit der 1.000-Euro-Prämie ja im Bundesrat gescheitert sind. Und zum anderen müssen sie sich nach der offenbar kontroversen letzten Runde zusammenraufen und auf das Wesentliche fokussieren, wie CSU-Chef Söder betont. Mentale Aufräumarbeiten nennt er das. Wie weit Schwarz-Rot da heute kommt, ist allerdings schwer zu sagen. Thomas Thonfeld, Berlin.
2: Im Ukraine-Krieg ist eine 3-tägige Waffenruhe ausgelaufen. Hintergrund waren Feierlichkeiten in Russland zum Jahrestag des Sieges im Zweiten Weltkrieg. Es wird erwartet, dass Luftangriffe wieder aufgenommen werden. Der ukrainische Präsident Volodymyr Zelensky sagte, Russland habe nicht die Absicht, den Krieg zu beenden. Den Vorschlag von Russlands Präsident Wladimir Putin, den früheren Bundeskanzler Gerhard Schröder als Vermittler einzusetzen, hatten unter anderem Vertreter der EU und der Ukraine abgelehnt. Griechenland will Massentourismus stärker begrenzen. Die Regierung hat dazu neue Regeln vorgestellt, zum Beispiel für den Hotelbau.
4: Überfüllte Bars, Cafés und Tavernen. Und es ist laut, sehr laut. Rund um die Uhr. Besonders betroffen sind Inseln wie Santorini und Mykonos. Dort sollen neue Hotels stark begrenzt werden auf maximal 100 Betten. Und ganz wichtig, in einem 25 Meter Streifen entlang der Küsten ist Neubau künftig verboten. Ob das klappt, ist allerdings unklar, sagen viele vor Ort. Denn mit rund 38 Millionen Touristen im Jahr in einem Land mit etwa 11 Millionen Einwohnern ist das keine leichte Aufgabe.
2: In Wassenberg in Nordrhein-Westfalen ist ein Mann auf offener Straße erschossen worden. Der Täter soll aus einem Auto ausgestiegen sein und die tödlichen Schüsse abgefeuert haben. Dann flüchtete der Schütze mit dem Auto, in dem noch ein weiterer Mann gesessen haben soll. Weitere Hintergründe sind bisher noch unklar.
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1: Windig und regnerisch geht es durch die Nacht und die Temperaturen fallen weit nach unten. 6 Grad die Tiefstwerte in Lonzen und in Rötchen, 2 Grad in Monschau und in Büllingen. Sonnenaufgang am Dienstag um 5.37 Uhr. Es gibt einige Sonnenstunden, aber meist ist es wolkenverhangen und immer wieder muss mit Regen gerechnet werden. Die Höchstwerte erreichen nur 9 bis 12 Grad. Und im Radio 700 Wettertrend, da bleibt es weiter unbeständig. Viele Wolken, immer wieder Regen, dazu auch windig, nur selten längere Sonnen. Strecken. Die Höchstwerte am Mittwoch 12 bis 15, am Vatertag Christi Himmelfahrt 11 bis 14 Grad.
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2: Ich bin Jan-Henner Reitze. Das Kreuzfahrtschiff Hondius, auf dem das Hunter-Virus ausgebrochen war, hat Teneriffa verlassen und ist auf dem Weg in die Niederlande. Dort soll es desinfiziert werden. Bis auf eine Restbesatzung waren alle Menschen von Bord gebracht und in ihre Heimatländer ausgeflogen worden. Positiv getestet wurde mittlerweile auch ein spanischer Passagier. Vorher war das Virus auch schon bei nach Frankreich und in die USA ausgeflogenen Passagieren nachgewiesen worden. Ein 17-jähriger Syrer soll einen Terroranschlag in Hamburg geplant haben. Er ist deshalb festgenommen worden.
3: Der 17-jährige soll von der Terrormiliz Islamischer Staat inspiriert worden sein, heißt es. Er habe geplant, eine unbestimmte Anzahl Ungläubiger zu töten. Als mögliche Anschlagsorte habe er ein Einkaufszentrum, eine Bar oder eine Polizeiwache im Blick gehabt. Laut Ermittlern wollte der 17-jährige Syrer Sprengstoff, Molotow-Cocktails oder ein Messer verwenden und habe sich bereits Dünger, Grillanzünder, eine Sturmhaube und ein Messer beschafft. Bereits am Donnerstag hätten Spezialkräfte den Jugendlichen vorläufig festgenommen. Ronny Tochau, Nachrichtenredaktion.
2: Die Waffenruhe im Krieg mit dem Iran hängt nach den Worten von US-Präsident Donald Trump am seidenen Faden. Rund um diplomatische Bemühungen, wie der Krieg beendet werden könnte, schimpfte Trump über einen neuen Vorschlag der Führung des Irans.
4: Es sei der größte Müll, dieser Vorschlag, sagte Trump. Er habe gar nicht zu Ende gelesen, denn er wolle ja nicht seine Zeit verschwenden. Ursprünglich habe der Iran zugestimmt, angereichertes Uran aus dem Land zu schaffen. Nun ist davon nichts mehr zu lesen. Trump verglich die Waffenruhe mit einem Patienten an der Herz-Lungen-Maschine mit einer 1%igen Überlebenschance. Das sei nicht gut, meinte Trump. Aber immer noch glaubt er an eine diplomatische Lösung. Wie es aber jetzt weitergeht, ist völlig unklar. Tina Eck, USA.
2: Spitzenvertreter der Bundesregierung kommen heute Abend im Koalitionsausschuss zusammen. Union und SPD stehen unter Druck, zum Beispiel weitere Entlastung wegen der gestiegenen Spritpreise auf den Weg zu bringen, nachdem eine geplante 1.000-Euro-Prämie im Bundesrat gescheitert war. Auch bei geplanten Reformen bei der Rente oder Steuer liegen die grundsätzlichen Positionen der Regierungsparteien weit auseinander.
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